0: Um 12 Uhr wird der Sarg des Königs in einer Prozession vom Schloss bis zur Domkirche gebracht, wo mit einem Gottesdienst Abschied von ihm genommen wird. Beigesetzt wird er im Mausoleum in der Akershus Festung. Erst dann werden die Fahnen wieder voll gehisst und der neue König Håkon gefeiert. Aus Oslo, Sigrid Harms.
1: Zum Fußball. Ein hart erkämpfter Sieg, aber auch Sorgen beim BVB. Borussia Dortmund ist mit einem Erfolg gegen den FC Villarreal in die Champions League gestartet. Überschattet wurde das 3:2 allerdings von gesundheitlichen Problemen bei Konstantinos Karezas. Der griechische Neuzugang musste mit Kreislaufproblemen schon in der ersten Hälfte mit einer Trage vom Platz gebracht werden.
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3: Es kann jetzt in der Nacht noch stellenweise regnen, zum Morgen hin nimmt das aber ab, 13 bis 9 Grad nur. Tagsüber werden es dann 21 Grad maximal, dazu wechselhaft, einzelne Schauer sind möglich. Und der Donnerstag ist dann meist trocken, mal Sonne, mal bewölkt, bis 21 Grad.
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4: A44 Dortmund-Kassel zwischen Büren und Kreuz Wünnenberg-Haaren. 1 Kilometer Stau, 30 Minuten Zeitverlust. Und A46 Hemer-Hagen zwischen Hagen-Elsei und Hagen-Hohenlimburg. Dichter Verkehr, 7 Minuten Verzögerung. Wir wünschen allen unterwegs gute Fahrt.
3: Guten Morgen zusammen. Wir machen es uns gemütlich heute Nacht. Ich habe euch ganz viel Mucke in die Playlist gepackt. Die hat's in sich. Macklemore Can't Hold Us. Den Song gibt's gleich. Das Ding mitzurappen ist einfach unmöglich. Ist einfach viel zu schnell. So, und danach wird's dann hier romantisch bei uns. Bon Jovi, Bed of Roses. Einen schönen frühen Mittwoch.
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3: Und den Anfang macht jetzt musikalisch das Beste von heute. Hier ist Tiffany Aris mit Vertigo.

0: Tag zusammen. Schön, dass ihr zuhört. Es gibt neue Mucke von Miley Cyrus. Nein, Momeng. Die heißt ja jetzt nur noch Miley. Also es gibt neue Musik von Miley. Hat ihren Namen jetzt geändert. Der Nachname wurde sozusagen aussortiert. Und passend zu dieser Neuerung erscheint auch schon bald ein brandneues Album von Miley. Die erste Single daraus ist letzten Freitag schon rausgekommen. Bass Persuades, auf Deutsch in etwa der Bass überzeugt. Warte mal, habe ich hier irgendwo so eine kleine Hörprobe? Ja, hier da. Ja. Ihr hört, das Ding hat ordentlich Wumms, zeigt musikalisch auch nochmal so eine neue Seite von Miley. Bisschen 80s-inspirierter Beat, elektrische Gitarre, damit reitet sie ja voll auf dem Zeitgeist. Und wir sind auf jeden Fall gespannt, wie der Rest des Albums dann klingen wird. Das erscheint am 18. September, dann hören wir auch auf jeden Fall mal hier rein. Bis dahin jetzt erstmal Miley mit ihrer neuen Single Bass Persuades.
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1: 13 bis 9 Grad sind es jetzt in der Nacht. Dazu kann es noch regnen. Das lässt aber zum Morgen hin nach. Tagsüber heute dann einige Wolken, ab und an Regen bis 21 Grad. Am Donnerstag dann ähnlich warm, dazu weiter bewölkt, aber meist kein Regen.
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2: A44 Dortmund-Kassel zwischen Büren und Kreuz Wünnenberg-Haaren. 1 Kilometer Stau, 21 Minuten Zeitverlust. Wir wünschen allen unterwegs gute Fahrt.
1: Weißt du, früher, ne? Früher, da konntest du noch irgendwie jeden Tag bis 6 Uhr morgens feiern gehen und bis danach dann noch zur Uni oder so und dann schön aus dem Club raus um 6, noch Sonnenaufgang gucken, herrlich. Heute sehe ich auch häufiger mal den Sonnenaufgang, aber nicht, weil ich bis dahin wach bin, sondern weil ich da schon nicht mehr pennen kann. Alt werden ist auch nichts für schwache Nerven, ne? Echt. Kommt gut in den Morgen mit uns.
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1: Und wir bleiben jetzt aber nochmal, egal wie alt wir sind oder egal wie jung, einmal bleiben wir noch zusammen wach, bis die Wolken lila sind.

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1: Ich bin Katrin Müller. Im Zollkonflikt zwischen den USA und Kanada geht es Schlag auf Schlag weiter. Nach den jüngsten Zöllen aus Ottawa kommt prompt eine Antwort aus Washington. Die Trump-Regierung kündigte Einfuhrverbote für bestimmte Produkte aus dem Nachbarland an. 3 Tage nach dem haushohen Sieg der AfD über die regierende CDU in Sachsen-Anhalt treffen die Chefs der beiden Parteien im Bundestag aufeinander. Die AfD-Partei und Fraktionsvorsitzende Weidel eröffnet heute als Oppositionsführerin die Generaldebatte in der Haushaltswoche. Anschließend redet Bundeskanzler und CDU-Chef Merz. Gestern hatte bereits Finanzminister Klingbeil seine Pläne für das kommende Jahr verteidigt.
2: Kanzler Merz und Finanzminister Klingbeil sind in der Haushaltsdebatte von der Opposition scharf kritisiert worden. Sie warf der Regierung Rechentricks und rekordverdächtiges Chaos vor. Klingbeil hielt dagegen. Die Koalition habe schmerzhafte Kompromisse machen und bei Finanzhilfen und Subventionen kürzen müssen. Nur so entstünden Spielräume für Investitionen in die Zukunft. Die AfD kritisierte vor allem die hohe Verschuldung und warf der Regierung verfassungswidrige Buchungstricks vor. Fürs kommende Jahr sind Ausgaben von über 550 Milliarden Euro und insgesamt mehr als 200 Milliarden Euro neue Schulden geplant. Aus Berlin, David Riemer.
1: Der mutmaßliche Saboteur hinter den Angriffen auf Stromleitungen in 3 Bundesländern wollte offenbar weitermachen. NRW-Innenminister Reul sagte, im Moment spreche alles für einen Einzeltäter. Festgenommen wurde der 48-Jährige bei Aachen, nachdem er einer Polizistin verdächtig aufgefallen war.
3: Als die Polizei den Mann schnappte, hatte er weitere Sprengmittel dabei. Auch in einem Zelt im Unterholz fanden die Beamten Sprengladungen. NRW-Innenminister Reul sagt deshalb ziemlich deutlich, der war immer noch unterwegs und wollte weitermachen. Dieses Spiel ist beendet worden. Die Ermittler prüfen trotzdem weiter, ob noch jemand beteiligt war. Zoe Tassovali, Nachrichtenredaktion.
1: Zum Sport. Borussia Dortmund hat zum Auftakt der Ligaphase der Fußball-Champions League mit viel Mühe gewonnen. Gegen den spanischen Erstligisten FC Villarreal siegte der BVB mit 3:2. Und Deutschlands Basketballerinnen haben erstmals in ihrer Geschichte das Viertelfinale bei der WM erreicht. Das Team besiegte Außenseiter Südkorea bei dem Heimturnier in Berlin ungefährdet mit 94:56.
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4: Ja, so langsam zieht der Regen aus der Nacht ab und es lockert auf. Die Tiefstemperaturen liegen zwischen 13 und 9 Grad. Und der Tag selbst startet dann mit einem Mix aus Sonne und Wolken und bis zu 21 Grad. Später kommt dann aber auch wieder Regen dazu.
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5: A44 Dortmund-Kassel zwischen Büren und Kreuz Wünnenberg-Haaren. 1 Kilometer Stau, 19 Minuten Zeitverlust. Wir wünschen allen unterwegs gute Fahrt.
4: Hallo zusammen, ich wünsche euch eine ganz schöne Nacht mit uns. Wir sind bei euch. Johanna Tänzer ist hier. Hi!
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1: Der Regen aus der Nacht wird langsam weniger, die Wolken machen Platz und dann kann es auch mal sternenklar sein. Dazu haben wir Tiefstwerte von 13 bis 9 Grad. Der Mittwoch startet mit Sonne und Wolken im Wechsel und maximal 21 Grad gibt's.
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2: Hier die aktuelle Verkehrslage. A1 Dortmund-Münster zwischen Hamm-Bergkamen und Hamm-Bockum-Werne. Dichter Verkehr, 6 Minuten Zeitverlust. Weiterhin auf der A40 Dortmund-Essen zwischen Dortmund-Hombruch und Dortmund-Barob. 1 Kilometer stockender Verkehr. Zusätzlich auf der A44 Dortmund-Kassel zwischen Büren und Kreuz-Wünnenberg-Haaren. 1 Kilometer zähfließender Verkehr, 19 Minuten längere Fahrzeit. Und darüber hinaus auf der A61 Mönchengladbach-Koblenz zwischen Rheinbach und Kreuz-Meckenheim 2 Kilometer Stau. Wir wünschen allen unterwegs gute Fahrt.
1: Hallo zusammen, Johanna Tänzer ist hier. Herzlich willkommen im ganz frühen Mittwoch. Und ich habe jetzt hier gleich richtige 2000er-Vibes für euch. Dank Weedes und Teenage Dirtbag.
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1: Ich bin Katrin Müller. In der Haushaltswoche im Bundestag steht heute Vormittag der Etat des Kanzleramts auf der Tagesordnung. Die Debatte wird von der Opposition traditionell für eine Abrechnung mit der Politik der Regierung insgesamt genutzt.
2: Finanzminister Klingbeil plant fürs kommende Jahr Ausgaben von über 555 Milliarden Euro. Gleichzeitig soll die Neuverschuldung deutlich steigen. Insgesamt sind mehr als 200 Milliarden Euro neue Schulden vorgesehen. Ein großer Teil des Geldes soll in die Verteidigung fließen. Mehrere Milliarden Euro sind auch für die Unterstützung der Ukraine vorgesehen. Finanziert werden soll ein Teil der Mehrausgaben unter anderem durch höhere Steuern auf Tabak, Alkohol, Sekt und eine neue Plastikabgabe. Ab 2028 drohen allerdings Milliardenlücken im Haushalt. Aus Berlin, David Riemer.
1: Im Zollkonflikt zwischen den USA und Kanada geht es Schlag auf Schlag weiter. Nach den jüngsten Zöllen aus Ottawa kommt prompt eine Antwort aus Washington. Die Trump-Regierung kündigte Einfuhrverbote für bestimmte Produkte aus dem Nachbarland an. In Oslo wird heute der norwegische König Harald beigesetzt. Es werden Gäste aus verschiedenen europäischen Königshäusern und aus der Politik erwartet. Harald war Ende August im Alter von 89 Jahren gestorben.
3: Der norwegische König war im Volk sehr beliebt. Deshalb rechnet man damit, dass bis zu 200.000 Menschen in die Osloer Innenstadt strömen werden. Das gesamte Zentrum ist abgesperrt und die Polizei spricht von einem der größten Einsätze ihrer Geschichte. Um 12 Uhr wird der Sarg des Königs in einer Prozession vom Schloss bis zur Domkirche gebracht, wo mit einem Gottesdienst Abschied von ihm genommen wird. Beigesetzt wird er im Mausoleum in der Akershus Festung. Aus Oslo, Sigrid Harms.
1: Zum Sport. Borussia Dortmund hat zum Auftakt der Ligaphase der Fußball Champions League mit viel Mühe gewonnen. Im Duell mit dem spanischen Erstligisten FC Villarreal siegte der BVB mit 3:2. Überschattet wurde die Partie von der Auswechslung des Neuzugangs Konstantinos Karezas, der in der ersten Hälfte nach Kreislaufproblemen mit einer Trage vom Feld und ins Krankenhaus gebracht werden musste. Und Deutschlands Basketballerinnen haben erstmals in ihrer Geschichte das Viertelfinale bei der WM erreicht. Das Team besiegte Außenseiter Südkorea bei dem Heimturnier in Berlin ungefährdet mit 94:56 und trifft am Donnerstag auf Europameister Belgien.
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4: Der Mittwoch startet mit Sonne und Wolken im Wechsel. Ab dem Nachmittag kann es dann aber nass werden. Und es ist ein bisschen kühler als die letzten Tage. Nur noch 21 Grad werden es maximal.
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5: Hier die aktuelle Verkehrslage. A1 Dortmund-Münster zwischen Kamener Kreuz und Hamm-Bockum-Werne. 1 Kilometer Stau, 5 Minuten Zeitverlust. Im weiteren Verlauf zwischen Flughafen Münster-Osnabrück und Münster-Nord 1 Kilometer stockender Verkehr. Und zusätzlich auf der A44 Dortmund-Kassel zwischen Büren und Kreuz-Wünnenberg-Haaren 1 Kilometer zähfließender Verkehr, 19 Minuten längere Fahrzeit. Wir wünschen allen unterwegs gute Fahrt.
4: Hallo, schönen guten Morgen. Johanna Tänzer ist hier, bin bei euch. Grüße gehen raus an alle, die jetzt schon wach sind oder die gerade von der Nachtschicht vielleicht nach Hause kommen. Wir machen das hier alles ganz entspannt zusammen, okay? Jetzt zum Beispiel mit dem Rag & Bone Man und Skin.
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0: Ach, einfach schön, ne? Mr. Elton John, Can You Feel the Love Tonight? 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
1: Der Tag heute startet bewölkt, die Sonne kann aber auch zwischendrin mal rausgucken und ab dem Nachmittag zieht sich's dann aber so richtig zu und dann kann eben auch Regen runterkommen. Dazu bekommen wir so um die 21 Grad heute.
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2: A40 Dortmund-Essen, zwischen Dortmund-Hombruch und Dortmund-Barup, 1 Kilometer Stau. Wir wünschen allen unterwegs gute Fahrt.
1: Hallo zusammen, guten Morgen. Johanna Tänzer ist hier, wünscht euch einen ganz schönen, ganz frühen Mittwoch.
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1: Ich bin Katrin Müller. Im Zollkonflikt zwischen den USA und Kanada geht es Schlag auf Schlag weiter. Nach den jüngsten Zöllen aus Ottawa kommt prompt eine Antwort aus Washington. Die Trump-Regierung kündigte Einfuhrverbote für bestimmte Produkte aus dem Nachbarland an. 3 Tage nach dem haushohen Sieg der AfD über die regierende CDU in Sachsen-Anhalt treffen die Chefs der beiden Parteien im Bundestag aufeinander. Die AfD-Partei und Fraktionsvorsitzende Weidel eröffnet heute als Oppositionsführerin die Generaldebatte in der Haushaltswoche. Anschließend redet Bundeskanzler und CDU-Chef Merz. Gestern hatte bereits Finanzminister Klingbeil seine Pläne für das kommende Jahr verteidigt.
2: Kanzler Merz und Finanzminister Klingbeil sind in der Haushaltsdebatte von der Opposition scharf kritisiert worden. Sie warf der Regierung Rechentricks und rekordverdächtiges Chaos vor. Klingbeil hielt dagegen. Die Koalition habe schmerzhafte Kompromisse machen und bei Finanzhilfen und Subventionen kürzen müssen. Nur so entstünden Spielräume für Investitionen in die Zukunft. Die AfD kritisierte vor allem die hohe Verschuldung und warf der Regierung verfassungswidrige Buchungstricks vor. Fürs kommende Jahr sind Ausgaben von über 550 Milliarden Euro und insgesamt mehr als 200 Milliarden Euro neue Schulden geplant. Aus Berlin, David Riemer.
1: Der mutmaßliche Saboteur hinter den Angriffen auf Stromleitungen in 3 Bundesländern wollte offenbar weitermachen. NRW-Innenminister Reul sagte, im Moment spreche alles für einen Einzeltäter. Festgenommen wurde der 48-Jährige bei Aachen, nachdem er einer Polizistin verdächtig aufgefallen war.
3: Als die Polizei den Mann schnappte, hatte er weitere Sprengmittel dabei. Auch in einem Zelt im Unterholz fanden die Beamten Sprengladungen. NRW-Innenminister Reul sagt deshalb ziemlich deutlich, der war immer noch unterwegs und wollte weitermachen. Dieses Spiel ist beendet worden. Die Ermittler prüfen trotzdem weiter, ob noch jemand beteiligt war. Zoe Tassovali, Nachrichtenredaktion.
1: Zum Sport. Borussia Dortmund hat zum Auftakt der Ligaphase der Fußball-Champions League mit viel Mühe gewonnen. Gegen den spanischen Erstligisten FC Villarreal siegte der BVB mit 3:2. Und Deutschlands Basketballerinnen haben erstmals in ihrer Geschichte das Viertelfinale bei der WM erreicht. Das Team besiegte Außenseiter Südkorea bei dem Heimturnier in Berlin ungefährdet mit 94:56.
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4: Der Mittwoch startet mit Sonne und Wolken im Wechsel. Ab dem Nachmittag kann es dann aber nass werden. Und es ist ein bisschen kühler als die letzten Tage. Nur noch 21 Grad werden es maximal.
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5: A40 Dortmund-Essen. Zwischen Dortmund-Hombruch und Dortmund-Barup. 1 Kilometer Stau. Wir wünschen allen unterwegs gute Fahrt.
4: Hallo, guten Morgen zusammen. Ja, wir starten zusammen. Ganz zerknautscht und vielleicht noch ein bisschen müde in diesen frühen Mittwoch rein. Johanna Tänzer ist hier. Hi.
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0: mit Habit. Guten Morgen zusammen.
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0: So, die Hälfte der Woche kommt heute auf die Haben-Seite. Der frühe Mittwoch, wie schön. Und Kollege Kevin Zimmer, du weißt jetzt schon, was heute wichtig ist, ne?
3: Ja, heute wieder mal ein unangenehmer Tag für Kanzler Merz. Der hat ein paar mehr in der letzten Zeit davon.
0: Ja.
3: So, der muss zur Generaldebatte antreten. Es geht um den Etat im Kanzleramt. Aber traditionell nutzt die Opposition die Gelegenheit auch, um gegen die Politik der Regierung zu wettern und um mit der Politik abzurechnen. Also für Kanzler Merz gibt es sicherlich ein paar schönere Termine als der nachher im Bundestag.
0: Dann könnte das heute der Tag werden, an dem wir den klassischen Personalausweis begraben. Also zumindest ein bisschen irgendwie, ne?
3: Ja, heute wird der digitale Personalausweis vorgestellt. In Zukunft können wir dann unseren Personalausweis via App auf dem Handy dabei haben.
0: Wow.
3: Und müssen nicht mehr diese Scheckkarte irgendwie einstecken. Die App wird heute in Berlin vorgestellt. Sie könnte schon ab nächsten Jahr eingeführt werden.
0: Und die haben wir dann natürlich auf unserem neuesten iPhone.
3: Ja, die Apple-Jünger sind schon ganz aufgeregt. Heute stellt Apple sein neues iPhone vor. Es soll klappbar sein.
0: Boah, ey, mit diesen Klapp-Handys, ne? Die 2000er haben angerufen und wollen ihr Handy zurück. Ich hatte so eins. Dieses
3: ehrlich?
0: Pinke von Motorola.
3: Ach,
0: kennst du das?
3: Ja, nicht schön, muss
0: Doch,
3: ich ganz ehrlich sagen.
0: War toll. Was feiern wir denn heute noch bei uns im Programm?
3: Ja, nicht nur das Klapp-Handy, sondern auch noch ein bisschen älter. Biene Maja, 50 Jahre wird sie alt und sie ist nicht gealtert, oder?
0: Ja, du natürlich auch nicht.
3: Ach, das ist aber lieb von dir.

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1: Der Tag heute startet bewölkt, die Sonne kann aber auch zwischendrin mal rausgucken und ab dem Nachmittag zieht sich dann aber so richtig zu und dann kann eben auch Regen runterkommen. Dazu bekommen wir so um die 21 Grad heute.
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2: A4 Aachen-Köln, zwischen Kreuz Köln-West und Köln-Eiffeltor, 1 Kilometer Stau. Und A40 Dortmund-Essen, zwischen Dortmund-Hombruch und Dortmund-Barup, 1 Kilometer stockender Verkehr. Wir wünschen allen unterwegs gute Fahrt.
1: Hallo zusammen, Johanna Tänzer ist hier. Ich wünsche euch einen ganz schönen Mittwochmorgen. Wir sind bei euch.
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0: Pink Floyd, Another Brick in the Wall. Ich wünsche euch einen ganz schönen guten Morgen. Gleich geht's weiter hier mit der neuen Single von Lea, Mit dir alleine sein. Vorher noch?
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2: Es melden sich Menschen, vor allem Ältere, die es selbst nicht mehr schaffen, die Ernte einzuholen. Und dann rücken die Pflückteams aus, sammeln das Obst auf oder pflücken das Obst.
3: Und verarbeiten es dann zu Konfitüren, Säften oder was sich gerade anbietet. Markus Lahmann von der Zeitschrift Caritas in NRW. Und genau dort ist dieses besondere Engagement gerade ausführlich beschrieben als eine von vielen Geschichten, die eben auch Caritas zeigen. Denn soziale Arbeit ist mehr als nur Krankenhaus oder Pflege.
2: Soziale Arbeit, das ist auch Kreativität, Engagement und der Wunsch, Menschen miteinander zu verbinden. Caritas hat ungewöhnliche Geschichten, manchmal auch ein wenig skurril oder abseitig, aber immer zutiefst sozial.
3: Und genau das sind auch die Obstretter. Während sie aktiv sind, entstehen jedes Mal Begegnung, Gespräche, Zuwendung und es sind jede Menge Begegnungen.
2: Mehr als 40 Pflückerinnen und Pflücker sind in Steinfurt und Umgebung im Einsatz. Und es gibt immer mehr Ehrenamtliche, die dazustoßen.
3: Allein im vergangenen Jahr wurden so etwa 10 Hektoliter Apfelsaft und mehr als 1000 Einmachgläser produziert. Und durch den Verkauf werden wiederum andere soziale Projekte unterstützt. Ein in vielerlei Hinsicht nachhaltiges Engagement.
2: Die Erntefreunde in Steinfurt und Umgebung bewirken viel Nachhaltiges, Soziales und Gerechtes. Das sind soziale Projekte, die wirken.
3: Mehr bei uns auf augenblickmalonline.de. Stefan Klinkermar von der Katholischen Kirche für Augenblick mal.
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1: Mit Malte Albrecht. Guten Morgen. Der Wahlsieg der AfD in Sachsen-Anhalt beschäftigt die Menschen in NRW weiterhin. Schon am Montag hat es in mehreren Städten Demos gegeben, gestern dann auch in Köln. Das Bündnis Köln stellt sich quer hatte dazu aufgerufen. Danny Hopper aus dem News-Team. Die Polizei sprach am Abend von etwa 9000 Teilnehmern.
2: Genau, stoppt den Rechtsextremismus in Sachsen-Anhalt und überall Demokratie stärken. Das war das Motto der Demo. Demonstriert wurde für Vielfalt und Menschenwürde, gegen Rassismus, Antisemitismus, Hass und Gewalt. Und auch gegen jede Form der Normalisierung oder Zusammenarbeit mit der AfD, Stichwort Brandmauer. Das Bündnis fordert, dass die bestehen bleibt. Denn bei einigen ist die Sorge groß, dass sie immer mehr bröckelt. CSU-Chef Söder sagte am Abend in der ARD, das Konzept der Brandmauer sei gescheitert.
1: Am Vormittag dürfte es auch im Bundestag hitzig werden. Dann gibt es dort das Rededuell Bundeskanzler Merz gegen AfD-Chefin Weidel.
2: Genau, sie treffen in der Generaldebatte in der Haushaltswoche aufeinander und das Rededuell dürfte ganz im Zeichen der Wahl in Sachsen Anhalt stehen. Weidel wird wohl in den Frontalangriff gehen und mit der Bundesregierung abrechnen. Spannend wird sein, wie Merz auftreten wird. Denn für das Wahldebakel wird er auch in der CDU mitverantwortlich gemacht. Weidel dürfte dagegen vor Selbstbewusstsein strotzen, denn in der Nacht gab es jetzt auch noch Glückwünsche von US-Präsident Trump. Die Bewegung befinde sich im Aufwind. Auf seiner Plattform To Social schrieb er noch MGGA. Das dürfte für Make Germany Great Again stehen.
1: Danke, Danny. Und das sind weitere Nachrichten. Saarlands Ministerpräsidentin Rehlinger will, dass der Eigenanteil an den Kosten für einen Platz im Pflegeheim gedeckelt wird. In den Funke-Zeitungen spricht sie sich dafür aus, dass das Teil der Pflegereform wird. Konkret ist sie dafür, den Eigenanteil bei 1.500 Euro zu deckeln. Im Zollkonflikt zwischen den USA und Kanada geht es Schlag auf Schlag. Die US-Regierung hat Einfuhrverbote für bestimmte Produkte aus dem Nachbarland ab dem 29. September angekündigt. Präsident Trump reagiert damit auf Gegenzölle Kanadas, die schon eine Reaktion auf US-Zölle waren. Die Ligaphase der Fußball-Champions League hat begonnen und für Borussia Dortmund war es ein guter Start. Der BVB gewann am Abend gegen den spanischen Erstligisten FC Villarreal mit 3:2. Bundesweit pendeln immer mehr Menschen zur Arbeit in eine andere Stadt. In einigen Großstädten in NRW ist es genau umgekehrt. Das zeigt eine Auswertung des Bundesinstituts für Bau-, Stadt- und Raumforschung. Demnach ging vor allem in Neuss die Zahl der täglichen Einpendler im letzten Jahr um 2,3% zurück. Das entspricht rund 1.300 Beschäftigten. Auch Düsseldorf und Wuppertal verzeichnen leichte Rückgänge. Unter anderem nach Münster, Mönchengladbach und Dortmund kamen dagegen mehr Berufspendler. Deutschlandweit arbeiten inzwischen mehr als 20 Millionen Menschen außerhalb ihres Wohnortes, das sind 60% aller Beschäftigten. Und das waren die Nachrichten mit Malte Albrecht.
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3: Wir starten recht frisch und früh hier in den Mittwochmorgen bei Radio 90.1. Ich war gerade eben schon so ein bisschen, dass ich das Gefühl hatte, dass ich ein, zwei Lagen mehr hätte anziehen können. 13 Grad sind es aktuell, es ist damit deutlich frischer als gestern früh. Der Morgen wird insgesamt aber freundlich, es bleibt überwiegend trocken. Sonne und Wolken wechseln sich später ab, mit höchstens 18 Grad bleibt es heute aber auch den Rest des Tages recht kühl.
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3: Ja, und so früh, ihr ahnt es schon, ist gar nicht so viel los. Allerdings habe ich hier eine Meldung. Nein, habe ich nicht. Es gibt keine Meldung. Es ist alles frei. Und ich wünsche euch eine wunderschöne Fahrt. Wenn ihr aber Staus, Blitze oder Störungen seht, dann meldet die gerne über WhatsApp und an der Verkehrshotline. Für beides die 02161 90 1 90 12. Michael Jackson, die Kings of Leon und Taylor Swift. In den nächsten 30 Minuten, da habe ich wieder den besten Mix hier für euch. Und heute Abend, da könnt ihr euch noch auf ein weiteres ganz besonderes Highlight freuen. Das schauen wir uns gleich an hier bei mir in der Sendung.
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3: Hoppala, das ist natürlich ganz falsch. Es ist weder das Wochenende, noch ist das der Ton, der hierhin gehört. Aber wir haben den Mittwochmorgen, 6.03 Uhr. Mein Name ist Bent Langner. Schön, dass ihr mit am Start seid. Wie versprochen habe ich hier Michael Jackson für euch, Billie Jean.

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2: Mit Eden Bimmermann einen schönen guten Morgen. Im März fallen am Bismarckplatz plötzlich Schüsse. Dahinter soll ein geplanter Überfall stecken, so der Vorwurf der Staatsanwaltschaft. Heute startet am Mönchengladbacher Landgericht der Prozess gegen zwei Angeklagte. Ihnen wird versuchter Mord, gefährliche Körperverletzung und schwerer Raub vorgeworfen. Laura Bender kennt die Details.
3: Bereits eine Woche vor dem Vorfall am Bismarckplatz soll es in Köln-Ehrenfeld zu einem ähnlichen Vorfall gekommen sein. Dabei sollen die Täter 19.500 Euro erbeutet haben. In Mönchengladbach trafen sich die Angeklagten mit einem Mann, der Handys für 10.000 Euro kaufen wollte. Der Mann kam in Begleitung. Der Begleiter bemerkte, dass die Angeklagten keine Handys dabei hatten. Dann soll einer der Angeklagten eine Waffe gezogen und auf den Boden geschossen haben. Anschließend flüchteten die beiden. Die Zeugen verfolgten einen der Angeklagten, der dabei erneut in ihre Richtung geschossen haben soll. Er verfehlte sie. Allerdings prallte ein Projektilteil vom Boden ab und verletzte den Kaufinteressenten am Bein. Ein Urteil wird im Oktober erwartet.
2: Die Mönchengladbacher Krankenhäuser brauchen Unterstützung bei der Vorbereitung auf den Klimawandel. Das sagen die Kliniken auf Radio 90.1 Anfrage. Besonders Ende Juni sei die Lage angespannt gewesen. Das Bethesda-Krankenhaus schätzt, dass bei ungefähr 20% der Patienten die Hitze mitverantwortlich war. In den Kliniken Maria Hilf wurde eine Hitze-AG gegründet, die zum Beispiel festhält, an welchen Orten im Krankenhaus es besonders heiß wird. Im Krankenhaus Neuwerk habe man Ventilatoren und Hitzeschutzfolien für bestimmte Bereiche bestellt. Man sehe aber vor allem das Land in der Verantwortung, die Kliniken auf den Klimawandel vorzubereiten. Eine sportliche Höchstleistung in Mönchengladbach. Die American Footballer des MG Wolfpack haben sich jetzt vorzeitig den Meistertitel in der Oberliga West gesichert. Das teilt American Sports Mönchengladbach mit. Im Heimspiel gegen die Cologne Falcons konnte sich das Team aus Mönchengladbach mit 28-0 durchsetzen. Der Meistertitel bedeutet auch, dass die Footballer aus unserer Stadt in die nächste Liga aufsteigen werden, und zwar die Regionalliga NRW. Sie ist die höchste Spielklasse in ganz NRW. Trotz vorzeitiger Meisterschaft spielt das Team aber noch zwei Spiele, einmal in Wuppertal und einmal zu Hause gegen die Düsseldorf Bulldozer. Und soweit die Nachrichten. Noch mehr Nachrichten gibt's in unserem News-Ticker auf radio91.de.
4: Was für ein cooler Teamname ist bitte Bulldozer.
2: Oder? Finde ich richtig
1: gut. 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
4: Schauen wir auf das Wetter und da starten wir richtig frisch in den Tag. Es sind aktuell weiter 13 Grad, aber der Morgen, der wird freundlich. Es bleibt überwiegend trocken. Sonne und Wolken wechseln sich so ein bisschen ab. Mit höchstens 18 Grad bleibt es heute aber recht kühl, deutlich kühler als in den letzten Tagen.
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4: Ja, und auf den Straßen, da ist weiter nichts zu melden. Wenn ihr aber was seht, Staus, Blitze oder Störungen, dann schickt natürlich immer sofort eine WhatsApp hier zu mir ins Studio an die 02161 901 9012. Ich wünsche euch heute Morgen überall eine gute und sichere Fahrt. Ja, es war richtig heiß diesen Sommer mit teilweise echt heftigen Konsequenzen, was das zum Beispiel für die Krankenhäuser bei uns bedeutet. Das habt ihr gerade ein bisschen in den Nachrichten gehört. Wir schauen jetzt aber gleich nochmal ganz genau im Detail drauf, hier bei mir in der Sendung.
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4: Das bin ich und das hier ist mein Freund Robbie Williams. Wir wünschen euch einen wunderschönen guten Morgen, Mönchengladbach. Schön, dass ihr heute mit am Start seid.

0: Stumbling in Cyril hier um 6.40 Uhr.
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0: Ja, und es ist mittlerweile echt herbstlich geworden hier in Mönchengladbach und wir ziehen mal eine kleine Sommerbilanz. Wir hatten ja wirklich extreme Hitzewellen dieses Jahr und das war für viele Menschen dann echt auch gesundheitlich gefährlich. Alaia Kehl hier aus dem Frühteam, das haben auch die Einsatzkräfte und Krankenhäuser bei uns in der Stadt gemerkt und die sagen teilweise, wir sind auf solche Hitzewellen einfach überhaupt nicht richtig vorbereitet.
2: Ja, besonders die Hitzewelle Ende Juni war sehr krass. Das hat uns Ben erzählt, der seit über 25 Jahren bei der Feuerwehr ist. Sein Namen und die Stimme haben wir verändert, damit er auch ganz offen mit uns über die schwierige Lage sprechen kann.
3: Ja, es waren unterschiedliche Patienten betroffen, von den ganz normalen Patienten, denen es einfach an dem Tag vielleicht nicht so gut ging und die aufgrund ihres Alters und vielleicht zu wenig getrunken einfach mal zum Krankenhaus mussten, um aufgepäppelt zu werden, als auch wirklich schwere Notfälle, die wirklich lebensbedrohlich bedroht waren und die standen in einem Rettungswagen fahren musste, wo hinten keine Klima drin war, wo die Temperaturanzeige über 40 Grad ging und das Einzige, was da noch geholfen hat, war schnell zum Krankenhaus zu kommen, damit die Leute da nicht komplett dekompensieren. Ne?
0: Ja, auch in den Krankenhäusern war die Situation bei der Hitze dann schwer, denn auch da war es natürlich heiß, ne?
2: Ja, die Kliniken Maria Hilf sagen zum Beispiel auf unsere Anfrage, dass man hier noch froh sein kann, dass es jüngere und modernere Gebäude sind. Aber wenn es dann über 32 Grad geht, wird es eben auch hier extrem heiß. Ohne Klimaanlage sei es einfach super schwer, die Situation für Patienten noch erträglich zu machen. Hier wurde jetzt sogar eine Hitze-RG gegründet, die unter anderem festhalten soll, wo genau es im Krankenhaus dann an solchen Tagen besonders unerträglich wird. Es soll jetzt außerdem über Möglichkeiten zur Entlastung vom Personal nachgedacht werden, zum Beispiel durch mehr Pausen oder Kältewesten.
0: Ja klar, auch die leiden, wenn es so heiß ist und müssen dann aber auf der anderen Seite deutlich mehr Patienten versorgen, die eben wegen der Hitze ja auch kommen. Eine echt schwierige Situation also. Das ganze Interview mit Feuerwehrmann Ben zu dem Thema, wie er die Hitzewelle im Dienst erlebt hat, das könnt ihr euch auch nochmal anhören auf radio91.de.

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1: Mit Malte Albrecht, guten Morgen. Viele von uns sitzen gerade im Auto oder im Zug, um zur Arbeit zu kommen. Gerade jetzt in der Rush-Hour ist das vor allem in NRW kein Spaß. Und immer mehr Menschen versuchen, das offenbar auch zu umgehen. Danny Hopper aus dem News-Team, denn in gleich mehreren NRW-Großstädten ist die Zahl der Berufspendler zurückgegangen.
2: Ja, das zeigt eine neue Auswertung des Bundesinstituts für Bau-, Stadt- und Raumforschung. In Düsseldorf zum Beispiel ist das der Fall. Da ist die Zahl der täglichen Pendler im vergangenen Jahr um gut 1.700 gesunken. Und auch nach Wuppertal und Neuss sind weniger Menschen gependelt. In anderen NRW-Großstädten gibt es aber auch die genau andere Entwicklung. In Köln ist die Zahl der täglichen Pendler um 2.900 gestiegen, in Münster waren es 2.800. Prozentual gesehen gab es in der Westfalen-Metropole damit sogar den stärksten Anstieg. Aber auch nach Essen, Dortmund und Mönchengladbach sind mehr Menschen gependelt als im Vorjahr.
1: Das Bundesamt hat auch ausgerechnet, wie viele Menschen in ganz Deutschland pro Tag pendeln. Es sind mehr als 20 Millionen.
2: Ja, und etwas mehr als ein Drittel pendelt in die deutschen Großstädte. Der durchschnittliche einfache Arbeitsweg lag bundesweit zuletzt bei 17,3 Kilometern, war damit nochmal etwas länger als im Vorjahr. Rund 7 Millionen Pendler legen vom Wohnort bis zur Arbeit mehr als 30 Kilometer zurück, bei 4 Millionen sind es mehr als 50 Kilometer und knapp 2,5 Millionen Menschen fahren mehr als 100 Kilometer zur Arbeit. Und da braucht man oft viel Geduld, Zeit und gute Nerven, gerade in NRW. Wegen der vielen Baustellen, maroder Brücken und den vielen Pendlern gab es bei uns im vergangenen Jahr insgesamt 280.000 Kilometer Stau. Das hat der ADAC ausgerechnet. Umgerechnet haben die Autofahrer damit 7.000 Tage im Stau verbracht.
1: Danke, Danny. Und jetzt weitere Nachrichten. In Köln haben am Abend nach Angaben der Polizei rund 9.000 Menschen gegen Rechtsextremismus demonstriert. Zu der Kundgebung unter dem Motto Demokratie stärken hatte das Bündnis Köln stellt sich quer aufgerufen. Anders war der Wahlsieg der AfD in Sachsen-Anhalt. Wegen einer technischen Störung bei der Flugsicherung sind in Großbritannien bis zum Abend über 600 Flüge ausgefallen. Betroffen waren unter anderem Flughäfen in London, Manchester und Birmingham. Auch in Deutschland mussten Flüge nach Großbritannien gestrichen werden. Borussia Dortmund ist mit einem Erfolg in die Ligaphase der Champions League gestartet. Der BVB setzte sich gegen FC Villarreal mit 3:2 durch. Paracetamol ist das am häufigsten genommene Schmerzmittel während der Schwangerschaft. Es könnte bei Mädchen aber möglicherweise zu einer geringeren Fruchtbarkeit und früheren Menopause führen. So steht es in einer neuen Studie von internationalen Forschern. Demnach hatten Mädchen, deren Mütter Paracetamol genommen hatten, im Alter von 3 Monaten unter anderem kleinere Eierstöcke und weniger Eibläschen. Die Ergebnisse passten zu Tierstudien, heißt es. Ob es aber tatsächlich negative Folgen gibt, müsse länger beobachtet werden. Und das waren die Nachrichten mit Malte Albrecht.
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3: Wir starten recht frisch in den Tag. Aktuell sind es weiterhin gerade mal 13 Grad, aber der Morgen wird freundlich. Das sehen wir jetzt schon beim Blick aus dem Fenster. Es bleibt überwiegend trocken. Sonne und Wolken wechseln sich fleißig ab. Mit höchstens 18 Grad bleibt es aber heute recht kühl.
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3: Da ist es noch relativ ruhig. In der Stadt kommt ihr gut durch. Von den Autobahnen habe ich aber eine Meldung für euch von der A46 Heinsberg Richtung Düsseldorf. Zwischen Kreuzholz und Jüchen dichter Verkehr. Da verliert ihr aktuell schon bis zu 5 Minuten Zeit. Ja, stellt euch mal vor, ihr seid von der Hitze so kaputt, dass ihr ins Krankenhaus müsst und dann sind da auch wieder weit über 30 Grad. Dieser Hitzesommer, der hat die Kliniken und auch das Personal oft ans Limit gebracht. Da sprechen wir gleich mal im Detail drüber hier bei mir in der Sendung.
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3: Ich wünsche euch einen wunderschönen guten Morgen.

0: Miley Caris ist das um 10 nach 7 bei Radio 90.1.
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0: Der Sommer geht zu Ende in Mönchengladbach und einige von euch werden sich denken, endlich, denn wir hatten ja einige echt krasse Hitzetage dieses Jahr. Und während sich einige von euch vielleicht sogar darüber gefreut haben, dass es so schön sommerlich war, ist das für andere richtig gefährlich geworden. Das Robert-Koch-Institut, das spricht mittlerweile von 9.600 hitzebedingten Sterbefällen in Deutschland, alleine während der einen Hitzewelle Ende Juni. Alaia Kehl aus dem Radio 90.1 Frühteam, auch bei uns in Mönchengladbach gab es an diesen Tagen super viele Hitzepatienten und auch Sterbefälle.
2: Ja, das hat uns Ben erzählt. Er ist nämlich seit mehr als 25 Jahren Feuerwehrmann in unserer Stadt und er sagt, die Lage ist katastrophal und wir sind echt nicht auf solche Hitzewellen vorbereitet. Seinen Namen und die Stimme haben wir geändert, damit er ganz offen mit uns sprechen kann. Er sagt unter anderem, die Krankenhäuser sind nicht richtig ausgestattet.
3: Die Krankenhäuser waren völlig überlastet, nicht nur mit der Patientenflut, sondern auch

0: Am Herz oder an der Lunge war die Hitze besonders belastend. Viele mussten dann auch über Nacht bleiben oder sogar auf die Intensivstation.
1: Ja, jetzt ist im Bethesda noch der Vorteil, beziehungsweise Maria Hilf sind auch einige Bereiche klimatisiert. Das ist aber längst nicht überall so der Fall.
0: Nee, genau. Im Krankenhaus Neuwerk hat man zumindest Ventilatoren und Hitzeschutzfolien bestellt. Hier betont man aber auch ganz klar, die Krankenhäuser können die Herausforderungen des Klimawandels nicht alleine bewältigen. Hier sieht man vor allem dann das Land in der Verantwortung, die Gebäude besser für das extreme Klima auszustatten. Zum Beispiel durch bessere Dämmungen oder Kühlsysteme.
1: Ja, es muss also was passieren, damit die Krankenhäuser bei uns besser auf künftige Hitzewellen vorbereitet sind. Das ganze Interview mit Ben, dem Feuerwehrmann, der dazu, wie die extreme Hitzewelle bei uns im Juni war, das könnt ihr auf Radio 91 nachhören. Da findet ihr auch alle Antworten der Krankenhäuser und der Stadt.

0: der Mittwochmorgen bei Radio 90.1. Und jetzt einmal alle. Wir haben nämlich ein Jubiläum für euch. Moment.
1: In einem unbekannten Land ist eine Biene sehr bekannt. Und
2: die Biene, lalalala, die ich meine, nennt sich Maya.
1: Kleine, schlaue, freche Biene Maya.
0: Ja, die hat sich auf ewig in unser Gehirn gebrannt mit diesem Intro. Oder wir sagen heute Happy Birthday, Biene Maya, denn sie wird nämlich ein halbes Jahrhundert alt. 1976 kam die erste Folge im deutschen Fernsehen. Unvergessen natürlich das Intro-Lied, damals ja von Karel Gott gesungen. Und später kam dann auch noch die Neuauflage von Helene Fischer. Ja, und das Lied ist einfach eines dieser Serienintros, die man auch nach 100 Jahren noch mitsingen kann. Welche kennt ihr noch?
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3: Also bei mir ist es Lebt dein Traum von Digimon.
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3: So, das Intro von Yu-Gi-Oh! War auch sehr ikonisch. Mit Yu-Gi-Oh! Habe ich letztlich noch gelesen, dass sie das extra für das Deutsche nochmal gemacht haben.
4: Tom und Jerry und sowas. Aber
1: vielen
4: ich wüsste.
1: Für die Blumen. Ja, vielen Dank, Willi, von hier.
0: Richtig, richtig stark. Übrigens, die Biene Maya hatte ganz ursprünglich ein japanisches Titellied, denn die Serie ist ja eine deutsch-österreichisch-japanische Produktion. Ja, und die Version von Karel Gott, die kam dann erst ein Jahr später.

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1: Mit Iden Bimmermann einen schönen guten Morgen. Im März fallen am Bismarckplatz plötzlich Schüsse. Dahinter soll ein geplanter Überfall stecken, so der Vorwurf der Staatsanwaltschaft. Heute startet am Mönchengladbacher Landgericht der Prozess gegen zwei Angeklagte. Ihnen wird versuchter Mord, gefährliche Körperverletzung und schwerer Raub vorgeworfen. Laura Bender kennt die Details.
2: Bereits eine Woche vor dem Vorfall am Bismarckplatz soll es in Köln-Ehrenfeld zu einem ähnlichen Vorfall gekommen sein. Dabei sollen die Täter 19.500 Euro erbeutet haben. In Mönchengladbach trafen sich die Angeklagten mit einem Mann, der Handys für 10.000 Euro kaufen wollte. Der Mann kam in Begleitung. Der Begleiter bemerkte, dass die Angeklagten keine Handys dabei hatten. Dann soll einer der Angeklagten eine Waffe gezogen und auf den Boden geschossen haben. Anschließend flüchteten die beiden. Die Zeugen verfolgten einen der Angeklagten, der dabei erneut in ihre Richtung geschossen haben soll. Er verfehlte sie. Allerdings prallte ein Projektilteil vom Boden ab und verletzte den Kaufinteressenten am Bein. Ein Urteil wird im Oktober erwartet.
1: Die Mönchengladbacher Krankenhäuser brauchen Unterstützung bei der Vorbereitung auf den Klimawandel. Das sagen die Kliniken auf Radio 90.1 Anfrage. Besonders Ende Juni sei die Lage angespannt gewesen. Das Bethesda-Krankenhaus schätzt, dass bei ungefähr 20% der Patienten die Hitze mitverantwortlich war. In den Kliniken Mariahilf wurde eine Hitze-AG gegründet, die zum Beispiel festhält, an welchen Orten im Krankenhaus es besonders heiß wird. Im Krankenhaus Neuwerk habe man Ventilatoren und Hitzeschutzfolien für bestimmte Bereiche bestellt. Man sehe aber vor allem das Land in der Verantwortung, die Kliniken auf den Klimawandel vorzubereiten. Eine sportliche Höchstleistung in Mönchengladbach. Die American Footballer des MG Wolfpack haben sich jetzt vorzeitig den Meistertitel in der Oberliga West gesichert. Das teilt American Sports Mönchengladbach mit. Im Heimspiel gegen die Cologne Falcons konnte sich das Team aus Mönchengladbach mit 28:0 durchsetzen. Der Meistertitel bedeutet auch, dass die Footballer aus unserer Stadt in die nächste Liga aufsteigen werden, und zwar in die Regionalliga NRW. Sie ist die höchste Spielklasse in NRW. Trotz vorzeitiger Meisterschaft spielt das Team aber noch zwei Spiele, einmal in Wuppertal und einmal zu Hause gegen die Düsseldorf Bulldozer. Und das waren die Nachrichten. 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
3: Danke dir.
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3: Und das ist heute recht kühl. Aktuell messen wir nach wie vor 13 Grad und mehr als 18 Grad sind in der Spitze auch nicht drin. Bis zum frühen Nachmittag bleibt es aber immerhin trocken und zwischendurch kommt dann tatsächlich auch immer mal wieder die Sonne raus, so wie auch schon jetzt.
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3: Und da ist es insgesamt noch einigermaßen ruhig auf den Hauptverkehrsstraßen in der Stadt. Solltet ihr gut durchkommen auf den Autobahnen, da wird es aber langsam aber sicher voll. Auf der A46 Heinsberg Richtung Düsseldorf zwischen Grevenbroich und dem Kreuz Neuss-West mehrere Kilometer stockender Verkehr. Da könnten es schon bis zu 5 Minuten sein, die ihr länger braucht. Und auf der A52 Rom und Richtung Düsseldorf zwischen dem Kreuz Mönchengladbach und Mönchengladbach Nord 1 Kilometer stockend. Auch da sind es 3 bis 5 Minuten, die ihr zusätzlich einplanen müsst. Und wenn ihr noch was seht unterwegs, Staus, Blitzer oder Störungen, dann meldet das über WhatsApp und an der Verkehrshotline. Für beides ist die Nummer die 02161 901 9012. Ja, und wir zaubern euch ein Lächeln ins Gesicht an diesem Mittwochmorgen. Nicht nur mit dem besten Mix, wir haben auch wieder eine magische Aktion für euch in Vorbereitung. Was genau da auf euch zukommt und wie ihr mitmachen könnt, das hört ihr gleich hier bei mir.
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3: Schönen guten Morgen.

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1: Mit Malte Albrecht, guten Morgen. Bei einigen Lkw, die auf unseren Straßen unterwegs sind, fragt man sich manchmal, ob sie überhaupt fahren dürfen. Und der neue Nutzfahrzeugreport des TÜV-Verbands bestätigt dieses Gefühl, denn etwas mehr als jedes fünfte dieser Fahrzeuge hat erhebliche oder sogar gefährliche Mängel. Danny Hopper aus dem News-Team, das liegt auch daran, dass die Fahrzeuge immer älter werden.
2: Ja, unter Nutzfahrzeuge fallen ja unter anderem Lastwagen, Transporter, Sattelzüge oder auch Busse. Inzwischen haben die in Deutschland im Schnitt knapp 9 Jahre auf dem Buckel. Zum Vergleich, beim TÜV-Report 2017 war es noch 1 Jahr weniger. Eines der häufigsten Probleme, die auftreten, sind laut TÜV Ölfeuchte und Ölverlust. Das nimmt eben auch mit steigendem Alter der Fahrzeuge zu. Und dieses austretende Öl belastet natürlich die Umwelt, kann aber auch bei einem Unfall wie ein Brandbeschleuniger wirken. Das andere große Problem, das immer wieder auftritt, sind Mängel an der Beleuchtung, vor allem hinten.
1: Der TÜV-Report zeigt auch, dass immer mehr Nutzfahrzeuge auf unseren Straßen unterwegs sind.
2: Genau, Anfang des Jahres waren bei uns in Deutschland knapp 3,9 Millionen solcher Fahrzeuge gemeldet. Das ist ein Anstieg um 34% im Vergleich zu 2017. Und das wirkt sich natürlich auch auf unsere Straßeninfrastruktur aus, denn ein vollbeladener 40-Tonner belastet die Straßen und Brücken deutlich stärker als ein normaler Pkw. Und die Folgen spüren wir dann eben durch die vielen Baustellen und marode Brücken. Die allermeisten Nutzfahrzeuge, die bei uns unterwegs sind, sind laut TÜV allerdings Kleintransporter bis 3,5 Tonnen. Aber auch die Zahl der Laster über 7,5 Tonnen hat demnach in den letzten Jahren zugenommen.
1: Danke, Danny. Jetzt weitere Nachrichten. Im Bundestag wird es gleich wohl härter zur Sache gehen. 3 Tage nach dem haushohen Wahlsieg der AfD in Sachsen-Anhalt treffen deren Bundesvorsitzende Weidel und Bundeskanzler Merz aufeinander. Bei der Generaldebatte in der Haushaltswoche wird ein Schlagabtausch erwartet. Die USA haben nach eigenen Angaben 5 iranische Öltanker in der Golfregion zerstört. Die Schiffe seien Teil eines milliardenschweren Schattennetzwerks gewesen, durch das sich die iranischen Revolutionsgarden finanzierten, hieß es. Der Iran griff daraufhin offenbar einen US-Stützpunkt in Jordanien und mehrere Schiffe in der Straße von Hormus an. Borussia Dortmund hat sein Auftaktspiel in der neuen Champions-League-Saison gewonnen. Gegen den FC Villarreal aus Spanien hieß es am Ende 3:2. Immer mehr Menschen holen sich ihr Mittagessen direkt beim Einkaufen. Ob es zum Beispiel der Hotdog im Möbelhaus ist oder die Currywurst am Baumarkt. Die Gastronomie im Handel eilt aktuell von Rekord zu Rekord. Das zeigt eine Studie des Handelsforschungsinstituts EHI. Demnach wurden im vergangenen Jahr rund 13,3 Milliarden Euro umgesetzt, so viel wie nie zuvor. Ein Grund für den Boom sind die vergleichsweise niedrigen Preise. Während Fleischgerichte in der Handelsgastronomie im Schnitt gut 9 Euro kosten, sind es in Restaurants mehr als 13 Euro. Für dieses Jahr wird ein weiteres Umsatzplus erwartet. Und das waren die Nachrichten mit Malte Albrecht.
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3: Ja, und das ist heute recht kühl. Wir starten mit 13 Grad aktuell in diesen Mittwochmorgen und mehr als 18 Grad sind heute auch nicht drin. Bis zum frühen Nachmittag bleibt es aber immerhin trocken. Zwischendurch kommt, so wie jetzt, aber auch immer wieder die Sonne sehr, sehr schön zur Geltung.
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3: Ja, und erwartungsgemäß ist es da inzwischen einiges voller geworden. Ich beginne mit den Meldungen aus der Stadt. Da ist es nämlich auf vielen Hauptverkehrsstraßen voll und ihr müsst mehr Zeit rechnen. Das betrifft die Waldnilerstraße stadteinwärts, das betrifft die Kaldenkirchner Straße stadteinwärts und das betrifft auch die Marienburger Straße und den Schürenweg, wenn ihr in Richtung Autobahn unterwegs seid, also in Richtung Kaldenkirchner Straße. Da sind es überall bis zu 5 Minuten, die ihr länger braucht und auch von den Autobahnen habe ich Meldungen, nämlich A46 Heinsberg Richtung Düsseldorf zwischen Grevenbroich und dem Kreuz Neuss-West. Mehrere Kilometer stockender Verkehr, da sind es etwa 5 Minuten, die ihr länger braucht. Und auf der A52, da staut es sich gleich zweimal von Romont in Richtung Düsseldorf, nämlich einmal zwischen Hostert und Mönchengladbach Nord. Da braucht ihr 5 Minuten länger und ein Stück weiter, da staut es sich dann zwischen dem Kreuz Nersen und Karst Nord. Auch da nochmal bis zu 5 Minuten, die ihr zusätzlich einplanen müsst. Wenn ihr noch was seht, Staus, Blitz oder Störungen, schickt immer kurz eine WhatsApp direkt hier zu mir ins Studio. Wie gehen Krankenhäuser mit extremer Hitze um? Was bedeutet eigentlich das PISA-Ergebnis für die Schulen hier in Mönchengladbach und NRW? Und vor allem wieder ganz viel Musik im besten Mix. Das alles habt ihr hier in der nächsten halben Stunde bei mir.
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3: Schönen guten Morgen.

0: Mittlerweile ist es echt herbstlich in Mönchengladbach und wir ziehen eine kleine ernste Sommerbilanz.
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0: Ja, wir hatten ja wirklich extreme Hitzewellen dieses Jahr und das war für viele Menschen auch gesundheitlich echt gefährlich. Alaia Kehl aus dem Frühteam ist bei mir. Das haben auch die Einsatzkräfte und Krankenhäuser bei uns in der Stadt gemerkt und die sagen teilweise, wir sind auf solche Hitzewellen auch einfach überhaupt nicht richtig vorbereitet.
2: Ja, besonders die Hitzewelle Ende Juni war sehr krass. Das hat uns Ben erzählt, der seit über 25 Jahren bei der Feuerwehr arbeitet. Seinen Namen und die Stimme haben wir verändert, damit er ganz oft mit uns über die schwierige Lage sprechen kann.
3: Ja, es waren unterschiedliche Patienten betroffen, von den ganz normalen Patienten, denen es einfach an dem Tag vielleicht nicht so gut ging und die aufgrund ihres Alters und vielleicht zu wenig betrunken einfach mal zum Krankenhaus mussten, um aufgepäppelt zu werden, als auch wirklich schwere Notfälle, die wirklich lebensbedrohlich bedroht waren und die ich dann in einem Rettungswagen fahren musste, wo hinten keine Klima drin war, wo die Temperaturanzeige über 40 Grad ging und das Einzige, was da noch geholfen hat, war schnell zum Krankenhaus zu kommen, damit die Leute dann nicht komplett dekompensieren. Ne?
0: Ja, da ging es dann aber direkt weiter, denn in den Krankenhäusern selber war die Situation bei der Hitze genauso schwer, auch da war es ja heiß.
2: Ja, die Kliniken Maria Hilf sagen zum Beispiel, dass man hier noch froh sein kann, dass es jüngere und modernere Gebäude sind. Aber wenn es dann über 32 Grad wird, wird es eben auch hier sehr heiß. Ohne Klimaanlage sei es einfach super schwer, die Situation für Patienten noch erträglich zu machen.

0: Gleich 20 nach 8 hier bei Radio 90.1 und das heißt nur eins. Der Unterricht hat gerade angefangen, das heißt, jetzt können wir in Ruhe über die Schülerinnen und Schüler sprechen, denn das müssen wir, glaube ich, ganz dringend. Die neue PISA-Studie ist rausgekommen und zeigt, Schülerinnen und Schüler in Deutschland, die schneiden so schwach ab wie nie zuvor. In Lesen, Mathe und Naturwissenschaften. Schlechter sogar als beim ersten PISA-Schock im Jahr 2000. Experten sprechen deshalb von einem besorgniserregenden Befund. José Nasjandi ist für uns im Landtagsstudio. Sind die Zahlen so dramatisch?
1: Ja, man muss sagen, die Zahlen sind wirklich ernüchternd. Seit 2022 sind deutsche Schülerinnen und Schüler noch mal deutlich schlechter geworden. Jedem Dritten fehlen Grundkenntnisse in Lesen und Mathe. Und wer aus einem bildungsfernen Elternhaus kommt, hat kaum eine Chance auf echt gute Leistungen in der Schule. Diese soziale Schere geht immer weiter auseinander. Bundesbildungsministerin Prien sagt deshalb sinngemäß, dass das Aufstiegsversprechen in Deutschland aktuell nicht funktioniert. Und auch NRW-Schulministerin Feller reagiert deutlich. Sie spricht von einem erschreckenden Ergebnis.
0: Ja, die Schulministerin bei uns in NRW, die hat ja fürs neue Schuljahr, also für das, das jetzt gerade angefangen hat, auch zahlreiche Maßnahmen angekündigt. Was tut sich da?
1: Ja, NRW setzt gezielt bei den Basiskompetenzen in der Grundschule an. Nach Lesen und Rechnen ist jetzt das Schreiben dran, und zwar ausdrücklich mit der Hand. Ministerin Feller sagte mir, viele Lehrkräfte würden ihr Dinge berichten, gegen die sie jetzt etwas unternimmt.
2: Wir kriegen viele Rückmeldungen, dass Lehrkräfte sagen, die Kinder, die können gut wischen, aber sie sind nicht mehr in der Lage, den Stift zu halten.
1: Bis diese Maßnahmen wirken, wird es aber noch ein bisschen dauern. Übrigens, Tablets sollen weiter im Unterricht ergänzend eingesetzt werden. So weit gehen wie in Dänemark oder Schweden, die ihre Klassenzimmer inzwischen wieder stärker entdigitalisieren, will man hier in NRW nicht.
0: Ja, es gibt einen neuen PISA-Schock. José Nasjandi hat zu den neuen Maßnahmen in diesem Schuljahr ein ausführliches Interview geführt mit der Schulministerin. Findet ihr alles zum Nachlesen und Nachhören auf radio90.1.de.

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1: Mit Iden Bimmermann einen schönen guten Morgen. Im März fallen am Bismarckplatz plötzlich Schüsse. Dahinter soll ein geplanter Überfall stecken, so der Vorwurf der Staatsanwaltschaft. Heute startet am Mönchengladbacher Landgericht der Prozess gegen zwei Angeklagte. Ihnen wird versuchter Mord, gefährliche Körperverletzung und schwerer Raub vorgeworfen. Laura Bender kennt die Details.
2: Bereits eine Woche vor dem Vorfall am Bismarckplatz soll es in Köln-Ehrenfeld zu einem ähnlichen Vorfall gekommen sein. Dabei sollen die Täter 19.500 Euro erbeutet haben. In Mönchengladbach trafen sich die Angeklagten mit einem Mann, der Handys für 10.000 Euro kaufen wollte. Der Mann kam in Begleitung. Der Begleiter bemerkte, dass die Angeklagten keine Handys dabei hatten. Dann soll einer der Angeklagten eine Waffe gezogen und auf den Boden geschossen haben. Anschließend flüchteten die beiden. Die Zeugen verfolgten einen der Angeklagten, der dabei erneut in ihre Richtung geschossen haben soll. Er verfehlte sie. Allerdings prallte ein Projektil vom Boden ab und verletzte den Kaufinteressenten am Bein. Ein Urteil wird im Oktober erwartet.
1: Die Mönchengladbacher Krankenhäuser brauchen Unterstützung bei der Vorbereitung auf den Klimawandel. Das sagen die Kliniken auf Radio 90.1 Anfrage. Besonders Ende Juni sei die Lage angespannt gewesen. Das Bethesda Krankenhaus schätzt, dass bei ungefähr 20% der Patienten die Hitze mitverantwortlich war. In den Kliniken Maria Hilf wurde eine Hitze-AG gegründet, die zum Beispiel festhält, an welchen Orten im Krankenhaus es besonders heiß wird. Im Krankenhaus Neuwerk habe man Ventilatoren und Hitzeschutzfolien für bestimmte Bereiche bestellt. Man sehe aber vor allem das Land in der Verantwortung, die Kliniken auf den Klimawandel vorzubereiten. Eine sportliche Höchstleistung in Mönchengladbach. Die American Footballer des MG Wolfpack haben sich jetzt vorzeitig den Meistertitel in der Oberliga West gesichert. Das teilt American Sports Mönchengladbach mit. Im Heimspiel gegen die Cologne Falcons konnte sich das Team aus Mönchengladbach mit 28:0 durchsetzen. Der Meistertitel bedeutet auch, dass die Footballer aus unserer Stadt in die nächste Liga aufsteigen werden, und zwar in die Regionalliga. Sie ist die höchste Spielklasse in NRW. Trotz vorzeitiger Meisterschaft spielt das Team noch zwei Spiele, einmal in Wuppertal und einmal zu Hause gegen die Düsseldorf Bulldozer. Und das waren die Nachrichten. Noch mehr Nachrichten gibt's in unserem Newsticker auf radio91.de.
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3: Ja, und das ist heute recht kühl. Wir sind weiterhin bei Werten von gerade mal 13 Grad da draußen. Mehr als 18 Grad sind heute in der Spitze auch nicht drin. Bis in den frühen Nachmittag bleibt es aber trocken. Und genauso wie jetzt kommt auch immer wieder die Sonne dabei sehr, sehr schön zur Geltung.
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3: Und da ist richtig gut was los. Auf vielen Straßen in der Stadt müsst ihr euch darauf einstellen, dass es einen Moment länger dauern kann. Aber auf der Waldnieler Straße, da staut es sich so richtig von der Autobahn aus, also ab Mönchengladbach Nordpark bis zu der großen Baustelle. Da staut es sich so sehr, dass ihr 5 Minuten extra einplanen müsst. Und auf der Autobahn 52 habe ich außerdem noch eine Meldung für euch, und zwar Romont Richtung Düsseldorf zwischen Mönchengladbach-Hart und Mönchengladbach-Nord. 2 Kilometer Stau. Da braucht ihr aktuell 5 bis 10 Minuten länger. Ansonsten solltet ihr aber auch auf den Autobahnen gut durchkommen. Wenn ihr aber was seht, Staus, Blitze oder Störungen, dann schickt immer eine WhatsApp hier ins Studio an die 02161 901 9012. Ja, ihr wollt alle unbedingt zu den Toten Hosen. Wir haben ja ein exklusives Konzert für euch im Angebot und das Interesse, das ist wirklich unfassbar groß. Wir sind total beeindruckt. Gleich gibt's deshalb wieder ein paar mehr Infos dazu.
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1: Mit Malte Albrecht, guten Morgen. Sich online ausweisen, ohne jedes Mal Dokumente hochladen oder verschiedene Apps öffnen zu müssen. Das soll künftig einfacher werden, mit einer digitalen Brieftasche auf dem Handy. Heute stellt Digitalminister Wildberger Details dazu vor. Lena Bauer aus den Nachrichten, was steckt denn hinter dem Vorhaben?
2: Grundlage ist eine EU-Verordnung. Die sieht vor, dass alle Mitgliedstaaten bis Ende des Jahres so eine digitale Brieftasche für die Bürgerinnen und Bürger möglich machen. Bisher läuft das Ganze unter dem Namen European Digital Identity Wallet. Ziel ist, digitale Nachweise zu bündeln. Nutzen sollen sie später nicht nur Bürgerinnen und Bürger, sondern auch Unternehmen, zum Beispiel für Mitarbeiterausweise oder Versicherungszertifikate.
1: Das Thema Sicherheit wird ja bei so etwas oft kritisch gesehen. Weiß man schon genaueres, wie die digitale Brieftasche geschützt werden soll?
2: Konkrete technische Details sind bisher nicht bekannt, aber Sicherheit dürfte ein großes Thema werden. Denn es gibt eine aktuelle Umfrage im Auftrag eines Digitaldienstleisters dazu, die nochmal deutlich gezeigt hat, viele haben Vorbehalte, Angst vor Hacking, Datendiebstahl oder auch Missbrauch. Ein weiterer Punkt, den einige Befragte genannt haben, ist laut Umfrage staatliche Überwachung. Außerdem gibt es bei einigen auch Zweifel daran, ob die digitale Brieftasche im Alltag zuverlässig und einfach genug funktioniert.
1: Lena, vielen Dank. Und das sind jetzt weitere Nachrichten im Überblick. CDU-CSU-Fraktionschef Frei will nach der Niederlage seiner Partei bei der Landtagswahl in Sachsen-Anhalt am Reformkurs der Bundesregierung festhalten. Man müsse deutlicher machen, dass es am Ende um Verbesserungen gehe, sagte er im Deutschlandfunk. Trotz Forderungen aus der SPD will Frei die Rentenreform wie geplant umsetzen. Im Handelsstreit zwischen den USA und Kanada gibt es keine Zeichen für Entspannung. Die US-Regierung hat Einfuhrverbote für bestimmte Produkte aus dem Nachbarland angekündigt. Einige Molkereiprodukte, alkoholische Getränke und Motorräder dürfen ab dem 29. September nicht mehr eingeführt werden. Erst vor kurzem hatte Kanada mit Gegenzöllen auf Zölle der USA reagiert. In Deutschland fahren immer mehr Menschen zur Arbeit in eine andere Stadt. Das hat das Bundesinstitut für Bau-, Stadt- und Raumforschung mitgeteilt. Demnach arbeiten inzwischen mehr als 20 Millionen Beschäftigte nicht an ihrem Wohnort. Gut jeder Dritte davon pendelt in eine deutsche Großstadt. In NRW ist die Entwicklung ähnlich. In Münster stieg die Zahl der täglichen Pendler im letzten Jahr um 2.800 an. Prozentual gesehen gab es hier das größte Plus im Vergleich zum Vorjahr. Mehr Berufspendler kamen auch nach Köln, Essen oder Dortmund. In anderen NRW-Großstädten ist es genau anders. In Düsseldorf, Neuss und Wuppertal gingen die Pendlerzahlen zurück. Und das waren die Nachrichten mit Malte Albrecht.
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3: Ja, und das hat ab dem Nachmittag heute immer mal wieder Schauer für uns im Gepäck. Bis dahin ist es aber überwiegend trocken und vor allem, so wie jetzt auch, immer wieder richtig schön sonnig. Allerdings ist es deutlich frischer als die letzten Tage. Aktuell messen wir 14 Grad. Mehr als 18 Grad in der Spitze sind dabei dann auch nicht drin.
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3: Und da habe ich nur noch eine einzige Meldung für euch von den Autobahnen, nämlich von der A46 Heinsberg Richtung Düsseldorf zwischen Grevenbruch und Neuss-Holzheim. Mehrere Kilometer stockende Verkehr, da sind es aktuell 10 Minuten, die ihr länger braucht. Ansonsten aber alles frei. Nur einen Blitzer habe ich für euch, der steht auf der Stadtwallstraße und blitzt in Richtung Rheindahlen. Danke an euch fürs Melden. Macht das jederzeit weiter so. Schickt mir ein WhatsApp hier ins Studio an die 02161 901 9012. Ich durfte früher gar nicht mal so viel Fernsehen schauen, aber diese eine Serie, die war natürlich erlaubt, die Biene Maja. Und die feiert jetzt Geburtstag, deshalb schauen wir uns das gleich mal ganz genau an.
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3: Und ich wünsche euch einen wunderschönen guten Morgen.

0: Sie hat Generationen von Kindern begleitet, mich inbegriffen, und jetzt feiert sie Geburtstag, die Biene Maja. Tja, und deshalb können wir zum Einstieg doch jetzt einfach mal alle mitmachen, oder?
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0: Ja, hat sich auf ewig ins Gehirn gebrannt, das Intro, oder? Wir sagen heute alle Happy Birthday, Biene Maja, denn sie wird bei uns ein halbes Jahrhundert alt. 1976 kam die erste Folge im deutschen Fernsehen. Unvergessen natürlich das Intro-Lied, wie wir gerade gehört haben, damals noch von Karel Gott gesungen. Es kam dann später tatsächlich noch eine Neuauflage für eine neuere Version. Die wurde dann gesungen von Helene Fischer. Und das Lied selbst, das ist einfach eines dieser Serienintros, die man auch noch 100 Jahre später mitsingen kann. Gibt's da noch andere von?
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3: Also bei mir ist es Lebt deinen Traum von Digimon.
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3: So, das Intro von Yu-Gi-Oh! War auch sehr ikonisch.
4: Yu-Gi-Oh!
3: Habe ich letztlich noch gelesen, dass sie das extra für das Deutsche nochmal gemacht haben.
5: Tom und Jerry und sowas. Aber ich wüsste.
1: Für die Blumen. Ja, vielen Dank, Willi, von hier.
0: Richtig, richtig stark. Übrigens, Biene Maja hatte ganz ursprünglich ein japanisches Titellied, denn die Serie war eine deutsch-österreichisch-japanische Produktion und die Version von Karel Gott, die kam erst ein Jahr später dann dazu.

0: Kommt jetzt rein in den Mittwochmorgen hier bei Radio 91. Ja, der Sommer geht zu Ende für Mönchengladbach und einige werden sich denken, endlich, denn wir hatten wirklich krasse Hitzetage dieses Jahr und während sich einige vielleicht sogar drüber gefreut haben, ist das für andere richtig gefährlich geworden. Das Robert-Koch-Institut spricht mittlerweile von 9600 hitzebedingten Sterbefällen in ganz Deutschland, alleine während der Hitzewelle Ende Juni. Kollegin Alaia Kehl aus dem Frühteam, auch hier bei uns in Mönchengladbach gab es an diesen Tagen super viele Hitzepatienten und tatsächlich auch Todesfälle.
1: Ja, das hat uns Ben erzählt. Er ist nämlich seit 25 Jahren Feuerwehrmann in unserer Stadt und sagt, die Lage ist katastrophal und wir sind echt nicht auf solche Hitzewellen vorbereitet. Seinen Namen und die Stimme haben wir geändert, damit er ganz offen mit uns sprechen kann. Er sagt unter anderem, die Krankenhäuser sind nicht richtig ausgestattet.
2: Die Krankenhäuser waren völlig überlastet, nicht nur mit der Patientenflut, sondern auch durch die Temperaturen, weil da auch kein Krankenhaus vernünftig komplett in den Notaufnahmen gekühlt ist. Es gibt da zum Teil einzelne Räume, die gekühlt sind. Da lief den Ärzten, den Schwestern überall Schweiß von der Stirn und die konnten alle nicht mehr. Es war alles am Limit.
0: Ja, wir haben bei den Krankenhäusern nachgefragt und die selber sagen auch, also solche Hitzewellen sind eine extreme Herausforderung.
1: An dem extremen Hitzewochenende von dem 27. und 28. Juni war bei ungefähr 20% der Patienten die Hitze mitverantwortlich. Das sagt uns der Chefarzt der Notaufnahme im Bethesda-Krankenhaus. Manche haben zu wenig getrunken, andere hatten aber auch einen kompletten Hitzeschlag. Vor allem für Patienten mit Vorbelastung am Herz oder an der Lunge war die Hitze besonders belastend. Viele mussten dann auch über Nacht bleiben oder sogar auf die Intensivstation.
0: Ja, jetzt hat das Bethesda noch den Vorteil, dass einige Bereiche schon klimatisiert sind. Das ist aber längst nicht überall so.
1: Nee, genau. Im Krankenhaus Neuwerk hat man zumindest Ventilatoren und Hitzeschutzfolien für bestimmte Bereiche bestellt. Hier betont man aber auch ganz klar, die Krankenhäuser können die Herausforderungen des Klimawandels nicht allein bewältigen. Hier sieht man vor allem das Land in der Verantwortung, die Gebäude besser für das extreme Klima auszustatten. Ein Beispiel dafür wären bessere Dämmungen und Kühlsysteme.
0: Ja, es muss also dringend was passieren, damit die Krankenhäuser bei uns besser auf künftige Hitzewellen vorbereitet sind. Das ganze Interview mit Ben, dem Feuerwehrmann, dazu, wie er die extreme Hitzewelle im Juni erlebt hat und auch die Antworten von Stadt und Krankenhäusern, das könnt ihr alles auf radio91.de lesen und nachhören.

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1: Mit Iden Bimmermann einen schönen guten Morgen. Im März fallen am Bismarckplatz plötzlich Schüsse. Dahinter soll ein geplanter Überfall stecken, so der Vorwurf der Staatsanwaltschaft. Heute startet am Mönchengladbacher Landgericht der Prozess gegen zwei Angeklagte. Ihnen wird versuchter Mord, gefährliche Körperverletzung und schwerer Raub vorgeworfen. Laura Bender kennt die Details.
2: Bereits eine Woche vor dem Vorfall am Bismarckplatz soll es in Köln-Ehrenfeld zu einem ähnlichen Vorfall gekommen sein. Dabei sollen die Täter 19.500 Euro erbeutet haben. In Mönchengladbach trafen sich die Angeklagten mit einem Mann, der Handys für 10.000 Euro kaufen wollte. Der Mann kam in Begleitung. Der Begleiter bemerkte, dass die Angeklagten keine Handys dabei hatten. Dann soll einer der Angeklagten eine Waffe gezogen und auf den Boden geschossen haben. Anschließend flüchteten die beiden. Die Zeugen verfolgten einen der Angeklagten, der dabei erneut in ihre Richtung geschossen haben soll. Er verfehlte sie. Allerdings prallte ein Projektilteil vom Boden ab und verletzte den Kaufinteressenten am Bein. Ein Urteil wird im Oktober erwartet.
1: Die Mönchengladbacher Krankenhäuser brauchen Unterstützung bei der Vorbereitung auf den Klimawandel. Das sagen die Kliniken auf Radio 90.1 Anfrage. Besonders Ende Juni sei die Lage angespannt gewesen. Das Bethesda Krankenhaus schätzt, dass bei ungefähr 20% der Patienten die Hitze mitverantwortlich war. In den Kliniken Mariahilf wurde eine Hitze-AG gegründet, die zum Beispiel festhält, an welchen Orten im Krankenhaus es besonders heiß wird. Im Krankenhaus Neuwerk habe man Ventilatoren und Hitzeschutz. Folien für bestimmte Bereiche bestellt. Man sehe aber vor allem das Land in der Verantwortung, die Kliniken auf den Klimawandel vorzubereiten. Eine sportliche Höchstleistung in Mönchengladbach. Die American Footballer des MG Wolfpack haben sich jetzt vorzeitig den Meistertitel in der Oberliga West gesichert. Das teilt American Sports Mönchengladbach mit. Im Heimspiel gegen die Cologne Falcons konnte sich das Team aus Mönchengladbach mit 28:0 durchsetzen. Der Meistertitel bedeutet auch, dass die Footballer aus unserer Stadt in die nächste Liga aufsteigen werden, und zwar in die Regionalliga. Sie ist die höchste Spielklasse in NRW. Trotz vorzeitiger Meisterschaft spielt das Team noch zwei Spiele, einmal in Wuppertal und einmal zu Hause gegen die Düsseldorf Bulldozer. Und das waren die Nachrichten. 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
3: Ab heute Nachmittag sind immer mal wieder Schauer drin. Bis dahin ist es aber überwiegend trocken und vor allem, genauso wie jetzt, auch immer wieder richtig schön sonnig. Allerdings ist es dabei relativ frisch. Jetzt messen wir nur 14 Grad. In der Spitze sind auch nicht mehr als 18 Grad drin.
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3: Und da ist inzwischen eigentlich nichts mehr zu vermelden. Zumindest nichts von den üblichen Geschichten. In der Stadt und auf den Autobahnen kommt ihr gut durch. Einzige Ausnahme A46 Heinsberg Richtung Düsseldorf. Nein, das ist falsch. Es ist Düsseldorf Richtung Heinsberg, wo ihr aktuell steht, nämlich zwischen Mönchengladbach-Wanlow und Erkelenz-Ost. Mehrere Kilometer stockender Verkehr, 10 bis 15 Minuten braucht ihr da länger und es wird geblitzt auf der Stadtwaldstraße in Fahrtrichtung Rheindahlen. Vielen Dank da an euch fürs Melden und allen draußen eine gute und sichere Fahrt. Die Toten Hosen sind ja völlig falsch benannt, wenn ihr mich fragt, denn statt Tote Hose rennt ihr uns hier immer die Türen ein, wenn wir über das Thema sprechen. Gleich lösen wir hier die nächste Runde auf, bleibt also gespannt und dann hören wir uns gleich.
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3: Und bis dahin habe ich mich hier auch wieder irgendwie ein bisschen sortiert. Ich wünsche euch einen schönen guten Morgen hier mit George Ezra. Blame it on me. Macht's ruhig. Ich bin's ja wirklich. Ich hab's ja auch gerade verbockt.

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0: 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Dezember in Dortmund an Christine. 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
3: Du musst es direkt mal ein paar Freunden mitteilen und die haben sich genauso gefreut, weil wir mit denen ja auch schon vor über 20 Jahren halt noch in der Jugend bei den ersten Konzerten waren, irgendwie so mit 15, 16 in Oberhausen und Düsseldorf. Wir haben sogar auch Tickets fürs nächste Jahr, fürs letzte Konzert am 10.7., aber das ist natürlich ein ganz anderes Kaliber jetzt.
0: Absolut, denn nur 1300 Fans können mit dabei sein. So nah dran kommt sonst keiner. Ann-Christine, wie oft hast du die Hosen denn schon gesehen?
3: Ich hätte jetzt gesagt, so 5, 6 Mal. Bei Rock am Ring, bei dem Jubiläum, wo Campino da noch mit gebrochenem Bein oben die Trasse hochgeklettert ist. Es gehörte einfach immer zur Jugend dazu. Auch jetzt zieht man es einfach noch mit.
0: Ja, das wird ein ganz besonderer Abend und die nächste Chance auf die heiß begehrten Tickets, die gibt's noch heute vorm Feierabend. Es kann den ganzen Tag passieren, dass ihr das nächste Codewort bei uns hört und dann macht auch der Ticketshop wieder auf, also bleibt auf jeden Fall dran.
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0: So, und ich bedanke mich auch bei euch für eure Aufmerksamkeit. Ich bin jetzt raus und wünsche euch einen schönen Tag.

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1: Mit Malte Albrecht, guten Morgen. Wer das neueste Smartphone mit allem möglichen Schnickschnack haben will, der muss auch gerne mal mehr als 1.000 Euro auf den Tisch legen. Das kann oder will aber auch nicht jeder. Viele schauen deshalb nach günstigeren Alternativen. Und da hat das Ratgeberportal Finanztipp jetzt mal geschaut, wie und wo man sparen kann. Danny Hopper aus dem News-Team. Dabei ist herausgekommen, dass es sich lohnt, auf eine günstigere Modellklasse umzusteigen.
2: Ja, Preisstichproben wurden bei Smartphones von Apple, Samsung und Google genommen. Und viele, die ein günstigeres Smartphone suchen, greifen dann ja gerne auf das jeweilige Vorjahresmodell zurück. Und da sagt Finanztipp, das lohnt sich nicht so richtig. Im Schnitt spare man da höchstens 131 Euro. Wer richtig sparen will, sollte stattdessen auf eine günstigere Modellklasse zurückgreifen. Da kann man laut Finanztipp nämlich deutlich mehr sparen, bis zu 574 Euro. Die Geräte sind dann natürlich oft nicht gleichwertig. Deshalb rät Finanztipp vorher zu schauen, was man auch wirklich braucht, was Kamera, Display, Speicher oder zusätzliche Funktionen angeht. Und man sollte nicht direkt zum Marktstart kaufen. Schon wenn man nur ein paar Monate warte, könne man hunderte Euro sparen, heißt es.
1: Passend zum Thema stellt Apple ja am Abend seine neuen iPhones vor.
2: Genau, und erwartet wird, dass Apple dann sein erstes auffaltbares Smartphone vorstellen wird. Der Finanzdienst Bloomberg weiß da offenbar schon etwas mehr. Demnach soll es in etwa die Größe eines Reisepasses haben mit einem Display auf der Außenseite und einem größeren im Inneren. Der Preis soll laut Bloomberg zwischen 2.000 und 2.200 Dollar liegen. Bisher sind solche faltbaren Smartphones eher Nischenprodukte. Experten gehen aber davon aus, dass Apple schon in 12 Monaten Marktführer in diesem Bereich sein wird. Zum ersten Mal wird heute Abend der neue Apple-Chef John Ternus die Neuheiten vorstellen. Er soll den Konzern außerdem ins KI-Zeitalter führen.
1: Danke, Danny. Und jetzt weitere Nachrichten. AfD-Chefin Weidel sieht die Bundesregierung nach der Landtagswahl in Sachsen-Anhalt am Ende. Die Wähler hätten klar für einen Politikwechsel gestimmt, sagte sie am Morgen in der Generaldebatte im Bundestag. Weidel griff außerdem die Finanzpolitik von Schwarz-Rot an und warf Kanzler Merz eine beispiellose Schuldenpolitik vor. Der Rohölpreis hat wieder die Marke von 100 US-Dollar überschritten. Hintergrund sind weitere gegenseitige Angriffe von den USA und dem Iran rund um die Straße von Hormuz. Steigt der Rohölpreis, wird tendenziell auch das Tanken und das Heizen mit Öl und Gas teurer. Die EU-Kommission stellt am Mittag ihre geplanten Regeln für Kurzzeitvermieter wie Airbnb vor. Städte sollen Online-Angebote von Ferienwohnungen künftig leichter verbieten oder einschränken dürfen, wenn der Wohnungsmarkt besonders angespannt ist. Vor dem Landgericht in Karlsruhe geht es gleich um ein eher ungewöhnliches Angebot der Drogeriekette DM. Für knapp 15 Euro können Kundinnen und Kunden in ausgewählten Filialen ihre Augen untersuchen lassen, unter anderem auf grünen Star. Geklagt hat die Wettbewerbszentrale. Ihrer Ansicht nach verstößt das Angebot gegen medizinische Vorgaben und den Patientenschutz. DM sieht das anders. Die Auswertung der Screenings erfolge mithilfe künstlicher Intelligenz und sei ärztlich geprüft, heißt es. Die Untersuchung ersetze aber keine ärztliche Diagnose. DM will das Angebot von anfangs 8 auf insgesamt 30 Filialen ausweiten. Und das waren die Nachrichten mit Malte Albrecht.
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3: Es kann sich heute im Laufe des Tages immer mal wieder zuziehen. Da kann es dann auch mal anfangen zu regnen. Im Norden von NRW ist auch mal ein Gewitter drin bis 21 Grad. Aber die Sonne, die kommt heute auch immer mal wieder raus. Morgen dann erst neblig. Dann zeigt sich euch auch immer mal wieder die Sonne. Und es ist trocken morgen bis 22 Grad.
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3: Die A44 Dortmund-Kassel, die ist zwischen Büren und dem Kreuz Wünnenberg-Haaren nach einem Unfall gesperrt. Voraussichtlich noch bis 12 Uhr. Hier aktuell 2 Kilometer Stau, ihr braucht hier 18 Minuten länger. Jetzt die restlichen Staus ab einer Viertelstunde Zeitverlust. Die A1 Euskirchen-Köln zwischen Gleuel und Köln-Löwenich, 3 Kilometer Stau, ihr braucht hier 24 Minuten länger. Die A4 Olpe-Aachen zwischen dem Kreuz Köln-Ost und Köln-Eiffeltor, 7 Kilometer Stau, 18 Minuten. Die A44 Kassel-Dortmund zwischen dem Kreuz Werl und Unna Ost, 4 Kilometer Stau, eine Viertelstunde müsst ihr hier mehr einplanen. Und die A46 Düsseldorf-Heinsberg zwischen dem Dreieck Mönchengladbach-Wandlow und Erkelenz Ost, 2 Kilometer Stau, 18 Minuten plus. Gute Fahrt! Hallo zusammen, an diesem Mittwochvormittag, der Kollege Robert Janz ist da. Hallo.
4: Hallo.
3: Du bist ja völlig traumatisiert, Robert.
4: Ja,
3: was
4: und vor allem
3: ist,
4: auch müde.
3: Ja, was ist passiert?
4: Ja, ich hab beim Einschlafen schon immer so ein Grillenzirpen gehört und dachte mir, okay, boah, was ein Apparat, der muss draußen ja richtig laut sein.
3: Oh Gott.
4: Und dann gegen halb drei oder so bin ich dann wach geworden, weil ich irgendwas Komisches auch gespürt habe.
3: Oh Gott, nein!
4: Hab ich in die Augen von diesem Viech geschaut, neben meinem Bett.
3: Nein, wirklich?
4: Ja.
3: Was hast du da gemacht? Du hast es ganz liebevoll rausgebracht.
4: Ja, mit dem Staubsauger.
3: Ach, nein, hast du nicht.
4: Nein, habe ich natürlich nicht.
3: Du hast das Haus abgebrannt.
4: Genau.
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3: So, Robert bearbeitet noch ein bisschen sein Trauma und wir spielen derweil den Song, den alle mitsingen können, obwohl kein Schwanz den Text kennt. Das geht dann ungefähr so. Afrika, hier ist auf jeden Fall Afrika, Toto. Und ich bin Laura Potting. Hi!

0: oder wie die Biene Maya sagen würde. Okay, der war flach. Ich entschuldige mich dafür. So, aber ich bin schon ein bisschen erschüttert, weil das sind so Momente, in denen ich mich auch richtig alt fühle, wenn du hörst, dass die Biene Maya heute 50 wird. Heute vor 50 Jahren lief die erste Folge der Biene Maya im deutschen Fernsehen. Und wir haben uns gefragt, wie sieht das Leben einer Biene eigentlich aus mit stolzen 50 Jahren? Der Kollege Markus Steinacker guckt für uns in den Garten.
1: Bienen ab 50 sind wie Menschen ab 50. Ihre Lieblingsbeschäftigung? Vom Küchenfenster aus die Nachbarschaft kontrollieren.
2: Was ist denn das? Draußen am Blütenblatt krabbelt irgendwas rum?
1: Fliegt man raus, um der Jugend Werte wie Höflichkeit und Respekt beizubringen?
2: Guten Morgen! Hallo, ich hab guten Morgen gesagt!
1: Eine Frechheit, kein Respekt vor dem Alter. Und man muss der Jugend auch ständig die Welt erklären, das mit dem Bestäuben.
2: Wenn wir das nicht machen würden, könnte aus einer Blüte nie eine Frucht werden. Habt ihr das verstanden, ja?
1: So, und Nächte durchfeiern ist ab 50 auch nicht mehr. Noch bevor auf der Party der Honigschnaps ausgepackt wird, will der Best Bienenbuddy schon nach Hause.
3: Ich kann nicht mehr.
1: Ja, und auf einen Filmriss mit 50 hat auch keine Biene Bock. Der Filmriss kommt ja altersbedingt auch von alleine.
3: Ich bin nicht ganz richtig im Kopf. Was heißt das im Kopf?
1: Und während du so drüber nachdenkst, bist du als Biene wie auch als Mensch, zack, schon wieder auf der Couch eingepennt.
2: Oh nein, was machen wir nur, Flip, was machen wir nur?
1: Naja, aufwecken und ganz gemütlich im kleinen Kreis mit all den anderen halbtoten Insekten feiern.
4: Moment mal, das ist ein Irrtum, die kleine Biene ist nicht tot.
5: Macht nichts, die stirbt schon noch.
1: Also feiern mit denen, die noch am Leben sind.
2: Du frecher Kerl!
1: War nur ein Scherz. Alles Gute zum 50.

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1: Mit Iden Bimmermann einen schönen guten Tag. Mönchengladbach präsentiert sich ab morgen mit so vielen Startups wie noch nie beim Future Tech Fest in Düsseldorf. Die Wirtschaftsförderung nimmt 7 junge Unternehmen und Digitalprojekte aus Mönchengladbach und der Region mit zu der Startup-Messe. Anna Tefert berichtet.
2: Mit dabei sind zum Beispiel Entwickler von biobasierten Holzwerkstoffen, einer digitalen Recycling-Plattform für Textilien oder auch KI-Lösungen für Logistik und Personalvermittlung. Das Future Tech Fest gilt als eine der größten deutschen Veranstaltungen für Startups und Unternehmen. Nach Angaben der Veranstalter werden über 5000 Besucher auf dem Areal Böhler erwartet. Für die Startups geht es dort unter anderem darum, Kontakte zu möglichen Kunden und Investoren zu knüpfen.
1: Im März fallen am Bismarckplatz plötzlich Schüsse. Dahinter soll ein geplanter Überfall stecken, so der Vorwurf der Staatsanwaltschaft. Heute startet am Mönchengladbacher Landgericht der Prozess gegen zwei Angeklagte. Ihnen wird versuchter Mord, gefährliche Körperverletzung und schwerer Raub vorgeworfen. Die beiden Angeklagten trafen sich am Bismarckplatz mit einem Mann, der von ihnen Handys im Wert von 10.000 Euro kaufen wollte. Als klar wurde, dass die Angeklagten die Ware nicht dabei hatten, zog einer der Männer eine Waffe und gab mehrere Schüsse ab. Dabei wurde der Kaufinteressent verletzt. Das Urteil soll im Oktober fallen. Die Mönchengladbacher Krankenhäuser brauchen Unterstützung bei der Vorbereitung auf den Klimawandel. Das sagen die Kliniken auf Radio 90.1 Anfrage. Besonders Ende Juni sei die Lage angespannt gewesen. Das Bethesda Krankenhaus schätzt, dass bei ungefähr 20% der Patienten die Hitze mitverantwortlich war. In den Kliniken Mariahilf wurde eine Hitze-AG gegründet, die zum Beispiel festhält, an welchen Orten im Krankenhaus es besonders heiß wird. Im Krankenhaus Neuwerk habe man Ventilatoren und Hitzeschutzfolien für bestimmte Bereiche bestellt. Man sehe aber vor allem das Land in der Verantwortung, die Kliniken auf den Klimawandel vorzubereiten. Und das waren die Nachrichten. 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
1: Das ist so ein Mix aus Sonne und Wolken heute, dabei aber deutlich kühler als die letzten Tage, nur noch 18 Grad an der Spitze. Am Abend kann dann auch mal Regen dazukommen. Ähnlich gemischt sieht es dann auch morgen aus mit rund 21 Grad an der Spitze.
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3: Und das sind die längeren Staus ab 8 Minuten Zeitverlust. Die A4 Aachen-Köln zwischen dem Kreuz Köln-West und Köln-Eiffeltor. 3 Kilometer Stau, ihr braucht hier 8 Minuten länger. Die A4 Olpe-Aachen zwischen dem Kreuz Köln-Ost und Köln-Eiffeltor. 5 Kilometer Stau, 12 Minuten plus. Die A44 Dortmund-Kassel zwischen Erwitte-Anröchte und dem Kreuz Wünnenberg-Haaren. 5 Kilometer Stau, 26 Minuten. Die A59 Köln-Bonn zwischen Köln-Lind und Troisdorf, 2 Kilometer Stau, 9 Minuten plus. Und die A562 Bonn-Rheinaue Richtung Bonn-Ost zwischen Bonn-Rheinaue und Bonn-Ramersdorf, 1 Kilometer Stau. Hier braucht ihr 10 Minuten länger. Kommt gut durch. Ihr habt's gehört vielleicht, heute stellt Apple vermutlich ein iPhone vor, das man zusammenfalten kann. Ich weiß ja nicht, ich hänge mein Handy ja lieber an einem Bügel auf, dann knittert's weniger. Laura Potting hier, hallo zusammen.
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0: Also wir haben hier seit Tagen, also wirklich seit Tagen eine Diskussion in der Redaktion. Es haben sich zwei Lager auch schon gebildet. Die einen reden mit den anderen nicht mehr. Es herrscht Eiszeit. Könnte man eigentlich eine leckere Suppe essen, um sich aufzuwärmen, ne? Herbst ist ja auch Suppenzeit und genau das ist das Problem. Das ist der Grund, warum wir uns hier seit Tagen ja wirklich in den Haaren haben. Wir fragen uns, ist Suppe eigentlich eine richtige Mahlzeit oder einfach nur ein deftiges Getränk? Wie seht ihr das?
1: Flüssige Nahrung, mag ich nicht. Ich brauche was Bissfestes, was zwischen den Kiemen.
2: Das ist schon ganz cool, ne? Wenn du im Winter reinkommst und dann so eine leckere Suppe isst, die dich aufwärmt.
3: Was sagst du zu Leuten, die sagen, Suppe ist kein richtiges Essen?
2: Kenne ich von meinem Mann. Jeden Winter eine Diskussion.
4: Ja, also ab und zu mal eine Suppe ist okay, aber man braucht auch mal was Richtiges.
5: Kommt drauf an, welche Suppe.
3: Und bei welcher Suppe freust du dich nicht so?
5: Buchstabensuppe, weil die schmeckt sehr nach Salz.
6: Ich finde auch, man kann ja dazu noch was essen. Und vor allem, wenn man so zwei Schalen isst, dann passt das schon eigentlich.
7: Suppe geht ganz sehr auf, vor allem Eintöpfe.
3: Und was sagst du zu Leuten, die sagen, Suppe macht nicht satt?
7: Dann kochen die falsch. Ein guter Eintopf hat richtig Material drin, davon wird man noch satt.
0: Ihr hört es, diese Diskussion ist eigentlich genau wie eine Suppe selbst, aufgeheizt, voller Würze. Vielleicht ein bisschen substanzlos und ihr könnt gerne noch in die Diskussion mit einsteigen. Suppe ja oder nein? Ist das ein richtiges Essen oder eher was zum Trinken? Ruf mich an 0800 50 80 550.
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1: Mit Maite Albrecht, guten Tag. Da war vorhin einiges los im Bundestag. Es läuft die Generaldebatte zum Haushalt, aber im Mittelpunkt stand am Vormittag vor allem die Redeschlacht von Kanzler Merz und AfD-Chefin Weidel. Die Debatte stand stark unter dem Eindruck der Landtagswahl in Sachsen-Anhalt. Danny Hopper aus den Nachrichten, Bundestagspräsidentin Klöckner musste mehrmals eingreifen.
2: Ja, denn es ging hoch her. Es gab immer wieder Pfiffe, Zwischenrufe und Geschrei, vor allem aus den Reihen der AfD, als der Kanzler sprach. Man sei hier nicht auf dem Fußballplatz, sagte Klöckner und drohte mehreren AfD-Abgeordneten mit Rauswurf. Vorher hatte schon AfD-Chefin Weidel zum Rundumschlag ausgeholt. Merz hinterlasse verbrannte Erde und treibe Deutschland in die Staatspleite. Die Menschen wollten einen Politikwechsel und kein Weiter-so.
3: Die Wähler in Sachsen-Anhalt haben es ihnen mit aller Klarheit mitgeteilt. Schwarz-Rot ist vorbei.
2: Weidel wiederholte das, was sie auch schon nach der Wahl gesagt hatte, dass die AfD absehbar im Bund regieren will. Dazu gab es, wie zu erwarten, Kritik an der Migrationspolitik, der Energiewende und auch an der Außenpolitik.
1: Schwere Geschütze also. Wie hat Merz darauf reagiert?
2: Ja, der ist natürlich auch direkt auf das Wahlergebnis eingegangen.
4: Ja, Frau Weidel, heute können Sie vor Kraft kaum laufen.
2: Die Wählerinnen und Wähler hätten deutlich gesprochen und auch ihm eine Botschaft gegeben, aber...
5: Die absolute Mehrheit haben Sie nicht und die werden Sie in Deutschland auch nicht erzielen. Nirgendwo in Deutschland.
2: Der AfD warf Merz vor, eine destruktive Kraft zu sein. Sie zeichne sich durch ihre Verachtung der demokratischen Institutionen aus, sagte er. Merz räumte auch eigene Versäumnisse ein. Man müsse vor allem die junge Generation in Deutschland wieder überzeugen. Gleichzeitig kündigte er aber auch an, den eingeschlagenen Reformkurs weiter zu verfolgen.
1: Danke, Danny. Und jetzt weitere Nachrichten. In NRW sind im vergangenen Jahr knapp 7200 Kinder und Jugendliche im Straßenverkehr verunglückt. So viele wie seit 10 Jahren nicht mehr. Das hat das Statistische Landesamt mitgeteilt. 12 Kinder starben, etwa 660 wurden schwer verletzt. Besonders häufig betroffen waren 10- bis 14-Jährige. Viele von ihnen verunglückten mit dem Fahrrad. Saarlands Ministerpräsidentin Rehlinger will, dass der Eigenanteil an den Kosten für einen Platz im Pflegeheim gedeckelt wird. In den Funke-Zeitungen spricht sie sich dafür aus, dass das Teil der Pflegereform wird. Konkret ist sie dafür, den Eigenanteil bei 1.500 Euro zu deckeln. Das sei finanzierbar und entlaste Pflegebedürftige und ihre Angehörigen massiv. Beim Sparen gibt es gerade wieder etwas mehr zu holen. Einige Banken bieten Kunden mehr als 4% Zinsen aufs Tagesgeld. Das zeigt eine Analyse des Portals Verivox. Ausgewertet wurden die Konditionen von mehr als 800 Banken und Sparkassen. Spitzenreiter ist demnach die Digitalbank Revolut mit 4,25%. Hintergrund ist der schärfere Wettbewerb um Sparer. Aber Verivox warnt, dass viele Angebote nur für Neukunden und oft nur für wenige Monate gelten. Danach sacken die Zinsen oft deutlich ab. Besser sieht es bei Festgeld aus. Anfang Juni lagen hier die Zinsen bei 2 Jahren Laufzeit im Schnitt bei 2,55%. Und das waren die Nachrichten mit Maite Albrecht.
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6: Ihr müsst euch darauf einstellen, dass es heute ab und an mal regnet. Im Norden von NRW ist auch mal ein Gewitter drin. Aber es gibt auch trockene und sonnige Phasen heute bis 21 Grad. Es wird allerdings windig stellenweise. Morgen dann neblig erst, dann lockert es auf, die Sonne kommt raus, Regen ist nicht in Sicht, morgen bis 22 Grad.
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6: Die A448 Dortmund-Witten Richtung Bochum-West ist aktuell gesperrt zwischen Witten-Stockholm und Witten-Zentrum. Da gibt es eine Ölspur, der Verkehr wird abgeleitet, im Moment 2 Kilometer Stau. Ihr braucht hier eine Dreiviertelstunde länger. Jetzt die restlichen Staus und zwar ab 9 Minuten Zeitverlust. Die A4 Aachen-Köln zwischen dem Kreuz Köln-West und Köln-Eiffeltor 4 Kilometer Stau, 11 Minuten plus. Die A4 Olpe-Aachen jetzt zwischen dem Kreuz Köln-Ost und Köln-Eiffeltor 4 Kilometer Stau, 19 Minuten Zeitverlust. Die A44 Dortmund-Kassel zwischen Erwitte-Anröchte und Lichtenau 3 Kilometer Stau, ihr müsst hier 24 Minuten mehr einplanen. Und die A59 Köln-Bonn zwischen Köln-Lind und Troisdorf. 3 Kilometer Stau, 9 Minuten plus. Gute Fahrt! Mahlzeit oder keine Mahlzeit? Das ist hier die Frage. Wir streiten hier in der Redaktion schon ewig darüber. Ist eine Suppe ein richtiges Essen oder kann man das so als Vorspeise schon mal schlürfen, aber dann sollte schon auch irgendwie was Richtiges kommen? Ihr könnt euch gerne mit beteiligen an dieser Diskussion. Wir brauchen eure Hilfe. Also ruft uns an 0800 50 80 550. 0800 50 80 550. Ruft mich an und sagt mir, ist Suppe für euch eine echte Mahlzeit oder geht gar nicht? Ich freue mich auf eure Anrufe. Laura Potting hier. Hi.
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0: denkt man sich so, toll, ich bin auch schon oft Aufzug gefahren, aber ich bin nicht weltberühmt geworden. Woran liegt das? Ich weiß es nicht. Vermutlich fehlt mir einfach das Charisma der Elevator Boys. Die haben ja mit so lustigen Videos in Aufzügen angefangen auf Social Media und gehen inzwischen einfach komplett steil, auch international, auch in Sachen Musik und Film alles. Die fünfköpfige Truppe hat vor kurzem ja den Film Back to the 90s rausgebracht. Da spielen sie eine fiktive Boyband und landen aus Versehen wieder in den 90ern und müssen da irgendwie so einen Weg rausfinden. Und passend zum Film gibt's auch den Soundtrack von den Elevator Boys. 1995 heißt der Song. Der wurde jetzt nicht nur von irgendwem geschrieben, sondern tatsächlich von Gary Barlow himself, Leadsänger der Boyband Take That. Und wir haben uns die Elevator Boys natürlich ins Studio geholt und haben mit ihnen über diese neue Zusammenarbeit gequatscht.
1: Das war schon sehr krass. Also er ist eine absolute Ikone. Wir hatten dann die Ehre, auch mal einen Call mit ihm machen zu können und irgendwie über den Song zu quatschen. Und er kam eben ja, mit dem Song hervor und wir durften den auch einsingen. Wir haben den Titelsong gesungen, den er geschrieben hat. Das ist irgendwie sehr Full Circle Moment.
0: Das glaube ich, ist natürlich auch eine mega krasse Erfahrung, mit so einem Star einen Song zu machen. Und deswegen ein bisschen nervös waren sie schon.
2: Zumindest so nervös, dass ich mich in der Endszene leider komplett vertanzt habe. Und es hat es auch leider mit reingeschafft in den Film, wenn man ein bisschen drauf achtet.
3: Aber Gary hat uns auch von vornherein im Hinblick auf den Song ein gutes Gefühl gegeben. Also die Calls, die wir mit dem hatten, die Anrufe, die Telefonate waren, hat gesagt, ey, das macht ihr schon, Jungs. Und dementsprechend, glaube ich, hat er uns auch schon den Rücken gestärkt, den Song bestmöglich zu performen. Und ich glaube, er war auch happy damit, dementsprechend. Kann man jetzt gut und stolz darauf zurückschauen.
0: Hervorragend. So, wir hören jetzt mal rein in diesen Song zu ihrem Film Back to the 90s. Hier sind die Elevator Boys mit 1995.
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1: Mit Iden Bimmermann einen schönen guten Tag. Mönchengladbach präsentiert sich ab morgen mit so vielen Startups wie noch nie beim Future Tech Fest in Düsseldorf. Die Wirtschaftsförderung nimmt 7 junge Unternehmen und Digitalprojekte aus Mönchengladbach und der Region mit zu der Startup-Messe. Anna Tefert berichtet.
2: Mit dabei sind zum Beispiel Entwickler von biobasierten Holzwerkstoffen, einer digitalen Recycling-Plattform für Textilien oder auch KI-Lösungen für Logistik und Personalvermittlung. Das Future Tech Fest gilt als eine der größten deutschen Veranstaltungen für Startups und Unternehmen. Nach Angaben der Veranstalter werden über 5000 Besucher auf dem Areal Böhler erwartet. Für die Startups geht es dort unter anderem darum, Kontakte zu möglichen Kunden und Investoren zu knüpfen.
1: Im März fallen am Bismarckplatz plötzlich Schüsse. Dahinter soll ein geplanter Überfall stecken, so der Vorwurf der Staatsanwaltschaft. Heute startet am Mönchengladbacher Landgericht der Prozess gegen zwei Angeklagte. Ihnen wird versuchter Mord, gefährliche Körperverletzung und schwerer Raub vorgeworfen. Die beiden Angeklagten trafen sich am Bismarckplatz mit einem Mann, der von ihnen Handys im Wert von 10.000 Euro kaufen wollte. Als klar wurde, dass die Angeklagten die Ware nicht dabei hatten, zog einer der Männer eine Waffe und gab mehrere Schüsse ab. Dabei wurde der Kaufinteressent verletzt. Das Urteil soll im Oktober fallen. Die Mönchengladbacher Krankenhäuser brauchen Unterstützung bei der Vorbereitung auf den Klimawandel. Das sagen die Kliniken auf Radio 90.1 Anfrage. Besonders Ende Juni sei die Lage angespannt gewesen. Das Bethesda Krankenhaus schätzt, dass bei ungefähr 20% der Patienten die Hitze mitverantwortlich war. In den Kliniken Mariahilf wurde eine Hitze-AG gegründet, die zum Beispiel festhält, an welchen Orten im Krankenhaus es besonders heiß wird. Im Krankenhaus Neuwerk habe man Ventilatoren und Hitzeschutz vor für bestimmte Bereiche bestellt. Man sehe aber vor allem das Land in der Verantwortung, die Kliniken auf den Klimawandel vorzubereiten. Und das waren die Nachrichten. 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
1: Da haben wir heute so einen Mix aus Sonne und Wolken in Mönchengladbach. Dabei aber deutlich kühler als die letzten Tage, nur noch 18 Grad an der Spitze. Am Abend kann dann auch mal Regen dazukommen. Ähnlich gemischt sieht es dann auch morgen aus. 21 Grad rum sind da die Topwerte.
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1: Aktuell ist nicht so viel los auf den Straßen und Autobahnen in und um Mönchengladbach, aber ihr werdet geblitzt und zwar auf der Stadtwaldstraße in Richtung Rheindahlen. Wenn ihr Staus, Blitzer oder Störungen seht, meldet die gerne unter 02161 901 9012. Das geht auch über WhatsApp. Ich wünsche euch eine gute und sichere Fahrt.
3: Und jetzt alle, Happy Birthday to you. Ach komm, egal, singen überlasse ich euch.
4: Und die Biene, la la la la, die ich meine, nennt sich Maya.
5: Kleine, schlaue, freche Biene Maya.
3: Ja, die Biene Maya wird heute 50. Heute vor 50 Jahren lief die erste Folge im deutschen Fernsehen. Und ich habe festgestellt, in einer Welt voller Biene Mayas bin ich eher so ein Willi.
6: Erstens kann ich sowieso nicht gut fliegen und zweitens habe ich viel zu viel Hunger. Ich bin so K.O., ich muss mich hinlegen.
3: Ja, was soll ich sagen, die Ähnlichkeit ist frappierend.
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3: Laura Potting hier. Hi, und das ist Pink mit Trustfall.

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0: Ne?
1: Ja, das mit diesem Humor, das ist ja so eine Sache, ne? Die einen lachen sich über irgendwas Bestimmtes tot und ein anderer findet das so witzig wie eine Wurzelbehandlung. Und damit wären wir auch schon beim heutigen Geburtstagskind, Adam Sandler. Die einen lieben ihn, die anderen hassen ihn. Er wird heute 60 und Kinomann Jörg Albrecht gratuliert.
2: Taylor, I love you, you know.
3: Und Taylor, also natürlich Taylor Swift, liebt anscheinend auch ihn. Sonst hätten sie und ihr Travis sich bestimmt nicht von Adam Sandler trauen lassen. Swiftie Sandler hat nämlich durch die Hochzeitszeremonie am 3. Juli geführt. Spötter sagen, als Trauredner sei er besser gewesen als in den meisten seiner Filme. Für viele sind Adam Sandler-Komödien die absoluten Tiefpunkte.
2: Man, I don't know what the downs are.
3: Ich meine, vielleicht schreiben manche Leute, wenn sie über mich berichten, über meine Tiefpunkte. Aber ich habe gar keine. Ich liebe jeden meiner Filme. Ich habe während meiner ganzen Karriere noch nie etwas halbherzig gemacht. Trotzdem bereiten einem Filmgurken wie Little Nicky oder Jack und Jill körperliche Schmerzen. Aber Adam Sandler hat sein Publikum. Viele lieben seinen infantilen Humor. Mit Anfang 20, da wollte er so sein wie Eddie Murphy. Doch es hat gedauert mit dem Durchbruch. Sandler ist Ende 20 und gerade nach 5 Jahren bei der Comedy-Show Saturday Night Live vor die Tür gesetzt worden, als er als Billy Madison nochmal die Schulbank drückt.
4: Billy ist Nummer 1! Juhu!
5: Ein Hoch auf die Schule, ein Hoch auf mich!
2: When I first started,
3: als ich angefangen habe, war Jim Carrey der absolute Hammer. Ben Stiller, Mike Myers, es wurden jede Menge alberne Filme gedreht. Und ich habe es verdammt nochmal geliebt, dabei mitzumachen. Ich habe mir vorgestellt, wie die Kids darüber lachen. Das hatten wir im Hinterkopf, als wir es gemacht haben. Zuletzt hat Adam Sandler auch ein paar Ausflüge ins ernste Fach gewagt. Aber natürlich bleibt er der Comedy treu. Sandler bereitet gerade einen 3. Teil von Kindsköpfe vor. Und wenn ihn im Kino wirklich keiner mehr sehen will, dann kann er ja immer noch Trauredner werden.

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1: Mit Malte Albrecht. Guten Tag. Die Gasspeicher in Deutschland sind zurzeit nur so mäßig gefüllt. Der Gasspeicherverband Ines hatte deshalb davor gewarnt, dass sie schon Anfang Februar leer sein könnten, wenn der Winter sehr kalt werden sollte. Die deutschen Gasunternehmen sehen das anders. Es gebe keine Anzeichen für eine Mangellage im Winter, sagen sie. Danny Hopper aus dem Newsteam, wie begründen Sie das?
2: Sie sagen, dass Deutschland heute einfach deutlich besser und breiter aufgestellt ist als noch 2022, also im Jahr, als der Ukraine-Krieg losging. Da komme es nicht nur auf die Füllstände in den Speichern an, sagt zum Beispiel der Verband der Gas- und Wasserstoffwirtschaft. Er zählt dann Lieferverträge, die Speicher, Pipeline-Importe und LNG-Terminals auf. Das alles greife ineinander und dadurch sei man widerstandsfähiger. Die niedrigen Füllstände will der Verband nicht kleinreden, sie seien aber kein Beleg für eine Versorgungslücke. Als Grund für die leeren Speicher nennen auch die Gasunternehmen die hohen Weltmarktpreise. Dadurch lohne es sich kaum, das Gas jetzt schon zu kaufen und einzuspeichern.
1: Apropos hohe Weltmarktpreise, auch der Ölpreis steigt und steigt.
2: Ja, schauen wir auf die Nordseesorte Brent. Da lag das Barrel am Morgen kurzzeitig wieder über der 100-Dollar-Marke. Das war das letzte Mal Ende Juli der Fall. Für die Autofahrer heißt das, dass es bei den Spritpreisen wohl weiter raufgehen dürfte. Liegt natürlich an der anhaltenden Eskalation im Iran-Krieg. Die USA haben in dieser Woche ja mehrmals iranische Öltanker beschossen. Daraufhin hat der Iran wieder US-Ziele in der Region angegriffen. Eine Lösung im Konflikt ist zurzeit überhaupt nicht in Sicht und deshalb geht man an den Märkten davon aus, dass die Straße von Hormus, die ja für den Transport von Öl und Flüssigerdgas so wichtig ist, noch länger quasi nicht zu passieren ist und dass die Preise dadurch hoch bleiben.
1: Dankeschön, Danny. Und das sind weitere Nachrichten. 3 Tage nach dem Wahlerfolg der AfD in Sachsen-Anhalt haben sich AfD-Chefin Weidel und CDU-Chef Merz ein Rededuell im Bundestag geliefert. Anders war die Generaldebatte zum Haushalt. Weidel sagte, Merz sei in Sachsen-Anhalt nicht nur abgestraft, sondern die CDU insgesamt pulverisiert worden. Schwarz-Rot sei am Ende. Merz konterte kämpferisch, die AfD habe in Sachsen-Anhalt keine absolute Mehrheit bekommen, sie sei eine destruktive Kraft und werde auch nirgendwo in Deutschland die Mehrheit bekommen. Das Flugchaos in Großbritannien dauert weiter an. Nach einer technischen Störung bei der Flugsicherung wurden für heute noch einmal rund 250 Flüge gestrichen, die meisten davon in London Heathrow. Gestern waren insgesamt schon etwa 1300 Verbindungen ausgefallen. Laut der Flugsicherung ist das Problem inzwischen behoben. Nun werde der Rückstau abgearbeitet, heißt es. Der Sommer in diesem Jahr war sehr heiß und das hat auch den Straßen in NRW zugesetzt. An vielen Stellen gab es Hitzeschäden im Asphalt. NRW-Verkehrsminister Krischer will dagegen jetzt etwas tun. Bei neuen Straßen und Sanierungen sollen künftig Belege verwendet werden, die hohe Temperaturen besser aushalten. Das sei ein Teil der Klimaanpassung, sagte er der Siegener Zeitung. Krischer betonte auch, dass Klimaanpassung viele Bereiche betrifft. Als weiteres Beispiel nannte er Schulgebäude. Eine neue Schule mit einer schwarzen Fassade sei nicht sinnvoll, wenn man die Kinder vor Hitze schützen wolle. Und das waren die Nachrichten mit Malte Albrecht.
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3: Es kann sich heute im Laufe des Tages immer mal wieder zuziehen. Da kann es dann auch mal anfangen zu regnen. Im Norden von NRW ist auch mal ein Gewitter drin bis 21 Grad. Aber die Sonne, die kommt heute auch immer mal wieder raus. Morgen dann erst neblig. Dann zeigt sich euch auch immer mal wieder die Sonne. Und es ist trocken morgen bis 22 Grad.
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3: Die A448 Dortmund-Witten Richtung Bochum West ist zwischen Witten-Stockum und Witten-Zentrum aktuell gesperrt wegen einer Ölspur. Hier im Moment 1 Kilometer Stau, ihr braucht eine Viertelstunde länger. Jetzt die Staus und zwar ab 8 Minuten Zeitverlust. Die A3 Oberhausen-Köln zwischen dem Kreuz Breitscheid und dem Kreuz Ratingen-Ost 1 Kilometer Stau, ihr braucht hier eine halbe Stunde länger. Die A4 Aachen-Köln zwischen dem Kreuz Köln-West und Köln-Eifeltor 5 Kilometer Stau, 19 Minuten plus. Die A4 Olpe-Aachen zwischen dem Kreuz Köln-Ost und dem Kreuz Köln-Süd 3 Kilometer Stau, 19 Minuten. Und die A44 Kassel-Dortmund zwischen Lichtenau und dem Kreuz Wünnenberg-Haaren. 4 Kilometer Stau, hier müsst ihr 8 Minuten mehr einplanen. Gute Fahrt! Mittagszeit, hallo zusammen. Jetzt schöne Frikadelle von Obi oder ein Hotdog von Ikea. Heiße Theken und Imbisse in Geschäften, die boomen gerade total. Also irgendwie so fertige warme Hähnchenschenkel aus dem Supermarkt oder Pommes vom Baumarktparkplatz, ihr wisst, was ich meine. Da ist es halt nicht so teuer wie im Restaurant und deswegen holen sich inzwischen viele Leute da ihr Essen. Was ich mich frage, ja, wenn ihr euch jetzt zum Mittagessen so eine Pommes-Schranke mit Frikadelle reinhaut, reichen euch dann 2 Stunden Mittagsschlaf auf der Arbeit aus?
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3: Hallo zusammen, ich bin Laura Potting und das hier sind Sido und Mark Forster mit Au revoir. Das ist französisch und heißt Baguette.

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1: Mit Iden Bimmermann. Einen schönen guten Tag. Mönchengladbach präsentiert sich ab morgen mit so vielen Startups wie noch nie beim Future Tech Fest in Düsseldorf. Die Wirtschaftsförderung nimmt 7 junge Unternehmen und Digitalprojekte aus Mönchengladbach und der Region mit zu der Startup-Messe. Anna Tefert berichtet.
2: Mit dabei sind zum Beispiel Entwickler von biobasierten Holzwerkstoffen, einer digitalen Recycling-Plattform für Textilien oder auch KI-Lösungen für Logistik und Personalvermittlung. Das Future Tech Fest gilt als eine der größten deutschen Veranstaltungen für Startups und Unternehmen. Nach Angaben der Veranstalter werden über 5000 Besucher auf dem Areal Böhler erwartet. Für die Startups geht es dort unter anderem darum, Kontakte zu möglichen Kunden und Investoren zu knüpfen.
1: Im März fallen am Bismarckplatz plötzlich Schüsse. Dahinter soll ein geplanter Überfall stecken, so der Vorwurf der Staatsanwaltschaft. Heute startet am Mönchengladbacher Landgericht der Prozess gegen zwei Angeklagte. Ihnen wird versuchter Mord, gefährliche Körperverletzung und schwerer Raub vorgeworfen. Die beiden Angeklagten trafen sich am Bismarckplatz mit einem Mann, der von ihnen Handys im Wert von 10.000 Euro kaufen wollte. Als klar wurde, dass die Angeklagten die Ware nicht dabei hatten, zog einer der Männer eine Waffe und gab mehrere Schüsse ab. Dabei wurde der Kaufinteressent verletzt. Das Urteil soll im Oktober fallen. Die Mönchengladbacher Krankenhäuser brauchen Unterstützung bei der Vorbereitung auf den Klimawandel. Das sagen die Kliniken auf Radio 90.1 Anfrage. Besonders Ende Juni sei die Lage angespannt gewesen. Das Bethesda Krankenhaus schätzt, dass bei ungefähr 20% der Patienten die Hitze mitverantwortlich war. In den Kliniken Mariahilf wurde eine Hitze-AG gegründet, die zum Beispiel festhält, an welchen Orten im Krankenhaus es besonders heiß wird. Im Krankenhaus Neuwerk habe man Ventilatoren und Hitzeschutz vor für bestimmte Bereiche bestellt. Man sehe aber vor allem das Land in der Verantwortung, die Kliniken auf den Klimawandel vorzubereiten. Und das waren die Nachrichten. 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
1: Das ist so ein Mix aus Sonne und Wolken heute, dabei aber deutlich kühler als die letzten Tage, nur noch 18 Grad an der Spitze. Am Abend kann dann auch mal Regen dazukommen. Ähnlich gemischt sieht es dann auch morgen aus mit rund 21 Grad an der Spitze.
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3: Und hier kommen die Staus ab 5 Minuten Zeitverlust. Die A1 Köln-Euskirchen zwischen dem Dreieck Erftal und dem Kreuz Bliesheim. 4 Kilometer Stau, ihr braucht hier 6 Minuten länger. Die A3 Oberhausen-Köln zwischen Duisburg-Wedau und dem Kreuz Ratingen-Ost. 2 Kilometer Stau, 17 Minuten. Die A4 Aachen-Köln zwischen dem Kreuz Köln-West und Köln-Klettenberg. 4 Kilometer Stau, eine Viertelstunde plus. Die A4 Köln-Aachen zwischen dem Dreieck Köln-Holmar und dem Kreuz Köln-Süd. 3 Kilometer Stau, da müsst ihr so 16 Minuten mehr einplanen. Und zum Schluss die A448 Dortmund-Witten Richtung Bochum-West. Zwischen dem Kreuz Dortmund-Witten und Witten-Stockum 1 Kilometer Stau. 5 Minuten plus. Gute Fahrt. Hallo zusammen an diesem Mittwochmittag. Und während ihr nach dem Mittagessen mit Pansenlähmung 3000 im Büro versucht wach zu bleiben, liefern wir euch jetzt einfach Musik, die euch ein bisschen die Augen aufhält. Kevin Little gibt's jetzt für euch mit Turn Me On. Und ich bin Laura Potting. Hallo.
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0: Die Cranberries mit Zombie, hallo zusammen. Und alle Apple-Jünger drehen wieder durch. Apple hält ja heute wieder eine seiner Keynotes und da stellen sie eigentlich immer die neuen iPhones und Co. vor. Und alle sind ganz aufgeregt deswegen. Alle außer er hier.
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2: So ein neues iPhone ist auch so spannend wie der Speiseplan in der Kantine, oder? Ich meine, da gibt's ja auch immer das Gleiche. Obwohl in der Kantine bleiben wenigstens die Preise gleich. Ganz ehrlich, da muss doch mal was Neues kommen, statt immer nur noch eine Kamera mehr auf der Rückseite. Keine Ahnung, mach das Ding doch mal rund statt eckig. Als Logo mal statt Apfel eine Birne oder eine Papaya. Und mach richtig geile neue Funktionen, was Praktisches so. Na, wenn du deine Kaffeetasse da drauf stellst, dann wärmt das Handy die von unten. Ey, nie wieder kalter Kaffee, Wahnsinn. Oder Siri mit einem holländischen Akzent. Oder baut so einen kleinen Minisauger ein. Wenn du dir abends auf der Couch so Chips reinpfeifst, dann kannst du einfach die Krümel vom Shirt wegsaugen. Guck mal, ich überlege hier 30 Sekunden und mir fällt mehr ein als ganz Silicon Valley. Naja gut, den Spaß muss jetzt noch einer bauen, aber die Idee ist ja wohl schon mal die halbe Miete. So ein paar Platinen zusammenlöten, das werden die ja wohl auch hinkriegen. Ich kann ja nicht alles machen. Also immer dran denken, das H in iPhone, das steht für Höfer.
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1: Mit Lena Bauer, guten Tag.
2: Also wir sind hier jetzt nicht auf dem Fußballplatz. Heben Sie sich das fürs Wochenende aus. Wenn das jetzt hier nochmal passiert, so ein Verhalten, schmeiße ich Sie hier raus. Mir reicht es jetzt hier.
1: Es ging am Vormittag hoch her in der Generaldebatte im Bundestag. Bundestagspräsidentin Klöckner musste deswegen an die Adresse der AfD ein Machtwort sprechen. AfD-Chefin Weidel warf der Koalition in ihrer Rede ein Totalversagen vor und forderte einen sofortigen Politikwechsel. Thorsten Adolfs aus dem News-Team, was hat Weidel noch gesagt?
3: Sie warf der Regierung vor, Deutschland in der Finanz- und Energiepolitik vor die Wand zu fahren. Der Haushaltsplan sei unseriös. Das Land werde dadurch in Rekordzeit in die Staatspleite geführt, meint Weidel. Und sie fordert einen knallharten Sparkurs. Weidel will beim Klimaschutz und bei den Förderprogrammen für Vereine massiv den Rotstift ansetzen. Außerdem verlangt sie, die Zahlungen an die EU und die Entwicklungshilfe drastisch zu kürzen. Und auch beim Thema Ukraine-Krieg fand sie deutliche Worte. Sie warf der Bundesregierung vor, den Konflikt durch eine zu harte Konfrontation mit Russland unnötig anzuheizen, anstatt Brücken zu bauen.
1: Und wie hat der Kanzler darauf reagiert?
3: Ja, wie nicht anders zu erwarten, mit scharfer Kritik. Merz warf der AfD vor, unsere demokratischen Institutionen zu verachten und das Land destabilisieren zu wollen. Und er hat auch nochmal deutlich gemacht, dass es aus seiner Sicht keine Alternative zum eingeschlagenen Reformkurs gibt. Das sei für den Zusammenhalt und eine Zukunft in Freiheit entscheidend, sagte der Kanzler. Vor allem junge Leute zweifeln gerade stark daran, dass sie es später mal genauso gut haben wie ihre Eltern oder Großeltern. Ihnen hat Merz gesagt, dass er dieses Wohlstandsversprechen für die junge Generation unbedingt erneuern will. Das war ein klares Signal an die vielen jungen Wähler, die zuletzt bei der AfD ihr Kreuz gemacht haben.
1: Danke, Thorsten, und damit zu weiteren Themen im Überblick. Ein US-Rüstungsunternehmen will in Sachsen ab dem kommenden Jahr weitreichende Marschflugkörper bauen. Das hat das Unternehmen selbst mitgeteilt. Ziel sei es, im ersten Jahr etwa 1000 Marschflugkörper des selbstentwickelten Waffensystems Anthem herzustellen. Der Ölpreis geht aktuell wieder stark in die Höhe. Das Barrel lag am Morgen kurzzeitig wieder über der 100-Dollar-Marke. Da lag es zuletzt im Juli. Die EU-Kommission stellt heute ihre geplanten Regeln für Kurzzeitvermietungen vor. Darunter fällt zum Beispiel Airbnb. Ziel ist es laut Kommission, dass Kommunen Online-Angebote von zum Beispiel Ferienwohnungen in Zukunft leichter verbieten oder einschränken dürfen. Kauf auf Rechnung oder in Raten. Das gehört für viele junge Menschen in Deutschland immer mehr zum Alltag. Zu diesem Ergebnis kommt das Finanzunternehmen Teambank mit Blick auf sein aktuelles Liquiditätsbarometer. Demnach hält inzwischen jeder Dritte unter 30 solche Finanzierungen für selbstverständlich. Im vergangenen Herbst waren es noch 12 Prozentpunkte weniger, so die Auswertung. Bei den Älteren sieht das anders aus. Rund 60% der über 30-Jährigen nutzen Finanzierungen laut Teambank nur in Ausnahmefällen. Gleichzeitig hätten junge Erwachsene demnach häufiger Probleme mit offenen Zahlungen. Für die Studie hat YouGov in diesem Jahr im Auftrag des Finanzunternehmens über 3000 Menschen repräsentativ befragt. Und das waren die Nachrichten mit Lena Bauer.
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4: Ihr müsst euch darauf einstellen, dass es heute ab und an mal regnet. Im Norden von NRW ist auch mal ein Gewitter drin. Aber es gibt auch trockene und sonnige Phasen heute, bis 21 Grad. Es wird allerdings windig stellenweise. Morgen dann neblig erst, dann lockert es auf. Die Sonne kommt raus, Regen ist nicht in Sicht. Morgen bis 22 Grad.
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4: Und das sind die Staus ab 5 Minuten Zeitverlust. Die A3 Oberhausen-Köln zwischen Duisburg-Wedau und dem Kreuz Ratingen-Ost. 1 Kilometer Stau, ihr braucht hier eine Viertelstunde länger. Die A4 Aachen-Köln zwischen dem Kreuz Köln-West und Köln-Eiffeltor. 6 Kilometer Stau, 22 Minuten plus. Die A4 Olpe-Aachen zwischen dem Kreuz Köln-Ost und dem Kreuz Köln-Süd. 2 Kilometer Stau, 5 Minuten plus. Die A45 Gießen-Hagen zwischen Wetzlar-Ost und Ehringshausen. 1 Kilometer Stau, auch hier 5 Minuten plus. Und die A45 Hagen-Dortmund zwischen dem Kreuz Hagen und dem Westhofener Kreuz. 3 Kilometer Stau, 7 Minuten plus. Gute Fahrt! So einen wunderschönen Mittwochmittag wünsche ich euch. Ich habe hier jetzt eine schöne Abfolge an Songs für euch parat. No Doubt mit Don't Speak gibt es gleich und davor Leonie mit Don't Worry. Also Don't Worry und dann Don't Speak, also mach dir keine Sorgen und halt die Klappe. Das sind aber jetzt ganz schön viele Anweisungen auf einmal. Laura Potting hier, hallo.
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1: Mit Iden Bimmermann einen schönen guten Tag. Mönchengladbach präsentiert sich ab morgen mit so vielen Startups wie noch nie beim Future Tech Fest in Düsseldorf. Die Wirtschaftsförderung nimmt 7 junge Unternehmen und Digitalprojekte aus Mönchengladbach und der Region mit zu der Startup-Messe. Anna Tefert berichtet.
2: Mit dabei sind zum Beispiel Entwickler von biobasierten Holzwerkstoffen, einer digitalen Recycling-Plattform für Textilien oder auch KI-Lösungen für Logistik und Personalvermittlung. Das Future Tech Fest gilt als eine der größten deutschen Veranstaltungen für Startups und Unternehmen. Nach Angaben der Veranstalter werden über 5000 Besucher auf dem Areal Böhler erwartet. Für die Startups geht es dort unter anderem darum, Kontakte zu möglichen Kunden und Investoren zu knüpfen.
1: Im März fallen am Bismarckplatz plötzlich Schüsse. Dahinter soll ein geplanter Überfall stecken, so der Vorwurf der Staatsanwaltschaft. Heute startet am Mönchengladbacher Landgericht der Prozess gegen zwei Angeklagte. Ihnen wird versuchter Mord, gefährliche Körperverletzung und schwerer Raub vorgeworfen. Die beiden Angeklagten trafen sich am Bismarckplatz mit einem Mann, der von ihnen Handys im Wert von 10.000 Euro kaufen wollte. Als klar wurde, dass die Angeklagten die Ware nicht dabei hatten, zog einer der Männer eine Waffe und gab mehrere Schüsse ab. Dabei wurde der Kaufinteressent verletzt. Das Urteil soll im Oktober fallen. Die Mönchengladbacher Krankenhäuser brauchen Unterstützung bei der Vorbereitung auf den Klimawandel. Das sagen die Kliniken auf Radio 90.1 Anfrage. Besonders Ende Juni sei die Lage angespannt gewesen. Das Bethesda Krankenhaus schätzt, dass bei ungefähr 20% der Patienten die Hitze mitverantwortlich war. In den Kliniken Mariahilf wurde eine Hitze-AG gegründet, die zum Beispiel festhält, an welchen Orten im Krankenhaus es besonders heiß wird. Im Krankenhaus Neuwerk habe man Ventilatoren und Hitzeschutz vor für bestimmte Bereiche bestellt. Man sehe aber vor allem das Land in der Verantwortung, die Kliniken auf den Klimawandel vorzubereiten. Und das waren die Nachrichten. Noch mehr Nachrichten gibt's in unserem Newsticker auf radio91.de.
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1: Da haben wir heute so einen Mix aus Sonne und Wolken in Mönchengladbach. Dabei aber deutlich kühler als die letzten Tage, nur noch 18 Grad an der Spitze. Am Abend kann dann auch mal Regen dazukommen. Ähnlich gemischt sieht es dann auch morgen aus. 21 Grad rum sind da die Topwerte.
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3: Und das sind die Staus ab 8 Minuten Zeitverlust. Die A3 Oberhausen-Köln zwischen Duisburg-Wedau und dem Kreuz Ratingen-Ost 3 Kilometer Stau. Ihr braucht hier 20 Minuten länger. Die A4 Aachen-Köln zwischen dem Kreuz Köln-West und Köln-Eiffeltor 5 Kilometer Stau, auch hier 20 Minuten plus. Die A4 Köln-Aachen zwischen dem Dreieck Köln-Heumer und Köln-Eiffeltor 5 Kilometer Stau, 10 Minuten kommen hier oben drauf. Die A45 Hagen-Dortmund zwischen dem Kreuz Hagen und dem Westhofener Kreuz 5 Kilometer Stau, 11 Minuten plus. Und die A45 Hagen-Gießen zwischen Heiger-Burbach und Dillenburg 2 Kilometer Stau, 8 Minuten plus. Gute Fahrt! Hallo zusammen und wir reisen jetzt gemeinsam in ein kleines Städtchen an der Westküste von Irland. Ihr müsst euch das vor, also ihr müsst wirklich da unbedingt mal hin. Stellt euch das vor, überall bunte Häuser, ein Pub nach dem nächsten, überall Live-Musik. Die Innenstadt ist mit bunten Fähnchen geschmückt, an jeder Ecke draußen Straßenmusiker. Es ist wirklich magisch. Galway heißt dieses kleine Städtchen. Ich kann es euch wirklich nur empfehlen und Ed Sheeran auch. Hier ist Galway Girl und ich bin Laura Potting. Hi!
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0: So, komm, wir gehen mal eben zu IKEA. Wenn das einer zu euch sagt, ja, dann kann es für euch nur eine Reaktion geben.
1: Flieht, ihr Narren!
0: Ja, dann rennst du da durch, hast plötzlich 80 Kerzen, 45 verschiedene Sorten Servietten, 7 von diesen geringelten hässlichen Pflanzendingerstangen im Wagen und denkst dir so, eigentlich wollte ich nur ein Bücherregal. Und raus kommst du auch noch 20 Kilo schwerer, weil du dir nach all den Strapazen und dem Stress auch noch 20 Hotdogs reingenagelt hast. Kollege Robert Jans ist da. Hallo.
2: Hallo.
0: Das mit den Hotdogs, das machen ganz viele.
2: Ja.
0: Mal eben so ein Gerät nach dem Möbelkauf, eine Currywurst am Baumarkt oder das warme Mittagessen aus dem Supermarkt. Das wird immer beliebter.
2: Das ist so. Es gibt sogar ein eigenes Wort dafür. Handelsgastronomie. Dazu gehört eben alles von der heißen Theke bis zum Restaurant. Also alles das, was im oder direkt so am Geschäft ist. Und das boomt einfach. Also im letzten Jahr wurden in der Handelsgastro über 13 Milliarden Euro umgesetzt. So viel wie noch nie.
0: Handelsgastro, das klingt auch maximal unsexy, das Wort. Aber
2: ja,
0: egal. Mein Eindruck ist ja auch, das Angebot wird da auch immer größer, ne?
2: Ja, gut beobachtet. Also
0: danke.
2: Im Supermarkt gibt es, wo es Essen ist, bist du immer dabei.
0: Ja,
2: im
0: Supermarkt. Hallo, was soll das denn heißen? Willst du jetzt sagen, ich bin fett oder
2: lass
0: was?
2: Lass mich doch jetzt hier mal.
0: Nee.
2: Ich habe mich vorbereitet. Also immer häufiger gibt es da so Salatbars oder auch so warme Theken. Möbelhäuser haben auch immer häufiger, du hast es angesprochen, Gastro. Und natürlich auch so der Klassiker, der gute alte Foodtruck vor dem Baumarkt.
0: Ach schön, keine Pommes schmeckt besser als nach 3 Stunden
2: ja.
0: Duschköpfe aussuchen in der Badabteilung. Aber jetzt mal im Ernst, warum kommt das denn so gut an? Wir gehen ja offenbar weniger ins Restaurant, aber beim Einkaufen nehmen wir das Essen gerne mit, oder was?
2: Ja, weil da gleich mehrere Dinge zusammenkommen. Man ist ja sowieso da.
0: Ja.
2: Also muss nicht extra irgendwo hin. Und dann ganz wichtig, der Preis. Also wir wissen alle im Restaurant, vielleicht sogar dann noch mit Kindern, das ist in den letzten Jahren einfach deutlich teurer geworden.
0: Mhm.
2: Und in der Handelsgastro, da ist so ein Hauptgericht oft einfach günstiger. Das Handelsforschungsinstitut IHI spricht da vom Trading-Down-Effekt. Also die Leute wollen nicht auf das Essen außer Haus verzichten, wollen aber trotzdem eben Kohle sparen und suchen sich dann günstigere Alternativen.
0: Und was essen die da so am meisten?
2: Ja, da sind wir ziemlich klassisch unterwegs. Also nichts mit grüner Woche in der Kantine.
0: Was?
2: Frikadellen, Currywurst, belegte Brötchen und Schnitzel gehören zu den Favorites.
0: Ganz was Leichtes.
2: Ja, für die Händler lohnt sich das natürlich auch, denn wer noch vielleicht auch einen Kaffee trinkt oder was isst eben, ne, der bleibt dann länger im Geschäft und kommt im besten Fall, weil es so lecker war, auch nochmal wieder.
0: So, apropos, wolltest du nicht eigentlich noch ein Mittagessen holen?
2: Ja, und du wolltest was Gesundes, ne?
0: Ja, mit Pommes bitte.
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1: Mit Lena Bauer. Guten Tag. Die Rettungsdienste schlagen Alarm. Sie fürchten, dass durch Reformen im Gesundheitswesen bei der Notfallversorgung in Zukunft das Geld knapp werden könnte. 8 große Hilfsorganisationen und Verbände haben deswegen einen gemeinsamen Appell an die Politik gerichtet. Thorsten Adolfs aus der Nachrichtenredaktion, wovor genau haben die Rettungsdienste und die Luftrettung Angst?
2: Ja, bei Ihnen ist die Sorge groß, dass durch die geplante Reform im Gesundheitswesen nicht mehr genug Geld für schnelle Hilfe in Notfällen da ist. Organisationen wie das Rote Kreuz, der ADAC, die Johanniter und die Malteser sagen, dass sie nur mit einer stabilen Finanzierung weiterhin rund um die Uhr einsatzbereit bleiben können. Experten erwarten außerdem, dass wir in Deutschland in den nächsten Jahren deutlich mehr schnelle Hilfe und Patiententransporte brauchen, vor allem weil einige Krankenhäuser schließen werden. Und das alles gibt es natürlich dann nicht zum Nulltarif. Damit diese lebenswichtige Versorgung auch in Zukunft funktioniert, fordern die Verbände von der Politik, dass sie bei Entscheidungen darüber mit am Tisch sitzen dürfen.
1: Was muss sich aus der Sicht der Retter ändern, damit wir uns weiter sicher fühlen können, zum Beispiel bei der Luftrettung?
2: Der ADAC sagt, dass gerade Hubschraubereinsätze extrem teuer sind. Wenn der Staat den Luftrettern immer mehr Verantwortung überträgt, dann muss er auch dafür sorgen, dass das Geld dafür reicht, heißt es. Es gehe nicht nur darum, dass die Kosten gedeckt sind, sondern auch darum, dass Profis mitentscheiden, wenn bundesweite Standards festgelegt werden. Nur so lasse sich sicherstellen, dass man auch in abgelegenen Regionen bei Notfällen blitzschnell Hilfe bekomme, heißt es. Die Botschaft der Fachleute ist klar, wer hohe Qualität in der Notfallmedizin will, der muss die Leute, die täglich Leben retten, bei der Planung der Reform auch eng mit einbinden.
1: Danke, Thorsten. Und das sind jetzt weitere Meldungen in Kürze. Am Vormittag ging es bei der Generaldebatte im Bundestag hoch her. AfD-Chefin Weidel warf der Koalition Totalversagen vor und forderte einen harten Sparkurs. Kanzler Merz wies die Vorwürfe zurück und warf der AfD vor, Deutschland destabilisieren zu wollen. Außerdem versprach er, die Zukunftschancen junger Menschen zu stärken. Der Verdächtige rund um Sabotageangriffe auf Stromnetze in Deutschland soll heute dem Haftrichter vorgeführt werden. Das hat die zuständige Staatsanwaltschaft mitgeteilt. Der Mann war der Polizei bei einem Großeinsatz in der Nähe des Kraftwerks Weißweiler bei Aachen aufgefallen. Eine technische Störung sorgt weiter für Probleme im Luftraum in Großbritannien. Viele Flüge fallen laut dem Flugdatenportal Flightradar aus. Es hat allein heute früh 250 gestrichene Starts und Landungen gezählt, der größte Teil davon am Flughafen London Heathrow. Wir fahren etwas weniger Auto. Das sagt das Kraftfahrtbundesamt. Laut seinen Daten kamen im vergangenen Jahr in Deutschland insgesamt 562 Milliarden Pkw-Kilometer zusammen. Im Jahr davor waren es noch gut 30 Milliarden Kilometer mehr. Anders sähe es aber aus, wenn alle gefahrenen Kilometer von in Deutschland zugelassenen Kraftfahrzeugen zusammen betrachtet werden. Dazu zählen neben Autos auch Lastwagen oder Motorräder. Hier stieg die Gesamtfahrleistung leicht um 0,7% auf fast 675 Milliarden Kilometer, so das Bundesamt. Und das waren die Nachrichten mit Lena Bauer.
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3: Heute ist es ziemlich wechselhaft insgesamt. Wir haben zwar immer wieder ein bisschen Sonne, aber auch Wolken und Regen ist jetzt am Nachmittag auch mit dabei. Das Ganze bei 18 Grad im Moment. Morgen, da soll es dann soweit trocken bleiben. Wir kriegen Sonne und Wolken im Wechsel und dabei dann um die 20 Grad.
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3: Wir haben nur eine Kleinigkeit von den Autobahnen und zwar auf der A57 Köln Richtung Krefeld. Zwischen Bovard und Krefeld-Oppum 4 Kilometer stockender Verkehr, 5 Minütchen plus, aber ansonsten haben wir keine größeren Staus gemeldet. Nur ein Blitzer steht bei uns in der Stadt und zwar am Reststrauch. Da wird in beide Richtungen geblitzt. Ich wünsche euch allen eine gute und sichere Fahrt. Sie hat uns doch alle irgendwie geprägt in der Kindheit. Die Biene Maya. Und heute sagen wir ein fettes Happy Birthday an die wohl berühmteste Biene der Welt. Auch ihr gratuliert fleißig. Hört ihr jetzt gleich hier bei Radio 90.1.
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3: Mein Name ist Annika Pelzer. Ich hoffe, ihr habt einen tollen Mittwoch.

0: Radio 90.1 für euch um gleich 14:45 an diesem Mittwoch. Und aufgepasst, jetzt alle schön mit Trällern.
1: In einem unbekannten Land ist eine Biene sehr bekannt. Und
2: die Biene, la la la la, die ich meine, nennt sich Maja.
1: Kleine, schlaue, freche Biene Maja.
0: Da geht mir echt das Herz auf. Aber es ist auch wirklich so ein Intro, das sich ins Gehirn gebrannt hat. Wir sagen heute Happy Birthday Biene Maja. Die wird nämlich bei uns ein halbes Jahrhundert alt. 1976, da ist die erste Folge im deutschen Fernsehen rausgekommen. Und vergessen natürlich das Intro-Lied, damals ja von Karel Gott gesungen. Aber später für die Neuauflage, da gab es dann noch eine neue Version von Helene Fischer tatsächlich. Und das Lied ist einfach eins dieser Serienintros, die man auch nach 100 Jahren noch mitsingen kann. Wir haben euch gefragt, welche Serienintros kennt ihr noch, die euch auch im Gedächtnis geblieben sind?
3: Gummibären hüpfen hier und dort und überall. Sie sind für dich da, wenn du sie brauchst.
4: Heidi! Heidi!
5: Also bei mir ist es Lebt dein Traum von Digimon.
6: Lebt deinen Traum, denn er wird wahr.
5: So. Das Intro von Yu-Gi-Oh! War auch sehr ikonisch. Mit Yu-Gi-Oh! Habe ich letztlich noch gelesen, dass sie das extra für das Deutsche nochmal gemacht haben.
7: Tom und Jerry und sowas. Aber
8: vielen
7: ich wüsste.
8: Für die Blumen. Ja, vielen Dank, wie lieb von dir.
0: Leute, ich lieb's komplett. Wir sagen heute Happy Birthday, Biene Maja, zum 50. Geburtstag.

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1: Mit Laura Bender einen schönen guten Tag. Fast 20 Millionen Euro. So viel Geld muss die Stadt für den Wiederaufbau der Feuerwehrwache 3 am Stockholtweg ausgeben. Darüber spricht heute der Betriebsausschuss der Stadt. Kurz vor der Fertigstellung des neuen Gebäudes im letzten Jahr hatte ein Feuer große Teile der neuen Wache zerstört. Alaya Kehl kennt die Einzelheiten.
2: Bei dem Feuer im September 2025 sind Brandschäden am Holzbau und am Betonbau entstanden. Der Betonbau kann saniert werden, aber der Holzbau, also das gesamte Obergeschoss, muss komplett neu gebaut werden. Das Gebäudemanagement Mönchengladbach bestätigt, dass die nötigen Kosten von der Versicherung übernommen werden können. Die ist mit knapp 7 Millionen Euro bereits in Vorleistung gegangen. Bis die neue Wache fertig ist, müssen die Einsatzkräfte in einem Containerbau unterkommen.
1: Morgen um 11 Uhr wird es laut in der Stadt, zumindest im besten Fall. Denn dann findet der nächste bundesweite Warntag statt. Neben den Sirenen werden auch Warnungen über den Cell-Broadcast direkt auf unseren Smartphones sowie über Warn-Apps getestet. Beim letzten Warntag im letzten Jahr haben bei uns in der Stadt 5 von 72 Sirenen nicht ausgelöst. Bei einigen sollen wohl Bauteile defekt gewesen sein. Der nächste Warntag wird zeigen, ob diese Probleme inzwischen behoben wurden. Im Kreuz Holz auf der A46 Fahrt Richtung Düsseldorf muss spontan die Fahrbahn saniert werden. Betroffen ist die Auffahrt A44 in Richtung Odenkirchen im Kreuz Holz. Das meldet die Autobahn GmbH. Deswegen wird die Auffahrt ab heute Abend um 20 Uhr bis morgen früh um 5 kurzfristig gesperrt. Eine Umleitung führt über die Anschlussstelle Jüchen. Und das waren die Nachrichten. 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
3: Da ist heute wirklich alles dabei. Wir haben zwischendurch Sonne, aber auch viele graue Wolken sind am Start und zwischendurch regnet es auch heute. Das Ganze bei 18 Grad. Morgen soll es dann nicht regnen. Wir bekommen viel Sonne und ein paar Wolken, dabei um die 20 Grad. Und die Temperaturen, die bleiben auch am Freitag dann ähnlich. Da kann es zwischendurch dann aber wieder regnen.
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3: Wir haben im Moment keine größeren Staus gemeldet, weder auf den Autobahnen noch bei uns in der Stadt. Aber Achtung, es wird immer noch geblitzt, und zwar am Reststrauch in beide Richtungen. Gute Fahrt euch allen. Wir sind im September angekommen und die große Hitze für diesen Sommer, die ist vorbei. Für viele zum Glück, denn unter den heftigen Hitzewellen haben Menschen richtig gesundheitlich gelitten bei uns in der Stadt. Das haben auch die Krankenhäuser gemerkt. Wie die Hitze erlebt haben und was sie sich für den nächsten Sommer wünschen, darüber sprechen wir in der nächsten Viertelstunde.
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3: Bei mir, ich bin Annika Pelzer. Habt einen schönen Nachmittag.

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0: Das ist euer Mittwochnachmittag hier bei Radio 90.1. Mittlerweile ist es ja echt herbstlich bei uns in der Stadt und deswegen ziehen wir mal eine kleine Sommerbilanz. Wir hatten ja wirklich extreme Hitzewellen dieses Jahr und für viele Menschen war das dann auch echt gesundheitlich gefährlich. Kollege Bent Langner, das haben Einsatzkräfte und auch Krankenhäuser bei uns in der Stadt gemerkt und sagen teilweise, wir sind auf solche Hitzewellen einfach überhaupt nicht richtig vorbereitet.
1: Ja, besonders die Hitzewelle Ende Juni war super krass. Das hat uns Ben erzählt, der seit über 25 Jahren bei der Feuerwehr ist. Seinen Namen und die Stimme, die haben wir geändert, damit er ganz offen mit uns über die schwierige Lage sprechen kann.
2: Ja, es waren unterschiedliche Patienten betroffen, von den ganz normalen Patienten, denen es einfach an dem Tag vielleicht nicht so gut ging und die aufgrund ihres Alters und vielleicht zu wenig getrunken einfach mal zum Krankenhaus mussten, um aufgepäppelt zu werden, als auch wirklich schwere Notfälle, die wirklich lebensbedrohlich bedroht waren und die ich dann in einem Rettungswagen fahren musste, wo hinten keine Klima drin war, wo die Temperaturanzeige über 40 Grad ging und das Einzige, was da noch geholfen hat, war schnell zum Krankenhaus zu kommen, damit die Leute dann eigentlich komplett dekompensieren. Ne?
0: Auch in den Krankenhäusern war die Situation bei der Hitze dann aber schwer, denn auch da war es ja einfach super heiß.
1: Ja, die Kliniken Maria Hilf sagen zum Beispiel auf unsere Anfrage, dass man hier noch froh sein kann, dass es jüngere und relativ moderne Gebäude sind. Aber wenn es über 32 Grad draußen ist, dann wird es eben auch hier drinnen sehr heiß. Ohne Klimaanlage sei es einfach ja, super schwer, die Situation für Patienten noch erträglich zu machen. Hier wurde jetzt extra eine Hitze-AG gegründet, die unter anderem festhalten soll, wo genau im Krankenhaus an solchen Tagen es besonders unerträglich wird. Es soll jetzt außerdem über Möglichkeiten zur Entlastung von Personal nachgedacht werden, zum Beispiel durch mehr Pausen oder sogar Kältewesten.
0: Klar, auch die leiden ja, wenn es so heiß ist, müssen dann aber auf der anderen Seite auch deutlich mehr Patienten versorgen, die eben wegen der Hitze kommen. Ist eine echt schwierige Situation. Das ganze Interview mit Feuerwehrmann Ben dazu, wie er die Hitzewelle im Dienst erlebt hat, hört ihr

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1: Mit Lena Bauer. Guten Tag. Die angespannte Lage am Persischen Golf sorgt gerade wieder für steigende Energiepreise. Thorsten Adolfs aus dem News-Team, die USA und der Iran haben sich in der vergangenen Nacht wieder heftig gegenseitig angegriffen. Was macht das genau mit dem Ölpreis?
2: Ja, der Ölpreis ist heute Morgen kurzzeitig wieder über die Marke von 100 US-Dollar pro Barrel geklettert. Die Sorgen an den Märkten sind groß, dass die wichtige Straße von Hormus durch die neuen Angriffe wohl noch längere Zeit dicht bleiben könnte. Vom bisherigen Höchststand beim Rohölpreis sind wir aber noch ein ganzes Stück entfernt. Den gab es im April. Damals kostete das Barrel rund 117 US-Dollar. Das Problem mit dem Rohölpreis: steigt er, wird tendenziell auch das Tanken teurer und auch das Heizen mit Öl und Gas.
1: Stichwort Gas, da gab es ja in den vergangenen Tagen Meldungen über zu niedrige Gasstände. Könnte das im Winter zum Problem werden?
2: Also trotz der aktuell niedrigen Füllstände von ungefähr 55% geben Experten und die Politik Entwarnung. Der Verband der Gas- und Wasserstoffwirtschaft sagt, die Speicherstände allein sind nicht alles, weil auch Pipeline-Importe und LNG-Terminals für die Versorgungssicherheit sorgen. Und auch Bundeskanzler Merz warnt davor, jetzt hektische Kaufaktionen zu starten und teures Gas einzulagern. Das würde die Preise für alle nur unnötig weiter in die Höhe treiben, sagt er. Also alles in allem kann man sagen, dass sich Kundenstand jetzt wohl keine Sorgen über einen Versorgungsengpass machen müssen, denn die Infrastruktur in Deutschland, die ist heute deutlich widerstandsfähiger aufgestellt als noch vor ein paar Jahren.
1: Danke Thorsten und damit zu weiteren Meldungen im Überblick. Die Ruhr-Sieg-Strecke bleibt bis auf Weiteres gesperrt. Nach Angaben der Deutschen Bahn ist in Südwestfalen der Einbau einer neuen Stahlbrücke gescheitert. Die Brücke sei beim Einschieben abgesagt. Wann die wichtige Bahnstrecke zwischen Ruhrgebiet, Sauerland und Siegerland wieder frei ist, sei noch unklar. Der Verdächtige rund um Sabotageangriffe auf Stromnetze in Deutschland soll heute vor den Haftrichter. Das hat die zuständige Staatsanwaltschaft mitgeteilt. Die Polizei hatte den Mann gestern bei einem Großeinsatz in der Nähe des Kraftwerks Weißweiler bei Aachen aufgegriffen. Städte in der EU sollen leichter gegen Kurzzeitvermietungen über Plattformen wie Airbnb vorgehen können. Die EU-Kommission schlägt dafür jetzt neue Regeln vor. Kommunen müssten demnach vorher nachweisen, dass der Wohnungsmarkt vor Ort angespannt ist und Ferienwohnungen die Lage verschärfen. Künstliche Intelligenz als Hilfe beim Einkaufen. Das scheint für viele Jugendliche relativ normal zu sein. Laut einer aktuellen Mastercard-Studie nutzen Jugendliche KI bei Produktsuche, Auswahl und Kaufentscheidungen etwa doppelt so häufig wie ihre Eltern. Über die Hälfte der Jugendlichen sei der Auffassung, dass KI das Einkaufen ihrer Generation verändern wird. Gleichzeitig spiele Vertrauen eine große Rolle. Der Studie zufolge geht es in Zukunft darum, wie transparent und kontrollierbar Einkäufe über KI-Agenten sind. Für die Studie wurden im Juni und Juli insgesamt 26.000 Eltern und Jugendliche in 13 Ländern befragt, darunter auch in Deutschland. Und das waren die Nachrichten mit Lena Bauer.
3: Danke dir, Lena.
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3: Das ist heute wirklich sehr wechselhaft. Die Sonne, die war zwischendurch mal da. Wir haben aber auch viele Wolken und es soll heute auch noch regnen. Das Ganze bei um die 18 Grad. Morgen, da soll es dann trocken bleiben bei Sonne und ein paar Wolken. Und wir bekommen um die 20 Grad.
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3: Wir haben eine kleinere Staumeldung von der A57 Köln Richtung Krefeld zwischen Burwardt und Krefeld-Oppum. 4 Kilometer und knappe 10 Minuten plus. Und bei uns in der Stadt steht außerdem ein Blitzer, und zwar am Reststrauch in beide Richtungen. Gute Fahrt euch allen. Schön, dass ihr da seid. Das ist euer Mittwoch hier bei Radio 90.1 um jetzt kurz nach 3.
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3: Mit Annika Pelzer. Schönen Nachmittag euch.

0: Radio 90.1 für euch. 15.14 Uhr haben wir jetzt. Heute, da gab es im Bundestag die Generaldebatte und eigentlich sollte es da nur um den Haushalt gehen. Aber wie so oft hat man die Debatte genutzt, um ordentlich auszuteilen. Da muss man wirklich genau auf die Zwischentöne in den Reden achten. War aber ziemlich schwierig, fand Kollege Kevin Zimmer.
1: Ja, die konnte man ja auch nicht hören bei den ganzen Rumgekreische, Gepfeife und Dazwischengebrülle der AfD-Politiker.
2: Wir sind hier jetzt nicht auf dem Fußballplatz. Heben Sie sich das fürs Wochenende auf. Wenn das jetzt hier nochmal passiert, so ein Verhalten, schmeiße ich Sie hier raus.
1: Ja, da hatte Bundestagspräsidentin Klöckner schwer zu tun. Eine Lautstärke, als ob man gerade einen Stapel Putin-Autogrammkarten in die AfD-Fraktion geworfen hat. Oder so rote Donald-Trump-Käppchen. Mit den Worten, hey, kloppt euch drum.
2: Mir reicht es jetzt hier.
1: Ruhig war es dann bei Alice Weidel von der AfD. Wahrscheinlich, weil sie sich auch gedacht haben, ruhig jetzt ist eine von uns, die ist doch von uns, oder? Vor lauter Zwischenbrüllen und irgendwas in Telegram-Gruppen posten, kann man sowas ja mal verpassen. In einem blütenweißen Hemd mit einem krass weißen Sakko, so weiß, dass ich mir wünschte, sie würde als erstes am Rednerpult sagen, sehr geehrte Präsidentin, sehr geehrte Damen und Herren, ist mit Perwoll gewaschen. Strahlend weiß, wie eine Sektenführerin, die gleich wunderheilende Steine für 600 Euro verkauft. Oder wie die Eiskönigin, ja genauso kalt, nur dass sie halt auch eben Olaf in den Abschiebeflug nach Sibirien setzt. Und dann las sie. So langsam vor, die Pausen super lang. Ich hätte sie am liebsten mal angestupst.
3: Das finden Sie lustig?
1: Nee, lustig war eigentlich nur, dass sie nicht nur auf diesen Zwischenruf einging, sondern wohl auch auf Zwischenrufe, die es gar nicht gab. Aber vielleicht konnte auch sie es nur hören, ich weiß es nicht. Außerdem stand es so in ihrem Drehbuch. Und da muss man ja drauf eingehen. Und das hatte so viel Good Vibes wie der Auftritt von Alphaville beim Glücksgefühle-Festival.
3: Wir wollen unser Geld zurückhaben.
1: Ja, ich kann's verstehen. Bisschen mehr Action kam dann wieder in die Bude, als Merz direkt danach redete, weil es ja wieder lauter wurde, da von rechts außen.
4: Ja, Frau Weidel, heute können Sie vor Kraft kaum laufen.
1: Gut gesehen, das lag nämlich am blütenweißen Sakko. Ich würde vermuten, sie hat den Kleiderbügel drin gelassen.

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1: Mit Laura Bender einen schönen guten Tag. Wie geht es mit der Feuerwehrwache 3 am Stockholtweg in Mönchengladbach weiter? Mit dieser Frage beschäftigt sich heute die Politik in der Stadt. Im Betriebsausschuss wird darüber gesprochen. Letztes Jahr wurde der Neubau kurz vor der Fertigstellung durch ein Feuer zerstört. Jetzt steht fest, der Betonbau kann saniert werden, der Holzbau allerdings nicht. Der muss komplett neu gebaut werden. 20 Millionen Euro wird das kosten. Ein Teil des Geldes kommt von der Versicherung. Bis die neue Wache fertig ist, kommen die Einsatzkräfte in einem Containerbau unter. Morgen werden auch in Mönchengladbach wieder die Warnsysteme getestet. Beim bundesweiten Warntag wird um 11 Uhr der Probealarm ausgelöst. Die weiteren Infos hat Anna Tefert.
2: Neben den Sirenen sollen Warnungen unter anderem über Cell Broadcast direkt auf Smartphones sowie über die Warn-Apps verbreitet werden. Gegen 11.45 Uhr folgt die Entwarnung. Spannend wird vor allem, wie zuverlässig die Sirenen dieses Mal funktionieren. Beim letzten bundesweiten Warntag letztes Jahr hatten 5 der insgesamt 72 Sirenen in Mönchengladbach nicht ausgelöst. Bei einigen waren nach Angaben der Stadt Bauteile defekt und mussten ausgetauscht werden. Der nächste Warntag am 10. September zeigt damit auch, ob diese Probleme inzwischen behoben sind.
1: Im Kreuz Holz auf der A46 Fahrt Richtung Düsseldorf muss spontan die Fahrbahn saniert werden. Betroffen ist die Auffahrt A44 in Richtung Odenkirchen im Kreuz Holz. Das meldet die Autobahn GmbH. Deswegen wird die Auffahrt ab heute Abend um 20 Uhr bis morgen früh um 5 kurzfristig gesperrt. Eine Umleitung führt über die Anschlussstelle Jüchen. Und das waren die Nachrichten. 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
3: Da ist wirklich alles dabei heute. Sonne, aber auch viele graue Wolken jetzt und Regen. Das Ganze bei 18 Grad. Morgen soll es dann trocken bleiben. Wir bekommen viel Sonne ab und nur so ein paar harmlose Wolken und dabei um die 20 Grad. Die Temperaturen, die bleiben dann auch Freitag ähnlich. Da kann es aber zwischendurch auch wieder nass werden.
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3: Größere Staus haben wir nicht gemeldet, aber es wird geblitzt bei uns in der Stadt. Und zwar einmal auf der Harterbrucher Straße und am Reststrauch in beide Richtungen. Danke fürs Bescheidsagen und euch allen eine gute Fahrt. Habt ihr Bock, die Toten Hosen ganz klein und exklusiv live zu sehen? Dann gebe ich euch einen guten Tipp. Hört in der nächsten Viertelstunde gut zu hier bei Radio 90.1.
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3: Ich bin Annika Pelzer. Hallo zusammen.

0: 15.43 Uhr jetzt gleich an diesem Mittwoch. Und das heißt, jetzt gleich macht die beliebteste Warteschlange in NRW wieder auf.
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1: Mit Lena Bauer. Guten Tag. Die Energiewende beim Heizen ist machbar und finanziell stemmbar. Das ist das Ergebnis einer neuen Studie des Öko-Instituts für die Stiftung Klimaneutralität. Darin steht aber auch, dass Haushalte, in denen die Kassen knapp sind, Probleme bekommen könnten. Thorsten Adolfs aus dem News-Team hat die Einzelheiten dazu.
2: Insgesamt sprechen die Studienmacher von 86 Milliarden Euro pro Jahr, die Energiewende kosten würde. Das klingt erstmal nach einer riesigen Summe. Die Hälfte davon falle aber ohnehin für die normale Instandhaltung von Gebäuden an, heißt es. Die Stiftung Klimaneutralität warnt davor, Haushalte mit Nettoeinkommen von unter 2000 Euro pro Monat allein zu lassen. Wer wenig Geld hat, könne die Investitionen schlicht nicht aus eigener Kraft stemmen und drohe in der teuren Öl- und Gasfalle hängen zu bleiben, sagen die Experten. Damit das Heizen für alle bezahlbar bleibt, fordert die Stiftung deshalb ein Umdenken bei den Förderungen. Wärme müsse langfristig viel stärker als öffentliche Aufgabe verstanden werden. Und die Investitionsrisiken dürften nicht auf den Einzelnen abgewälzt werden. Nur so lassen sich nach Ansicht der Stiftung Lösungen finden, die für alle bezahlbar sind, um sicher und klimafreundlich durch die nächsten Jahre zu kommen.
1: Und damit zu weiteren Meldungen in Kürze. Am Vormittag und Mittag ging es bei der Generaldebatte im Bundestag hoch her. AfD-Chefin Weidel warf der Koalition Totalversagen vor und forderte einen harten Sparkurs. Kanzler Merz wies die Vorwürfe zurück und warf der AfD vor, Deutschland destabilisieren zu wollen. Außerdem versprach er, die Zukunftschancen junger Menschen zu stärken. Die EU-Kommission will öffentliche Aufträge stärker nutzen, um Europas Wirtschaft zu unterstützen. Behörden sollen laut der Pläne klarer europäische Unternehmen bevorzugen können, wenn Anbieter aus Ländern wie China keinen vergleichbaren Zugang zu ihren Märkten gewähren. Außerdem soll bei Ausschreibungen nicht nur der niedrigste Preis zählen. Norwegens gestorbener König Harald V. ist nach einem Trauerzug durch Oslo an seiner letzten Ruhestätte angekommen. Der Sarg mit dem Leichnam des Monarchen wird in einem königlichen Mausoleum beigesetzt. Champagner ist in diesem Jahr sehr wahrscheinlich etwas hochprozentiger. Winzer dürfen ausnahmsweise diesen Schaumwein mit bis zu 15% Alkohol herstellen. Das hat der zuständige Branchenverband mitgeteilt. Normalerweise hat Champagner etwa 12% Alkohol. In diesem Jahr waren die Trauben aber durch die Hitzewellen besonders früh reif und hatten schon bei der Ernte einen hohen Alkoholgehalt. Laut Branchenverband war die Saison schwierig mit Frost im Frühjahr, sehr früher Blüte und mehreren teils extremen Hitzewellen. Wellen im Sommer. Deshalb startete die Weinlese so früh wie nie und fällt gleichzeitig deutlich kleiner aus als im vergangenen Jahr. Und das waren die Nachrichten mit Lena Bauer.
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3: Heute ist es insgesamt sehr wechselhaft. Wir haben schon etwas Sonne abbekommen, aber es sind auch Wolken und Regen dabei. Das Ganze bei um die 18 Grad. Morgen soll es trockener bleiben. Wir bekommen viel Sonne und ein paar harmlose Wolken, dann bei um die 20 Grad.
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3: Wir gucken zuerst auf die Staus von den Autobahnen und haben die A46 Düsseldorf Richtung Heinsberg. Zwischen Dreieck Neuss-Süd und Neuss-Reuschenberg 3 Kilometer stockender Verkehr und 5 Minuten plus. Dann die A57 Köln Richtung Krefeld zwischen Bovard und Krefeld Zentrum 6 Kilometer Stau. Hier ist es etwa eine Viertelstunde, die ihr an Zeit verliert. Und auf der A61 Koblenz Richtung Venlo zwischen Mönchengladbach-Holt und dem Kreuz Mönchengladbach, da sind 2 Kilometer stockender Verkehr. Auch da knappe 5 Minuten, die obendrauf kommen. Bei uns in der Stadt, da wird außerdem geblitzt und zwar auf der Harterbrucher Straße. Ich wünsche euch allen da draußen eine gute und sichere Fahrt und falls ihr weitere Staus, Blitzer oder Verkehrsstörungen entdeckt, sagt natürlich gerne Bescheid. Ihr könnt mir eine WhatsApp ins Studio schicken oder uns anrufen unter der 02161 901 9012. Sie hat uns alle irgendwie geprägt in der Kindheit, die Biene Maya. Und heute sagen wir ein fettes Happy Birthday an die berühmteste Biene der Welt. Auch ihr gratuliert ganz fleißig, hört ihr gleich hier bei Radio 90.1.
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3: Ich bin Annika Pelzer. Ich hoffe, ihr habt einen tollen Mittwoch.

0: Das ist Radio 90.1 an diesem 50. Geburtstag von Biene Maja. Sie ist die beliebteste Biene im deutschen Fernsehen. Unsere Kinder gucken sie immer noch und auch ich habe sie damals geguckt. Da werden bei vielen von euch Erinnerungen wach.
1: Guckt haben wir das früher als Kinder, klar. Der Willi, den fand ich immer geil. Dass der immer blöde Sprüche auf Lager hatte.
2: Vor mir müssen Sie keine Angst haben. Ich bin doch nur der Willi, der Freund von Maja.
3: Ich höre nur die Tonis mit meinen Kindern. Die spielen dann Lieder und die Geschichten von Biene Maja.
4: Biene Maja, die war der Hauptcharakter. Ich fand die toll.
5: Wer ist Maja? Bin ich die Maja? Und warum habt ihr mich die Maja genannt?
6: Ja, liebe Biene Maja, alles Liebe zu deinem 50. Geburtstag. So jung kommen wir nicht mehr zusammen.
7: Alles Gute zum Geburtstag, Maja.
8: Herzlichen Glückwunsch, Biene Maja.
9: Herzlichen Glückwunsch, Biene Maja.
10: Ich wünsche dir einen schönen Geburtstag.

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1: Mit Laura Bender einen schönen guten Tag. Fast 20 Millionen Euro. So viel Geld muss die Stadt für den Wiederaufbau der Feuerwehrwache 3 am Stockholtweg ausgeben. Darüber spricht heute der Betriebsausschuss der Stadt. Kurz vor der Fertigstellung des neuen Gebäudes im letzten Jahr hatte ein Feuer große Teile der neuen Wache zerstört. Alaya Kehl kennt die Einzelheiten.
2: Bei dem Feuer im September 2025 sind Brandschäden am Holzbau und am Betonbau entstanden. Der Betonbau kann saniert werden, aber der Holzbau, also das gesamte Obergeschoss, muss komplett neu gebaut werden. Das Gebäudemanagement Mönchengladbach bestätigt, dass die nötigen Kosten von der Versicherung übernommen werden können. Die ist mit knapp 7 Millionen Euro bereits in Vorleistung gegangen. Bis die neue Wache fertig ist, müssen die Einsatzkräfte in einem Containerbau unterkommen.
1: Morgen um 11 Uhr wird es laut in der Stadt, zumindest im besten Fall. Denn dann findet der nächste bundesweite Warntag statt. Neben den Sirenen werden auch Warnungen über den Cell-Broadcast direkt auf unseren Smartphones sowie über Warn-Apps getestet. Beim letzten Warntag im letzten Jahr haben bei uns in der Stadt 5 von 72 Sirenen nicht ausgelöst. Bei einigen sollen wohl Bauteile defekt gewesen sein. Der nächste Warntag wird zeigen, ob diese Probleme inzwischen behoben wurden. Im Kreuz Holz auf der A46 Fahrt Richtung Düsseldorf muss spontan die Fahrbahn saniert werden. Betroffen ist die Auffahrt A44 in Richtung Odenkirchen im Kreuz Holz. Das meldet die Autobahn GmbH. Deswegen wird die Auffahrt ab heute Abend um 20 Uhr bis morgen früh um 5 kurzfristig gesperrt. Eine Umleitung führt über die Anschlussstelle Jüchen. Und das waren die Nachrichten. 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
3: Das bleibt wechselhaft. Wir haben viele Wolken, zwischendurch Regen, aber auch den ein oder anderen Sonnenstrahl bei 18 Grad. Morgen soll es dann nicht regnen. Wir bekommen viel Sonne ab und nur ein paar harmlose Wolken. Das Ganze dann bei bis zu 20 Grad.
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3: Wir gucken zuerst mal auf die Autobahnen und passt bitte besonders gut auf der A44 Düsseldorf Richtung Mönchengladbach zwischen Osterrad und Krefeld-Fichtenhain. Da sind Personen auf der Fahrbahn, also bitte da wirklich vorsichtig unterwegs sein. Dann haben wir die A46 Düsseldorf-Heinsberg zwischen dem Dreieck Neuss-Süd und Neuss-Reuschenberg 4 Kilometer stockender Verkehr und 5 Minuten plus. Die A57 Köln Richtung Krefeld zwischen Holzbüttgen und Krefeld-Oppum 4 Kilometer Stau und 10 Minuten kommen obendrauf. Und auf der A61 Koblenz Richtung Venlo zwischen Reit und dem Kreuz Mönchengladbach, da sind 4 Kilometer stockender Verkehr. Etwa 5 Minuten dauert es da auch noch mal länger. Bei uns in der Stadt sieht es gut aus, was Staus angeht, aber es wird geblitzt, und zwar auf der Harterbrucher Straße. Ich wünsche euch allen eine gute und sichere Fahrt. Das ist Radio 90.1 mit Annika Pelzer um kurz nach 4:30. Ich hoffe, dass ihr so langsam in den Feierabend könnt. So oder so, wir machen uns noch einen schönen Mittwochnachmittag.
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3: Zusammen.

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1: Mit Lena Bauer, guten Tag. Kurzzeitvermietungen über Plattformen wie Airbnb sorgen immer wieder für Ärger, vor allem in Städten, in denen Wohnraum sowieso schon knapp ist. Die EU hat heute einheitliche Regeln vorgestellt, wie Kommunen dagegen in Zukunft vielleicht vorgehen können. Thorsten Adolfs aus dem News-Team, was genau ist da in Brüssel geplant?
2: Also im Moment ist es so, dass beliebte Städte solche Vermietungen teilweise verbieten und das ärgert viele Vermieter, die dann gegen die Verbote schon mal vor Gericht ziehen. Die Städte argumentieren, dass die Wohnungen von Touristen belegt werden, anstatt sie langfristig an Anwohner zu vermieten. Und durch den fehlenden Wohnraum würden die Preise in beliebten Stadtvierteln dadurch in die Höhe getrieben, heißt es. Mit den geplanten Regeln aus Brüssel sollen solche Rechtsstreitigkeiten in Zukunft seltener werden. Künftig sollen die Kommunen demnach nachweisen, dass der Wohnungsmarkt dort wirklich so angespannt ist, wie behauptet. Und sie sollen dann auch belegen, dass Mieten- und Immobilienpreise im Verhältnis zu den Einkommen zu stark steigen und Vermietungen über Plattformen wie Airbnb die Lage verschärft haben. Das allein könne die Problematik der fehlenden Wohnungen aber nicht lösen, sagt die EU. Es müssten zusätzlich auch neue gebaut werden.
1: Und was sagen die verschiedenen Interessensgruppen zu den geplanten Regeln?
2: Da gehen die Meinungen stark auseinander. Der Digitalverband CCIA, zu dem auch Airbnb gehört, hält das Vorhaben für einen Papiertiger, weil echte Überwachung durch die Städte fehle. Auch der Mieterbund hat sich geäußert. Er kritisiert in den Zeitungen der Funke Mediengruppe, dass der Markt sowieso zu undurchsichtig sei und fordert ein generelles Verbot, Wohnraum durch solche Vermietungen zweckzuentfremden. Der Eigentümerverband Haus und Grund schlägt in eine andere Kerbe. Er hält die EU-Regeln für unnötig. Verbandschef Warnecke sagt, Ferienwohnungen seien nicht die Ursache für die Wohnungskrise. Das liege eher an fehlenden Neubauten und den Baukosten, die zurzeit sehr hoch sind.
1: Die Vorschläge aus Brüssel liegen jetzt bei den EU-Ländern und danach wird im Parlament darüber beraten. Und damit jetzt zu weiteren Meldungen im Überblick. 1,5 Wochen vor der Wahl in Berlin laufen gegen SPD-Spitzenkandidat Krach Ermittlungen. Das hat die Staatsanwaltschaft Hannover bestätigt. Zu den konkreten Vorwürfen äußert sich die Behörde aus ermittlungstaktischen Gründen nicht. Krach weist Unterstellungen zurück. Es gilt die Unschuldsvermutung. Wirtschaftsverbände in Deutschland sehen im Zollstreit zwischen den USA und Kanada neue Chancen für Europa. Laut DIHK könnten kanadische Firmen in Zukunft stärker nach verlässlichen Handelspartnern suchen und davon könnten auch deutsche Unternehmen profitieren, etwa beim Verkauf von Maschinen und Technik. Junge Menschen in NRW geraten offenbar seltener mit dem Gesetz in Konflikt. Das geht aus dem aktuellen Lagebild zur Kinder- und Jugendkriminalität hervor. NRW-Innenminister Reul hat die Zahlen heute vorgestellt. Die Polizei habe im vergangenen Jahr rund 6% weniger Tatverdächtige unter 21 Jahren gezählt. Typische Delikte wie Diebstahl, Körperverletzung, Beleidigung und Sachbeschädigung gingen zurück, so das Ministerium. Besonders deutlich sei der Rückgang an Schulen. Gegen diesen Trend haben demnach Straftaten im Internet leicht zugenommen. Reul warnte, das Netz sei kein rechtsfreier Raum. Und das waren die Nachrichten mit Lena Bauer.
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3: Heute war es sehr, sehr wechselhaft. Wir haben immer noch um die 18 Grad. Morgen soll es ein bisschen beständiger werden. Wir bekommen ganz viel Sonne tatsächlich ab und nur so ein paar harmlose Wolken sind dabei. Das Ganze dann bei um die 20 Grad.
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3: Da ist ein bisschen was los auf den Autobahnen. Wir starten mit der A46 Düsseldorf Richtung Heinsberg zwischen Kreuz Neuss-West und Neuss-Holzheim. 1 Kilometer, knappe 5 Minuten plus. Dann die A52 Düsseldorf Richtung Romont zwischen Kreuz Nersen und Kreuz Mönchengladbach. 2 Kilometer stockender Verkehr, auch hier etwa 5 Minuten, die oben drauf kommen. Und auf der A57 Köln Richtung Krefeld, da staut es sich zwischen Kreuz Karst und Krefeld Oppum. 5 Kilometer Stau, eine Viertelstunde plus. Dann noch die A61 Koblenz Richtung Mönchengladbach zwischen Wickrad und Reit. 1 Kilometer stockender Verkehr, das heißt so ein paar Minuten kann es länger dauern. Und ganz ähnlich auch nochmal zwischen Mönchengladbach-Holt und dem Kreuz Mönchengladbach. 1 Kilometer stockender Verkehr und ein paar Minuten plus. Außerdem wird geblitzt, wenn ihr bei uns in der Stadt unterwegs seid. Und zwar steht ein Blitzer auf der Harterbrucher Straße. Ich wünsche euch allen eine gute und sichere Fahrt. Wir sind im September und die große Hitze, die ist für diesen Sommer vorbei. Zum Glück, denken jetzt viele, weil unter den heftigen Hitzewellen haben Menschen wirklich gesundheitlich gelitten. Das haben auch die Krankenhäuser bei uns in Mönchengladbach gemerkt. Wie die Hitze erlebt haben und was sie sich auch für die nächsten Sommer wünschen, darüber sprechen wir gleich in der nächsten Viertelstunde.
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3: Bei mir, ich bin Annika Pelzer. Habt einen schönen Nachmittag.

0: Der Sommer geht zu Ende bei uns in Mönchengladbach und einige werden sich denken, endlich, wir hatten wirklich krasse Hitzetage dieses Jahr. Und während sich einige vielleicht sogar darüber gefreut haben, ist das für andere richtig gefährlich geworden. Das Robert-Koch-Institut spricht mittlerweile von 9600 hitzebedingten Sterbefällen in Deutschland und das alleine während der einen Hitzewelle Ende Juni. Kollege Bent Langner, auch bei uns in Mönchengladbach gab es an diesen Tagen super viele Hitzepatienten und auch Sterbefälle.
1: Ja, das hat uns Ben erzählt. Er ist seit mehr als 25 Jahren Feuerwehrmann bei uns in der Stadt und sagt, die Lage ist katastrophal. Und wir sind einfach nicht auf solche Hitzewellen vorbereitet. Seinen Namen und die Stimme haben wir geändert, damit er ganz offen mit uns sprechen kann. Und er sagt deshalb unter anderem, die Krankenhäuser, die sind einfach nicht richtig ausgestattet.
2: Die Krankenhäuser waren völlig überlastet, nicht nur mit der Patientenflut, sondern auch durch die Temperaturen, weil da auch kein Krankenhaus vernünftig komplett in den Notaufnahmen gekühlt ist. Es gibt da zum Teil einzelne Räume, die gekühlt sind. Da lief den Ärzten, den Schwestern überall schweißvolle Stirn und die konnten alle nicht mehr. Es war alles am Limit.
0: Und die Krankenhäuser selber sagen auch, solche Hitzewellen, die sind eine extreme Herausforderung.
1: Ja, an dem extremen Hitzewochenende vom 27. und 28. Juni zum Beispiel, da war bei ungefähr 20% aller Patienten die Hitze mitverantwortlich für den Krankenhausbesuch. Das sagt der Chef der Notaufnahme im Bethesda Krankenhaus. Manche haben deshalb zu wenig getrunken, andere, die hatten aber einfach einen kompletten Hitzschlag. Vor allem für Patienten mit Vorbelastung am Herz oder der Lunge war die Hitze besonders belastend. Viele mussten dann auch über Nacht bleiben oder sogar auf die Intensivstation.
0: Jetzt ist im Bethesda noch der Vorteil, dass einige Bereiche schon klimatisiert sind. Das ist aber längst nicht überall so.
1: Nee, genau. Im Krankenhaus Neuwerk zum Beispiel hat man zumindest Ventilatoren und Hitzeschutzfolien für bestimmte Bereiche bestellt. Hier betont man aber auch ganz klar, die Krankenhäuser können die Herausforderungen des Klimawandels nicht allein bewältigen. Hier sieht man vor allem das Land dann in der Verantwortung, die Gebäude besser für das extreme Klima auszustatten, zum Beispiel durch bessere Dämmungen und Kühlsysteme.
0: Es muss also was passieren, damit die Krankenhäuser besser auf Hitzewellen vorbereitet sind. Das ganze Interview mit Ben, dem Feuerwehrmann, dazu, wie er die extreme Hitzewelle im Juni erlebt hat, könnt ihr euch anhören auf radio91.de.

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1: Mit Laura Bender einen schönen guten Tag. Wie geht es mit der Feuerwehrwache 3 am Stockholtweg in Mönchengladbach weiter? Mit dieser Frage beschäftigt sich heute die Politik in der Stadt. Im Betriebsausschuss wird darüber gesprochen. Letztes Jahr wurde der Neubau kurz vor der Fertigstellung durch ein Feuer zerstört. Jetzt steht fest, der Betonbau kann saniert werden, der Holzbau allerdings nicht. Der muss komplett neu gebaut werden. 20 Millionen Euro wird das kosten. Ein Teil des Geldes kommt von der Versicherung. Bis die neue Wache fertig ist, kommen die Einsatzkräfte in einem Containerbau unter. Morgen werden auch in Mönchengladbach wieder die Warnsysteme getestet. Beim bundesweiten Warntag wird um 11 Uhr der Probealarm ausgelöst. Die weiteren Infos hat Anna Tefert.
2: Neben den Sirenen sollen Warnungen unter anderem über Cell Broadcast direkt auf Smartphones sowie über die Warn-Apps verbreitet werden. Gegen 11.45 Uhr folgt die Entwarnung. Spannend wird vor allem, wie zuverlässig die Sirenen dieses Mal funktionieren. Beim letzten bundesweiten Warntag letztes Jahr hatten 5 der insgesamt 72 Sirenen in Mönchengladbach nicht ausgelöst. Bei einigen waren nach Angaben der Stadt Bauteile defekt und mussten ausgetauscht werden. Der nächste Warntag am 10. September zeigt damit auch, ob diese Probleme inzwischen behoben sind.
1: Im Kreuz Holz auf der A46 Fahrt Richtung Düsseldorf muss spontan die Fahrbahn saniert werden. Betroffen ist die Auffahrt A44 in Richtung Odenkirchen im Kreuz Holz. Das meldet die Autobahn GmbH. Deswegen wird die Auffahrt ab heute Abend um 20 Uhr bis morgen früh um 5 kurzfristig gesperrt. Eine Umleitung führt über die Anschlussstelle Jüchen. Und das waren die Nachrichten. 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
3: Es geht grau in den Mittwochabend, morgen am Donnerstag. Da soll es aber ganz schön werden. Wir bekommen ganz viel Sonne und nur ein paar Wolken sind angesagt. Dabei gibt es dann um die 20 Grad und die Temperaturen, die bleiben auch am Freitag ähnlich. Da kann es dann zwischendurch aber auch wieder Regen geben.
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3: Wir gucken zuerst mal auf die Autobahnen und starten mit der A52 Düsseldorf Richtung Romont. Zwischen Kreuz Nersen und Kreuz Mönchengladbach 2 Kilometer Stau und 10 Minuten kommen obendrauf. Dann die A57 Köln Richtung Nimwegen zwischen Holzbüttgen und Krefeld-Gartenstadt. Da sind 8 Kilometer Stau, deshalb dauert es auch fast 20 Minuten länger an dieser Stelle. Und auf der A61 Koblenz Richtung Venlo zwischen Reit und Kreuz Mönchengladbach 2 Kilometer stockender Verkehr, knappe 5 Minuten kommen obendrauf. Und bei uns in der Stadt wird geblitzt, und zwar auf der Harterbrucher Straße. Gute Fahrt euch allen. Schön, dass ihr da seid. Das ist euer Mittwoch hier bei Radio 90.1.
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3: Mit Annika Pelzer um kurz nach 5:30. Habt einen schönen Abend.

0: Das ist Radio 90.1 für euch an diesem Mittwoch. Heute gab es im Bundestag die Generaldebatte und da sollte es eigentlich nur um den Haushalt gehen. Aber wie so oft hat man die Debatte genutzt, um fleißig auszuteilen. Da musste man wirklich genau auf die Zwischentöne in den Reden achten. War aber wirklich schwierig, fand Kollege Kevin Zimmer.
1: Ja, die konnte man ja auch nicht hören bei dem ganzen Rumgekreische, Gepfeife und Dazwischengebrülle der AfD-Politiker.
2: Wir sind hier jetzt nicht auf dem Fußballplatz. Heben Sie sich das fürs Wochenende aus. Wenn das jetzt hier nochmal passiert, so ein Verhalten, schmeiße ich Sie hier raus.
1: Ja, da hatte Bundestagspräsidentin Klöckner schwer zu tun. Eine Lautstärke, als ob man gerade einen Stapel Putin-Autogrammkarten in die AfD-Fraktion geworfen hat. Oder so rote Donald-Trump-Käppchen. Mit den Worten, hey, kloppt euch drum.
2: Mir reicht es jetzt hier.
1: Ruhig war es dann bei Alice Weidel von der AfD. Wahrscheinlich, weil sie sich auch gedacht haben, ruhig jetzt ist eine von uns, die ist doch von uns, oder? Vor lauter Zwischenbrüllen und irgendwas in Telegram-Gruppen posten, kann man sowas ja mal verpassen. In einem blütenweißen Hemd mit einem krass weißen Sakko, so weiß, dass ich mir wünschte, sie würde als erstes am Rednerpult sagen, sehr geehrte Präsidentin, sehr geehrte Damen und Herren, ist mit Perwoll gewaschen. Strahlenweiß, wie eine Sektenführerin, die gleich wunderheilende Steine für 600 Euro verkauft. Oder wie die Eiskönigin, ja genauso kalt, nur dass sie halt auch eben Olaf in den Abschiebeflug nach Sibirien setzt. Und dann las sie. So langsam vor, die Pausen super lang. Ich hätte sie am liebsten mal angestupst.
3: Das finden Sie lustig?
1: Nee, lustig war eigentlich nur, dass sie nicht nur auf diesen Zwischenruf einging, sondern wohl auch auf Zwischenrufe, die es gar nicht gab. Aber vielleicht konnte auch sie es nur hören, ich weiß es nicht. Außerdem stand es so in ihrem Drehbuch. Und da muss man ja drauf eingehen. Und das hatte so viel Good Vibes wie der Auftritt von Alphaville beim Glücksgefühle-Festival.
3: Wir wollen unser Geld zurückhaben.
1: Ja, ich kann's verstehen. Bisschen mehr Action kam dann wieder in die Bude, als Merz direkt danach redete, weil es ja wieder lauter wurde, da von rechts außen.
4: Ja, Frau Weidel, heute können Sie vor Kraft kaum laufen.
1: Gut gesehen, das lag nämlich am blütenweißen Sakko. Ich würde vermuten, sie hat den Kleiderbügel drin gelassen.

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1: Mit Lena Bauer. Guten Abend. Bei der Generaldebatte im Bundestag ging es heute sehr hitzig zu. Die Stimmung zwischen der Regierung und der AfD war nach dem Wahlergebnis in Sachsen-Anhalt mehr als angespannt. Thorsten Adolfs aus dem News-Team, es war einiges los im Parlament.
2: Ja, dabei sollte es eigentlich heute nur um den Haushaltsplan gehen. Am Ende wurde es dann aber ein giftiger Schlagabtausch zwischen der Regierung und vor allem der AfD. Die hat nach ihrem starken Ergebnis in Sachsen-Anhalt extrem viel Rückenwind. Parteichefin Weidel bescheinigte der Bundesregierung in der Debatte einen Totalversagen und sie sagte, für Schwarz-Rot sei es vorbei. Kanzler Merz konterte scharf, er warf der AfD vor, die Demokratie zu verachten und mit ihrer Politik nur zerstören zu wollen. Und Merz sagte, dass Deutschland ohne ausländische Arbeitskräfte, zum Beispiel in Krankenhäusern oder in der Pflege, komplett zum Stillstand kommen würde.
1: Und wie haben sich die anderen Fraktionen bei dem harten Ton heute im Parlament verhalten?
2: Auch sie sind durch den Erfolg der AfD alarmiert und suchen nach einer gemeinsamen Linie. SPD-Fraktionschef Mirsch rief seine Kollegen eindringlich dazu auf, als Demokraten zusammenzustehen, damit die AfD nicht noch mehr Macht bekommt. Die Grünen nutzten die Debatte aber auch für Kritik an der Regierung. Fraktionschefin Dröge findet, dass Kanzler Merz durch seine Art und populistischen Töne den Rechten mit in die Hände spielt. Und die Linke hat unter anderem die Sparpläne beim Haushalt kritisiert. Sie würden das Land unsozial machen. Ein Abweichen von den Reformplänen kommt für Union und SPD aber nicht in Frage, auch wenn der Weg dahin unbequem und langwierig bleibe, sagten Abgeordnete der Regierungsparteien.
1: Danke, Thorsten, und damit jetzt zu weiteren Meldungen im Überblick. Bei einer Explosion in einem Schweizer Wasserkraftwerk sind zwei Mitarbeiter ums Leben gekommen. Laut Polizei war am Morgen zunächst ein Brand im Kraftwerk im Kanton Tessin gemeldet worden. Danach kam es zu einer Explosion. Die Ursache wird jetzt von der Staatsanwaltschaft untersucht. Der Gaspreis in Europa ist auf den höchsten Stand seit Januar 2023. Er ist heute über die Marke von 80 Euro gekommen. Grund sind die neuen gegenseitigen Angriffe der USA und des Irans in der Golfregion. Städte in der EU sollen leichter gegen Kurzzeitvermietungen über Plattformen wie Airbnb vorgehen können. Die EU-Kommission schlägt dafür jetzt neue Regeln vor. Kommunen müssten demnach vorher nachweisen, dass der Wohnungsmarkt vor Ort angespannt ist und Ferienwohnungen die Lage verschärfen. Nach dem Ausbruch aus der JVA Duisburg fehlt von ihm weiter jede Spur. Im Rechtsausschuss des Landtags wurden jetzt aber neue Details zu dem JVA-Ausbruch bekannt. Nach Angaben von Justizminister Limbach hatte der Häftling in U-Haft einen Gitterstab vor seinem Fenster in der dritten Etage entfernt. Danach soll er sich an der vierten Etage entlang gehangelt haben und aufs Dach geklettert sein. Von dort sprang er wohl in einen Baum an der Straße vor der JVA und verschwand. Limbach sagte, dieser Fluchtweg sei lebensgefährlich gewesen. Der Mann habe sich selbst Spider-Man genannt. Unklar sei weiter, wie er den Gitterstab lösen konnte. Die Behörden prüfen jetzt, wie die JVA Duisburg und andere Anstalten besser gesichert werden können. Und das waren die Nachrichten mit Lena Bauer.
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3: Es war das kleine Anherbsten heute. Bisschen Regen und Wind kann es auch noch über den Abend und die Nacht geben, aber nach und nach lockert es dann auf. Und morgen ist es ganz schön nach einem nebligen Start. Dann mal Sonne, mal Wolken bei bis 22 Grad.
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3: Ja, nee, das ist sehr unerfreulich. Einmal die Staus ab 25 Minuten. A1 Euskirchen-Blankenheim zwischen Mechernich und Blankenheim 3 Kilometer, eine Stunde plus aktuell. Haltet durch. A3 Köln-Oberhausen zwischen Kreuzbreitscheid und Oberhausen-Lierich 4 Kilometer, 33 Minuten. A4 Aachen Richtung Köln zwischen Kreuzköln-West und Köln-Poll sind 9 Kilometer, auch da 33 Minuten. Und die A4 Olpe Richtung Aachen zwischen Kreuzköln-Ost und Kreuzköln-Süd 6 Kilometer, knappe halbe Stunde. Gute Fahrt, kommt gut an. Oh, das ist sehr geschmackvoll. Sebastian Pulli hier am Tag des Wiener Schnitzels heute. Also wenn ihr von der Arbeit ganz platt geklopft seid, vielleicht einfach zum Feierabend gleich flach auf den Teppich legen und Schnitzel spielen. Und wenn ihr lang genug nicht gesaugt habt, dreimal drehen, dann seid ihr auch paniert. Machen wir es uns gemütlich. Schönen Mittwochabend.
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0: Heute ja ein bisschen angeherbstet. Es ist schon auch schön, oder?
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0: Also nicht der Regen, wenn man in seiner 22 Grad Spätsommerkleidung mittendrin steht, aber die Stimmung, ne? Das Licht ist anders, drinnen sein wird langsam wieder schöner als draußen sein und vor allem wirkt die Musik wieder anders, nochmal intensiver. So, wir legen eine entsprechende Platte auf, richtiges Herbstlied, das wunderschöne Somewhere Only We Know, wo es darum geht, dass die Welt sich plötzlich ein bisschen zu schnell dreht, ungemütlich wird und wir uns mit dem der Liebsten an einen geheimen Ort zurückziehen wollen. Das ist doch im Kern Herbst. Oder vielleicht das Gefühl nach der Landtagswahl. Keen sind das. Schönen Mittwochabend euch.

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1: Heute ein bisschen halbherbstlich gewesen, kann jetzt auch noch ein bisschen Regen und Wind geben über den Abend und die Nacht, aber es klart jetzt nach und nach mehr auf und morgen nach einem nebligen Tagesstart kriegen wir dann schön entspannt mal Sonne, mal Wolken. Das wird ganz nett bei bis 22 Grad.
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1: Ein langer, harter Weg in den Feierabend ist ordentlich voll. Aktuell die Staus jetzt ab 19 Minuten. A1 Euskirchen-Blankenheim zwischen Mechernich und Blankenheim 3 Kilometer, knappe 40 Minuten. A4 Aachen Richtung Köln zwischen Kreuz Köln-West und Köln-Poll 8 Kilometer, knappe halbe Stunde. A4 Köln-Aachen zwischen Dreieck Köln-Heumer und Kreuz Köln-Süd, da haben wir 6 Kilometer, ist eine halbe Stunde plus. Und A57 Nimwegen-Krefeld zwischen Kamp-Lindfort und Moers-Hülsdonk 2 Kilometer, knappe 20 Minuten. Gute Fahrt, kommt gut durch. Ja, schönen Abend, Sebastian Pulli hier. Nehmen wir an, wir sind auf so einem kleinen privaten Nachbarschaftsfest. Alles schön und alle bringen zu essen mit. Und dann probiert man so einen Kartoffelsalat. Und mein Gott, ist der gut. Besser Kartoffelsalat. Und dann stellt sich raus, den hat der eine Nachbar gemacht, den man überhaupt nicht leiden kann, weil alle nur noch von dem reden und der dir im Dorfbetrieb deinen Arbeitsplatz weggenommen hat. So ungefähr ging das einigen mit dem folgenden Lied. Moving to the Sun ist nämlich richtig, richtig gut, aber in der ersten Version entstanden mit KI.
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0: Tipp fürs Wochenende: ins Kino gehen. Etliche Filme, tatsächlich nur 5 Euro Eintritt.
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0: Jetzt Samstag, Sonntag, große Aktion, das Kinofest. Deutschlandweit, etliche Kinos machen mit, richtig stark. Die Frage ist Filmexperte Jörg Albrecht, lohnt es sich denn bei folgendem Neustart? Ab morgen ja, im Kino ganz frisch, Zauberhafte Schwestern 2, eine Fortsetzung.
2: Ja, eine späte Fortsetzung, sogar eine sehr späte. Zauberhafte Schwestern kam 1998 in die Kinos.
3: Darauf habe ich so lange gewartet.
4: Allerdings.
2: Vielleicht haben Sandra Bullock und Nicole Kidman darauf gewartet, noch einmal in ihre Rollen als Hexen Sally und Gillian zu schlüpfen. Ansonsten aber habe ich noch niemanden gehört, der gesagt hätte, Mensch, wäre das super, wenn es von Zauberhafte Schwestern einen zweiten Teil geben würde.
5: Ihr seid die Owens-Schwestern.
6: Ja, jeder, den wir lieben, stirbt.
5: Ach wirklich?
6: Und zwar eines grauenvollen Todes.
2: Kurz nochmal zur Auffrischung. Über den Frauen der Owens-Familie liegt ein Fluch. Nämlich, dass jedermann, in den sich Sally und Gillian verlieben, sterben muss.
0: Ja, und wahrscheinlich existiert dieser tragische Liebesfluch immer noch, ne?
2: Na klar, er droht jetzt auch auf die nächste Generation überzuspringen. Und zwar auf Sallys 2 längst erwachsene Töchter.
7: Ist das real? Stirbt er jetzt?
6: Es ist wahr. Wir sind Hexen und der Fluch ist real.
7: Ich werde dir nie wieder vertrauen.
2: Herzschmerz, Familiendrama und Comedy. Die Zutaten in der Fortsetzung sind exakt dieselben wie im ersten Film. Und auch genau wie damals fehlt immer noch die Magie. Das heißt, einen Zauber gibt's. Bullock und Kidman sehen, oh Wunder, noch genauso aus wie vor 30 Jahren. Also fast.
0: Kurz damit hat Jörg Albrecht ganz magisch eine Filmoption fürs Kinofest verschwinden lassen. Zauberhafte Schwestern 2. Er sagt, na ja, lieber nicht.
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1: Mit Lena Bauer, guten Abend. Wer das neueste Smartphone mit allem möglichen Schnickschnack haben will, der muss oft 1.000 Euro oder mehr auf den Tisch legen. Das kann oder will aber nicht jeder. Und da hat das Ratgeberportal Finanztipp jetzt mal geschaut, wie und wo man sparen kann. Danny Hopper aus dem News-Team, es kann sich lohnen, auf eine günstigere Modellklasse umzusteigen.
2: Ja, Preisstichproben wurden bei Smartphones von Apple, Samsung und Google genommen. Und viele, die ein günstigeres Smartphone suchen, greifen dann ja gerne auf das jeweilige Vorjahresmodell zurück. Und da sagt Finanztipp, das lohnt sich nicht so richtig. Im Schnitt spare man da höchstens 131 Euro. Wer richtig sparen will, sollte stattdessen auf eine günstigere Modellklasse zurückgreifen. Da kann man laut Finanztipp nämlich deutlich mehr sparen, bis zu 574 Euro. Die Geräte sind dann natürlich oft nicht gleichwertig, deshalb rät Finanztipp vorher zu schauen, was man auch wirklich braucht, was Kamera, Display, Speicher oder zusätzliche Funktionen angeht. Und man sollte nicht direkt zum Marktstart kaufen, schon wenn man nur ein paar Monate warte, könne man hunderte Euro sparen, heißt es.
1: Passend zum Thema stellt Apple am Abend seine neuen iPhones vor. Für jetzt um 19 Uhr deutscher Zeit ist die Keynote angesetzt.
2: Genau, und erwartet wird, dass Apple dann sein erstes auffaltbares Smartphone vorstellen wird. Der Finanzdienst Bloomberg weiß da offenbar schon etwas mehr. Demnach soll es in etwa die Größe eines Reisepasses haben mit einem Display auf der Außenseite und einem größeren im Inneren. Der Preis soll laut Bloomberg zwischen 2.000 und 2.200 Dollar liegen. Bisher sind solche faltbaren Smartphones eher Nischenprodukte. Experten gehen aber davon aus, dass Apple schon in 12 Monaten Marktführer in diesem Bereich sein wird. Zum ersten Mal wird heute Abend der neue Apple-Chef John Ternus die Neuheiten vorstellen. Er soll den Konzern außerdem ins KI-Zeitalter führen.
1: Danke, Danny, und damit zu weiteren Meldungen im Überblick. Bei der Generaldebatte im Bundestag ist es heute zu einem harten Schlagabtausch gekommen. AfD-Chefin Weidel warf der Bundesregierung Totalversagen vor. Kanzler Merz konterte und warf der AfD vor, die Demokratie zu verachten. Auch SPD, Grüne und Linke reagierten auf den Erfolg der AfD in Sachsen-Anhalt. Nach einer Serie von Sabotageangriffen auf das Stromnetz in mehreren Bundesländern sitzt der Tatverdächtige in U-Haft. Das hat die Staatsanwaltschaft Cottbus mitgeteilt. Dem Mann wird unter anderem vorgeworfen, mit selbstgebauten Raketen Drähte über Hochspannungsleitungen geschossen zu haben. Seit gestern können sich Fans auch unter der Woche wieder auf viel Fußball freuen. Die Champions League läuft wieder. Der BVB hat gestern den Anfang mit einem 3:2 gemacht. Seit einer Viertelstunde muss mit dem VfB Stuttgart das zweite deutsche Team ran. Danny Hoppe hat mehr Infos.
2: Die Königsklasse ist zurück im Ländle und die Voraussetzungen sind diesmal besser als noch vor 2 Jahren. Zum einen ist der VfB inzwischen um manche internationale Erfahrung reicher. Zum anderen gibt es Stimmen, die sagen, dass die Stuttgarter von allen 36 Teams das wohl leichteste Programm haben. An großen Namen warten in den 8 Spielen nur Inter Mailand und Atletico Madrid. Die anderen Gegner sind alle durchaus machbar. Gilt auch für Stavanger. Der norwegische Meister ist nach 30 Jahren zurück in der Königsklasse. Trotzdem warnt VfB-Sportvorstand Fabian Wohlgemuth, in der Champions League gäbe es keine Selbstverständlichkeiten. Allerdings stehen die Chancen diesmal gut, dass der VfB die Ligaphase übersteht.
1: Und das waren die Nachrichten mit Lena Bauer.
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3: Ja, Herbst ist angelaufen heute, wenn auch nur auf halber Kraft. Und morgen schaltet er sogar nochmal einen Gang zurück. Dann ganz entspannt, mal Sonne, mal Wolken, bei bis 22 Grad, durchgehend trocken. Jetzt über den Abend hier und da noch Regen möglich, klart dann aber im Laufe der Nacht langsam auf, kann nur hier und da mal nebelig werden.
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3: Die ganz, ganz großen Klötze sind jetzt weg, aber immer noch einiges los. Einmal die Staus ab 10 Minuten Wartezeit. A4 Aachen Richtung Köln zwischen Köln-Eiffeltor und Köln-Poll. 3 Kilometer, knappe 20 Minuten. A4 Köln-Aachen zwischen Dreieck Köln-Heumer und Kreuz Köln-Süd. 5 Kilometer, 12 Minuten. A57 Nimwegen Krefeld zwischen Kamp-Lindfort und Moers-Hülsdonk. 2 Kilometer, eine Viertelstunde. Und A555 Bonn Richtung Köln zwischen Köln-Godorf und Kreuz Köln-Süd. 2 Kilometer, 11 Minuten obendrauf. Auf eine gute Fahrt. Ja, Sebastian Pulli hier, vielleicht noch mal was Tröstliches im Nachgang zur PISA-Studie. Auch Timbaland ist sprachlich mehr so mittelbegabt und der hat seinen Weg gemacht, sogar mit Grammatikfehler im Titel seines Songs. The Way I Are, die Art, wie ich bist, gibt's gleich von ihm. Erstmal Nico Santos, schönen Abend.
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1: Ist ganz frisch bei uns, Jack Dean mit Mercy.
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1: Hat sich ein bisschen angefühlt wie das Sommerhaus der Stars, war aber am Ende doch Politik. Die Generaldebatte im Bundestag war ja jetzt, wird ja traditionell genutzt, um der Regierung gut einen auf den Nüschel zu geben, um abzurechnen. Und Kollege Kevin Zimmer, der rechnet jetzt auch mal ab mit der Abrechnung. Auch wenn er die subtilen Zwischentöne verpasst hat.
3: Ja, die konnte man ja auch nicht hören bei dem ganzen Rumgekreische, Gepfeife und Dazwischengebrülle der AfD-Politiker.
4: Wir sind hier jetzt nicht auf dem Fußballplatz. Heben Sie sich das fürs Wochenende aus. Wenn das jetzt hier nochmal passiert, so ein Verhalten, schmeiße ich Sie hier raus.
3: Ja, da hatte Bundestagspräsidentin Klöckner schwer zu tun. Eine Lautstärke, als ob man gerade einen Stapel Putin-Autogrammkarten in die AfD-Fraktion geworfen hat. Oder so rote Donald-Trump-Käppchen. Mit den Worten, hey, kloppt euch drum.
4: Mir reicht es jetzt hier.
3: Ruhig war es dann bei Alice Weidel von der AfD. Wahrscheinlich, weil sie sich auch gedacht haben, ruhig jetzt, jetzt ist eine von uns, die ist doch von uns, oder? Vor lauter Zwischenbrüllen und irgendwas in Telegram-Gruppen posten, kann man sowas ja mal verpassen. In einem blütenweißen Hemd mit einem krass weißen Sakko, so weiß, dass ich mir wünschte, sie würde als erstes am Rednerpult sagen, sehr geehrte Präsidentin, sehr geehrte Damen und Herren, ist mit Perwoll gewaschen. Strahlenweiß, wie eine Sektenführerin, die gleich wunderheilende Steine für 600 Euro verkauft. Oder wie die Eiskönigin, ja genauso kalt, nur dass sie halt auch eben Olaf in einen Abschiebeflug nach Sibirien setzt. Und dann las sie. So langsam vor, die Pausen super lang. Ich hätte sie am liebsten mal angestupst.
5: Das finden Sie lustig?
3: Nee, lustig war eigentlich nur, dass sie nicht nur auf diesen Zwischenruf einging, sondern wohl auch auf Zwischenrufe, die es gar nicht gab. Aber vielleicht konnte auch sie es nur hören, ich weiß es nicht. Außerdem stand es so in ihrem Drehbuch. Und da muss man ja drauf eingehen. Und das hatte so viel Good Vibes wie der Auftritt von Alphaville beim Glücksgefühle-Festival.
5: Wir wollen unser Geld zurückhaben.
3: Ja, ich kann's verstehen. Bisschen mehr Action kam dann wieder in die Bude, als Merz direkt danach redete, weil es ja wieder lauter wurde, da von rechts außen.
6: Ja, Frau Weidel, heute können Sie vor Kraft kaum laufen.
3: Gut gesehen, das lag nämlich am blütenweißen Sakko. Ich würde vermuten, sie hat den Kleiderbügel drin gelassen.

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1: Heute war in Teilen mal so ganz leicht angeuselt. Das lassen wir morgen direkt wieder. Kann noch hier und da ein bisschen regnen über den Abend, aber dann klart's auch auf. Über die Nacht kann nur ein bisschen nebelig werden. Und morgen gibt's dann wieder einen ganz entspannten Mix aus Sonne und Wolken bei bis 22 Grad.
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1: Deutlich entspannter inzwischen. 3 Staus haben wir noch. A4 Aachen-Köln zwischen Köln-Eiffeltor und Köln-Poll. 4 Kilometer, knappe Viertelstunde. A57 Nimwegen Krefeld zwischen Kamp-Lindfort und Moers-Hülsdonk. 2 Kilometer, 11 Minuten. Und A555 Bonn Richtung Köln zwischen Köln-Rodenkirchen und Kreuz-Köln-Süd. 1 Kilometer, knappe 10 Minuten. Gute Fahrt. Sebastian Pulli hier, jetzt Musik von einem der größten Künstler aller Zeiten. Ein absolutes Originalgenie, größer als das Leben. Um ihn zu beschreiben, braucht man nur 3 Worte. Au, Shimon und Hihi. Michael Jackson jetzt.
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0: Wer hat hier die Hosen an? Wir gleich, mit Bonnie und Clyde nämlich.
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0: Und ganz frisch mit dabei, im erlauchten Kreis, weil sie das Codewort bei uns gehört hat. Und dann ab damit ist auf die Homepage die liebe Alexandra.
2: Also ich war mit 16, glaube ich, das erste Mal auf einem Konzert von denen. Es hat mich einfach fasziniert, wie die Menschen mitgenommen haben. Die Lieder finde ich immer großartig. Die gehen wirklich direkt ins Ohr und man möchte sie immer wieder hören. Also ich bin einfach total glücklich, dass ich das jetzt auch mal live erleben darf.
0: Und zwar im für Hosenverhältnisse sehr kleinen Kreis. 1300 Leute nur, das wird absolut einmalig. Und wenn ihr sagt, ich möchte mit dabei sein, alle Infos auf der Homepage, Daumen gedrückt.
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1: Ich bin Thomas Bleskin. Bundeskanzler Friedrich Merz hat die AfD nach ihrem Wahlsieg in Sachsen-Anhalt im Bundestag scharf angegriffen. In der Generaldebatte warf der CDU-Chef der Partei vor, demokratische Institutionen zu verachten und Deutschland destabilisieren zu wollen.
2: Das Ergebnis der Wahl in Sachsen-Anhalt verschafft der AfD neues Selbstbewusstsein. Die Zeiten von Schwarz-Rot seien vorbei, sagte AfD-Chefin Weidel. Kanzler Merz hielt dagegen.
3: Ja, Frau Weidel, heute können Sie vor Kraft kaum laufen.
2: Die AfD sei besonders dort erfolgreich, wo sich Menschen wirtschaftlich und gesellschaftlich abgehängt fühlten. So Grünchefin Dröge. Hier müssten die demokratischen Parteien handeln. Rechtsextremismus sei kein ostdeutsches Problem. Tine Klimach, Berlin.
1: CDU, SPD, Grüne und Linke in Sachsen-Anhalt lehnen auch nach der Wahl Gespräche über eine Zusammenarbeit mit der AfD ab. Damit bleibt offen, wie eine Regierung zustande kommen soll. Die AfD verfügt über 39 der 83 Sitze im Landtag und verfehlt die absolute Mehrheit um 3 Mandate. Das BSW hat sich zu einer möglichen Zusammenarbeit bislang nicht festgelegt und will zunächst über das Gesprächsangebot der AfD beraten. Das US-Rüstungsunternehmen Covenant will im Raum Leipzig eine große Produktion weitreichender Marschflugkörper aufbauen. Die Fertigung des Systems Anthem soll im kommenden Jahr für europäische Kunden beginnen.
4: Angeblich ist Covenant schon im Gespräch mit der Bundeswehr. Eine offizielle Bestätigung dafür gibt es aber nicht. Auch ist die genaue Reichweite von Anthem bisher nicht bekannt. Die des vergleichbaren Taurus der Luftwaffe liegt bei 500 Kilometern. Deutschland und die europäischen NATO-Verbündeten bemühen sich derzeit, weitreichende Waffensysteme als Antwort auf die russische Bedrohung zu beschaffen. Für Sachsen würde die Produktion ein Plus an spezialisierten Arbeitsplätzen sowie Aufträge für regionale Zulieferer bedeuten. Tanja Wagner, Nachrichtenredaktion.
1: Die Autofahrer in Deutschland haben im vergangenen Jahr etwas mehr Strecke zurückgelegt als 2024. Nach Angaben des Kraftfahrtbundesamtes kamen sie insgesamt auf 562 Milliarden Kilometer. Rechnet man noch Lastwagen, Motorräder und andere zugelassene Kraftfahrzeuge hinzu, lag die gesamte Fahrleistung bei fast 675 Milliarden Kilometern. Grundlage der Statistik sind die Kilometerstände bei den Hauptuntersuchungen.
5: Und das waren die Nachrichten mit Thomas Brockt.
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7: Morgen früh ganz herbsttypisch eine schöne Suppe. Im Sinne von Nebel, den gibt es stellenweise über den Morgen, in der Nacht auch hier und da schon. Später aber dann morgen im Tagesverlauf ganz entspannt, mal Sonne, mal Wolken bei bis 22 Grad. Das wird schön. Jetzt über den Abend stellenweise noch nass, aber es klart langsam auf im Laufe der Nacht.
6: NRW Verkehr.
7: A45 Hagen-Gießen zwischen Siegen und Siegen Süd 1 Kilometer 4 Minuten und A46 Düsseldorf-Heinsberg zwischen Kapellen und Grevenbruch 2 Kilometer, auch da 4 Minuten. Kommt gut an. Ja, Sebastian Pulli hier. Herzlich willkommen im entspannten Feierabend im besten Fall. Ich stelle mal ganz wertfrei die Frage, ob ein Ei erotisch sein kann. Ich hatte eine Kollegin, die ist richtig, richtig abgegangen. Die fand es maximal hot, das Ei. Wir packen das mal auf den Tisch jetzt.
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9: Willkommen bei Mitschnitt mit Mira. Ich habe neulich spätabends total ziellos durch einen Social-Media-Kanal gescrollt. Ihr kennt das. Und auf einmal ploppt da dieses Konzertplakat auf. Schwarz-weiß, das ikonische Toto-Schwert und dieser knallrot gewischte Mund. Ich war sofort schockverliebt, weil hey, wer das 1981er Turnback-Album von Toto im Schrank stehen hat, der feiert diese Hommage. Das Plakat gehört zu Absolutely Toto Tribute with Passion. Und die Band spielt jetzt im September live in der Eventhalle Heinz in den Hegohöfen in Mönchengladbach. Und mit Gitarrist Jochen und Drummer Marc sitzt ich hier heute auf der Terrasse. Hi Jochen, hi Marc, schickes Plakat, ernsthaft.
10: Ja, servus, freut mich, dass es dir gefällt.
11: Ja, schönen guten Tag, ich bin der Marc, der Trommler bei der Band. Ja, nett, dass wir das machen heute dürfen.
9: Gleich sprechen wir ausführlicher darüber, wie man diesen fetten Toto-Sound überhaupt im September in die Eventhalle Heinz bekommt. Aber erstmal hören wir was. Wir starten hier heute nicht mit sanftem Geplänkel, wir gehen direkt voll rein. Hier ist Girl Goodbye, ein Live-Mitschnitt von Absolutely Toto.

0: Willkommen zurück bei Mitschnitt mit Mira. Heute spreche ich mit Jochen und Marc von Absolutely Toto. Erstmal danke für das Kaltgetränk. Wenn man hier so gemütlich bei dir auf der Terrasse sitzt, Jochen, vergisst man fast, dass ihr im September eine ganze Halle in Mönchengladbach rocken wollt. Sag mal, Jochen, entstehen eher draußen oder auf der Couch eigentlich eure Setlisten und die großen Pläne für Absolutely Toto?
1: Nee, die entstehen in der Regel nicht auf der Couch, sondern die entstehen entweder, wenn wir uns alle treffen im Proberaum und dann wird es diskutiert, oder aber wir haben natürlich, wie jede gute Gemeinschaft auf diesem Planeten, eine Chatgruppe und da werden dann in zum Teil endlosen Diskussionen Songvorschläge und anderes Zeug hin und her geschickt und irgendwann hat man sich dann unter Schmerzen zusammengerauft und dann weiß man, was man will.
0: Das kann ich mir gut vorstellen. Ihr seid ja auch so 2-3 Leute in der Band.
1: Das ist aber wirklich ein richtiger Meinungsfindungsprozess.
0: Das denke ich mir absolut. Aber sag mal, euer Plakat verbindet das Toto-Schwert mit dem roten Mund vom Turnback-Cover. Das ist ein grandioses Easter Egg für echte Musiknerds. War es euch wichtig zu signalisieren, wir spielen nicht nur die Radiohits, wir kennen die Deep Cuts?
1: Ja, durchaus, weil nur die Hits zu spielen ist am Ende natürlich auch ein bisschen langweilig. Das ist auch für den Musiker auf der Bühne irgendwann ein bisschen langweilig. Man will dem Publikum ja auch zeigen, Leute, da ist ja viel mehr drin. Und wenn du die Mucke von Toto dir mal anhörst, dann sind ja gleich ganz mainstreamige Rockdinger dabei, wie Hold the Line. Aber wenn du eine Nummer spielst wie Waiting for Your Love, das Ding groovt wie der Teufel. Also das ist so eine völlig andere Ecke. Oder du nimmst eine Filmmusik wie Dune oder irgendeine von diesen Jazzrock-Instrumentals. Das ist so breit, das kannst du eigentlich mit einem Logo schon alleine fast gar nicht abbilden.
0: Da hast du natürlich vollkommen recht. Das Turnback-Album von 1981 gilt ja unter Fans als die rockigste, unbändigste Platte der Bandgeschichte. Steht dieser rote, gewischte Mund auf eurem Plakat also für den härteren, leidenschaftlicheren Sound, den ihr im September mit in die Eventhalle Heinz bringt?
1: Ja, also wir spielen was zum Tanzen, also zum Arschwackeln und wir spielen was für Verliebte und wir spielen was für gerade nicht mehr Verliebte, wie I'll Be Over You. Wir spielen die rockigen Songs. Also ich glaube, es wird schon ein bunter Abend, kann man nicht anders sagen. Ist für jeden was dabei.
0: Na, da bin ich aber mal gespannt. Und wenn wir im September alle nach Mönchengladbach in die Eventhalle Heinz pilgern, dürfen wir uns wegen des Plakats denn auf einen Song vom Turnback-Album freuen? Vielleicht Goodbye Eleanor oder English Eyes?
1: Ja, wir haben gerade frisch English Eyes ins Programm aufgenommen.
0: Na genau, aus dem Grund gibt es leider keinen aktuellen Konzertmitschnitt. Aber ich habe was anderes für euch. 1984 gab es einen Film über einen Wüstenplaneten. Spice spielte eine große Rolle, unter anderem spielte auch Sting mit. Und jetzt ratet mal, wer die Titelmusik und den Großteil des Soundtracks gespielt hat. Richtig, Toto, hier kommt Dune.

0: Marc, und was sagst du zu dem Stück?
1: Ja, Toto sind dann dafür engagiert, die Musik dafür zu machen. Und wie es denen immer wieder gelingt, sind einige Sachen, die melodisch und auch arrangementtechnisch einfach so hängen geblieben sind, dass man merkt, so, ja, das hat wirklich was. Also die Version, die wir spielen, finde ich selber super interessant. Das ist eine jüngere Umarrangement von Toto. Ich glaube, das haben die für ihre 40-jährige Tour in 2018 auf die Bühne gebracht. Macht uns alle sehr viel Spaß. Ist rein instrumental. Das ist auch schön, dass die Mädels und Tobi dann die Stimmbänder so eine kleine Pause gönnen dürfen. Ja, und bestimmt eine von den interessanteren Sachen, die wir gerne spielen.
0: Der Song ist aber auch wirklich vielseitig. Toto steht ja eigentlich für gigantischen Stadionrock. Warum entscheidet man sich als Tributeband ganz bewusst für so einen intimen Rahmen mit gerade mal ca. 200 Gästen?
2: Das hat einen ganz einfachen, profanen Grund. Es waren alle Stadien für den Termin schon vergeben. Nee, der Grund ist natürlich ein anderer. Du kannst ja Stadionrock auch im Wohnzimmer spielen, wenn du das gerne möchtest.
1: Es macht manchmal viel mehr Spaß, in kleineren Läden mit einem gewissen intimen Gefühl zu spielen, wo man wirklich ganz nah am Publikum ist.
0: Das stimmt allerdings. Und wenn das Publikum in so einem offenen Raum so extrem nah vor eurer Nase steht, worauf kommt es da beim Spielen des anspruchsvollen Toto-Sounds handwerklich ganz besonders an?
2: Die decken ja nun mittlerweile, glaube ich, fast 50 Jahre ab. Die haben in den 70er Jahren begonnen und sind immer noch unterwegs. Und in der Zeit hat sich ja auch technologisch wahnsinnig viel getan. Also ich erinnere mich an die 80er Jahre, wo dann solche Dinger wie der DX7 kamen von Yamaha, der die ganze Klangwelt völlig verändert hat und auch gitarrenmäßig die Sounds immer wieder verändert haben. Also der Anspruch besteht für uns tatsächlich darin, dass wir versuchen, die Original-Sounds über unser Instrumentarium hinzukriegen. Das führt dazu, dass wir wirklich wahnsinnig viel Zeug mit uns rumschleppen müssen. Zum Teil sind ja auch dann Instrumente dabei oder Teile dabei, die tatsächlich noch aus den 80ern sind. Sonst kriegst du die Authentizität nicht hin. Felix verbringt Tag und Nacht damit, diese Keyboard-Sounds so zu treffen. Und ich sitze eben halt auch viel von meinem Rack rum und dann hier noch ein bisschen und da noch ein bisschen. Und das müssen wir auch so machen, weil wenn du mal gehört hast, wie eine Skiffle-Band mit Banjo und Waschbrett vorm Bauch Hold the Line spielt, dann weißt du, warum das wichtig ist. Da kommt nämlich irgendwie die Stimmung nicht so richtig auf. Das ist einfach auch so ein Punkt. Und es ist sehr anspruchsvoll. Das ist viel Arbeit. Ich glaube, das scheuen auch viele.
0: Da bin ich ja froh, dass keine Skiffle-Band nach Mönchengladbach kommt. Apropos Mönchengladbach. Mönchengladbach hat ein großartiges, musikbegeistertes Publikum. Habt ihr eine besondere Verbindung zu der Stadt oder gibt es etwas, worauf ihr euch am meisten freut?
2: Ich freue mich ehrlich gesagt richtig heftig und wild auf die Hegohöfe und auf die Heinz-Veranstaltungshalle. Wir haben schon länger Kontakt zu denen. Es stand mal zur Diskussion, dass wir vielleicht da auch irgendwo einen Proberaum mieten können. Und ich finde das Engagement, was die da an den Tag legen, wirklich großartig. Das sind wirklich großartige Leute und die kümmern sich und die sind mit heißem Herzen dabei. Und wir sind ja, wenn ich das richtig mitgekriegt habe, mit unserer Show auch so eine Art Auftaktveranstaltung für weitere Dinge, die da folgen werden. Und wenn man sich anschaut, wie um uns herum das Clubsterben fröhlich weitergeht. Das hat ja mit Corona begonnen und danach wird alles immer schlimmer und die Veranstalter müssen zum Teil wirklich hart kämpfen, um zu überleben. Und da finde ich jeden, der den Arsch in der Hose hat, mit so einer Halle sowas zu veranstalten, eine Konzertreihe auf die Beine zu stellen und sagt, so, wir machen jetzt was für die Leute da draußen. Das finde ich großartig und bewundernswert. Und darauf freue ich mich. Es war im Vorfeld die Zusammenarbeit mit denen schon super und ich habe überhaupt keinen Zweifel daran, dass das bis der Abend dann tatsächlich vorbei ist und wie die letzte Kiste wieder rausgerollt haben, auch so bleiben wird.
0: Das glaube ich dir. Sie sind wirklich sehr engagiert. Wer immer euer Plakat in Social Media oder live irgendwo an einer Plakatwand sieht und im September in die Eventhalle 1 kommt, was kann er für ein Konzert erwarten?
2: Die wird eine Band erwarten, die das wirklich mit großer Leidenschaft macht. Deswegen haben wir auch diesen Unterzeile Tribute with Passion. Wir machen das ja nicht, weil wir das müssen. Sowas tust du aus Liebe. Und wenn du sowas aus Liebe tust, dann gehst du auf die Bühne und dann willst du jeden Abend richtig gut sein und willst das Publikum abholen und willst es mitnehmen und mitreißen. Und ja, es ist Live-Musik, da geht auch mal was in die Hose. Da geht ganz sicher auch mal was in die Hose. Aber dann wissen zumindest alle, die da sind, dass wir nicht mit Playback gespielt haben. Also sie können sich freuen auf Leidenschaft und den Willen, gut zu sein.
0: Das klingt und, richtig, richtig
2: ja,
0: gut.
2: Und nicht nur ein bisschen gut, sondern eben immer so gut, wie es gerade geht.
1: eine Band, die so bekannt ist, hat natürlich seine Anhängerschaft. Und da findet man im Publikum schon Leute, die sich damit sehr gut auskennen. Und gerade für die ist es auch wichtig, irgendwas ein bisschen anderes anzubieten. Selbstverständlich müssen wir und wollen wir Afrika und Hosanna und Hold the Line und die Klassiker. Da darfst du nicht von der Bühne runtergehen, ohne dass die Leute die gehört haben. Aber danach geht es darum, okay, was sind die wirklich interessanten Sachen, wo wir Spaß haben und wo jemand ins Publikum gerne...
0: Ja, klar, ganz klar.
1: Was vielleicht nicht jeder jeden Tag hört.
0: Ja.
1: Das macht die Sache für uns als Musiker auch interessant, immer wieder was Neues so ins Programm reinzubringen.
0: Also Leute, ab zur Heinzhalle.
2: Vielleicht hören wir einfach mal rein, wie es uns gelingt, wenn wir uns richtig anstrengen und versuchen, richtig gut zu sein, so nah wie möglich an den Sounds und an den Arrangements dran zu bleiben, weil das ist uns wirklich ein Anliegen. Hört mal rein.

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1: Das war ein verdammt starker Sound. Ihr seid wieder zurück bei Mitschnitt mit Mira. Man vergisst ja oft, wie tief diese Band eigentlich in der gesamten Popgeschichte verwurzelt ist. Die haben ja nicht nur ihre eigenen Welthits geschrieben. Wer die Credits auf den ganz großen Alben der 80er liest, stolpert ständig über den Namen Porcaro, Lucava und Page. Und es gibt da diesen einen Welthit, den wirklich jeder auf diesem Planeten kennt. Aber kaum jemand weiß, wer ihn eigentlich geschrieben hat. Aber hierzu könnt ihr mir bestimmt einiges sagen. Sag mal, Jochen, welchen Song meine ich eigentlich? Und was hat Toto mit dem Song zu tun?
2: Also, weiß nicht, ob deine Hörer die Geschichte von Human Nature kennen. Das kennt eigentlich jeder als Michael Jackson Song auf Thriller. Aber die tatsächliche Geschichte dahinter ist eine ganz andere. Steve Porcaro hat das geschrieben, der Keyboarder von Toto. Da kam seine Tochter aus der Schule und ist irgendwie gemobbt worden und hat und sind die so gemein? Und dann hat er wohl gesagt, naja, das ist halt die menschliche Natur. Und dann hat er so eine Idee gehabt, ist in sein Kellerstudio gerannt und hat angefangen, diesen Song einfach zu skribbeln, also so ein einfaches Demo zu machen. Das hat er dann den Kollegen vorgespielt und hat gesagt, hätte ich gerne auf dem Toto-Album. Die haben gesagt, ja, nö, irgendwie wollen wir nicht. Aus welchen Gründen auch immer, war nicht dabei. Auf jeden Fall, später kam dann ein Anruf von keinem Geringeren als Quincy Jones, der große Impresario der amerikanischen Jazz, Big Band, Popmusik, you name it, also alles Mögliche. Und da war dann die Frage, wir brauchen noch einen Song und so, hast du da ein paar Ideen? Und dann hat der die Kassette genommen, wo er das Demo drauf gespielt hat von Human Nature und hat noch ein paar andere Songs drauf gespielt auf der anderen Seite. Dann hat er das da ins Studio geschickt und Quincy Jones und Michael Jackson haben sich das angehört, die ganzen Vorschläge, und waren nur so mittelbegeistert. Und es gab früher bei den Kassettendecks diese Auto-Reverse-Funktion. Wenn das Band zu Ende gelaufen war, macht es Klick und dann lief einfach die andere Seite wieder zurück. Und das ist da im Studio auch passiert. Und dann kam das Demo von Human Nature, was

0: Human Nature von Michael Jackson, aber eben mit der puren Toto-DNA im Fundament. Marc, aber was sagst du denn dazu?
1: Die waren zu diesem Zeitpunkt schon sehr etabliert. Ich hätte eher gedacht, geh mal dann noch weiter zurück. In den 70er hat man zum Beispiel so die Entdeckung Jeff Porcaro noch in der Schule. Der hat noch nicht seine Highschool Graduation und bekam dann, sein Schuldirektor hat ihm die Erlaubnis erteilt, frühzeitig abzubrechen, um auf Tour mit Sonny und Cher zu gehen. Irgendwann hat er das dann abgebrochen und hat dann für weniger Geld für Steely Dan aufgenommen. Das sind Platten, die sowas von legendär geworden sind. Ja, und dann kam eigentlich die Keimzelle von Totus, war auch ein Klassiker. Ich weiß nicht, ob Buzz Skaggs Silk Degrees bekannt ist.
2: Großartig.
1: Ich erinnere mich damals, da war ich noch in der Schule, lief immer wieder am Radio ein Stück Lido Shuffle. Da bin ich jedes Mal stehen geblieben. Das ist so unglaublich gut. Das waren Jeff Porcaro, Schlagzeug, David Page und David Hungate. Und eigentlich daraus ist ein bisschen so die Idee entstanden, dass die ihre eigene Band gründen konnte. Ja, und dann später Human Nature wird wohl, genau wie die Sachen, die die auch da gemacht bietet, ist auch so bekannt, dass Steve Lukather fast alle Gitarren gespielt hat.
2: Lukather sagt von sich selber, hat auf über 2000 Alben gespielt. Es ist eigentlich fast nicht möglich, einen normalen Plattenschrank zu besitzen, wo nicht irgendwann irgendeiner von denen dabei gewesen ist.
0: Das ist wirklich beeindruckend.
2: Und wenn man die Typen trifft, was wir ja auch schon das Vergnügen hatten, die sind so wahnsinnig bescheiden. Man hat das Gefühl, die gehen irgendwie ins Büro. Das sind Verwaltungsangestellte in Paderborn oder so. Und die sind wahnsinnig bescheiden und wahnsinnig freundlich und hinterlassen aber eine wahnsinnige Spur. Es gibt diese schöne Anekdote, dass Eddie Van Halen in seiner amerikanischen Talkshow war, ich glaube bei Carson oder Letterman oder irgendwie so einer. Und da hat der Interviewer Eddie Van Halen gefragt, okay, wie fühlt es sich denn eigentlich an, der größte Gitarrist der Welt zu sein? Und daraufhin soll der geantwortet haben, keine Ahnung, frag Steve Lukather.
0: Großartig. Ihr habt auch ein tolles Erlebnis gehabt und einen Ritterschlag von Toto selbst bekommen. Was ist da genau passiert?
2: Das kann man eigentlich gar nicht glauben, was da passiert ist. Aber ich hatte schon, ich glaube 2006, das Vergnügen, Steve Lukather kennenzulernen. Und wir hatten damals so eine Idee, sehr vage, für so ein gemeinsames Projekt. Und dann habe ich eben diesen Kontakt immer irgendwie gehalten und habe ihm natürlich dann auch irgendwann mal erzählt, dass ich Toto-Tribute mache und so. Das hat den nicht so wahnsinnig vom Schlitten gehauen, weil es auf der ganzen Welt gibt's Toto-Tributes und alle buhlen da irgendwie um seine Gunst. Aber unser damaliger Trommler war mal beim Soundcheck dabei und der hat ihm dann aber so Schnipsel geschickt oder gezeigt so von uns. Und da ist er irgendwie wach geworden und hat irgendwie gesagt, oh, das ist, ja, das ist schon mal besser als das, was ich neulich in Manila gesehen ab oder so. Keine Ahnung. Auf jeden Fall war er im Rahmen seiner Möglichkeiten angemessen beeindruckt. Und ich habe ihn dann, als ich ihn das letzte Mal getroffen habe, habe ich ihn gefragt, ob er nicht Lust hat, uns so ein kleines Grußwort zu schicken. Dann bekam ich am nächsten Tag eine E-Mail und dann stand da in der Betreffzeile The Promo for Ya. YA. Also total super. Und dann hat er das gemacht. Also ich habe mich wund gefreut, weil das natürlich einfach total klasse ist. Ich meine, der Mann hat einfach gar nichts nötig. Ja? Und wenn er das macht, für uns, weil er eben halt auch schon mal was gesehen hat. Also dann nehme ich mir in aller Bescheidenheit das Recht raus, dass ich ein bisschen gebauchpinselt bin und dass ich mir da auch ein bisschen was drauf einbilde. Und die anderen in der Band bilden sich auch was drauf ein. Ja, wir haben uns sehr darüber gefreut.
0: Na, da hören wir doch mal rein.
3: Hey guys out there, this is Steve Lukather, your pal from Toto. And I wanted to leave a message and tell you how great my friends in Absolutely Toto are. What a band, man. These guys play the stuff that blows my mind, man. The detail is fantastic. Incredible musicianship, nice people, incredible vocals. They play the stuff great, and I just wanted to show support. So if you haven't seen these guys, man, go get them. God bless you all.
0: Wahnsinn, was für ein Ritterschlag. Aber kommen wir nochmal auf euren Gig im September zurück. Wie viel von diesem, ich sag mal, fremden Toto-Einfluss packt ihr eigentlich in euer eigenes Set im September? Spielt ihr sowas wie Human Nature auch live in der Eventhalle Heinz oder bleibt ihr streng bei den reinen Bandalben?
2: Ja, wir spielen Human Nature jetzt gerade nicht. Das war früher mal zu Beginn der Band im Programm. Ich spiele das auch eigentlich ganz gerne. Aber jetzt im

0: Moment ist es eben halt nicht auf der Setliste, was auch dem Umstand geschuldet ist, dass wenn man mit der Band eine Setliste zusammenstellt, dann kann man sich überlegen, wollen wir eine Stunde spielen, wollen wir 4 Stunden spielen, wollen wir 8 Stunden spielen oder 16 Stunden. Und im Moment spielen wir 2 Stunden und wir haben, glaube ich, 17 Songs in der Setliste und dann muss halt irgendwann mal einer raus und einer rein, aber das dreht sich immer. Was ich wahnsinnig gerne machen möchte, es gibt so eine geile Geschichte. Ich weiß nicht, ob jemand diese Band Weezer kennt. Weezer ist so eine amerikanische Alternative intellektuellen Truppe. Deren Fans wollten die Band ärgern und haben sie gesagt, hey, spielt doch mal Africa von Toto. Und das kam dann irgendwie ganz häufig und dann haben die eine Coverversion von Africa aufgenommen. Weezer. Dann haben die Totos das mitgekriegt und haben gesagt, okay, das können wir auch. Und den Song, den die aufgenommen haben, war Hashpipe. Ein wirklich gutes Stück, wenn Weezer das spielt. Aber wenn ihr mich persönlich fragt, ein viel besseres Stück, wenn Toto es spielt. Und es gibt davon wirklich ein paar geile Live-Aufnahmen. Und ich versuche eigentlich schon seit ewigen Zeiten hier die Truppe davon zu überzeugen, dass wir auch Hashpipe von Weezer, aber in der Toto-Version spielen, weil ich das einfach geil finde. Der Song, der rockt wie blöd und ich finde ihn super. Aber da habe ich mich bis jetzt noch nicht durchgesetzt.
1: Coole Geschichte, aber dann hören wir doch mal in die Version von Toto rein.

0: Also der Song rockt richtig. Wäre cool, den mal von euch zu hören. Totos Songs sind ja berüchtigt für ihre komplexen Rhythmen und Harmonien. Wie mastert ihr als Band diese musikalischen Herausforderungen und bei welchen Songs greift euer musikalisches Uhrwerk am besten ineinander?
1: Extra, um diese Herausforderungen zu meistern, haben wir einen Mark. Also Mark kam in die Band und das Erste, was er gemacht hat, war, er hat sich von allen Songs die Noten ausgedruckt und alles genau analysiert, bis ins kleinste Detail. Und Mark ist wahnsinnig pingelig, um uns vernünftig im Time zu halten. Und da bin ich ihm sehr dankbar für. Da lernt man auch immer noch was. Also
2: ich bin vielleicht ein bisschen atypisch für eine, der sich in dem Rock-Pop-Bereich bewegt, aber nachdem ich viele Jahre das Glück hatte, in einer Big Band zu spielen, dort arbeitet man grundsätzlich mit Noten. Ja, und für mich eine ganz große Priorität ist, bei einer Probe nicht bremsen, sondern helfen, dass es nach vorne geht. Das heißt, die Arrangements sind schon fest im Kopf. Man kann sich dann ein wenig um Feinheiten relativ schnell kümmern. Und das macht sehr viel Spaß, sorgt für gute Laune, bringt so eine gewisse positive Atmosphäre in die Bude.
1: Ich bin sehr dankbar, dass wir Mark haben. Ist ein toller Drummer. Und gerade diese Pingeligkeit und diese Genauigkeit, die hilft uns sehr, also unser Ziel auch zu erreichen, muss man sagen.
0: Dann hören wir einfach mal in ein solches Arrangement rein und ihr könnt euch mal selbst ein Bild machen.

0: Willkommen zurück beim Mitschnitt mit Mira und heute Absolutely Toto. In diesem Blog dreht sich alles um das Herzstück der Band, die Mitglieder selber. Ein Blick auf eure Truppe zeigt sofort, dass ihr geballte Musikalität und eine ganz besondere Chemie zusammenkommen. Sag mal Jochen, wie wurde aus der bloßen Idee Wir spielen Toto eigentlich dieses feste Bandprojekt?
1: Also die Absolutely Toto von heute ist eigentlich römisch 2. Es gab vorher schon mal eine Truppe, die hat sich 2018 oder so ergeben und hat dann schönartig daran gearbeitet. Hat dann nicht so wahnsinnig lange gehalten. Und ich bin dann jetzt der letzte Mohikaner und ich habe dann irgendwie, glaube ich, aus Trotz oder so, Ganze wieder aufzubasteln. Und nach sind sie dann alle wieder dazugekommen. Also neue Leute, was, glaube ich, dem Ergebnis nicht geschadet hat.
0: Jochen, du bist ja, wie du schon sagtest, der letzte Mohikaner der Urbesetzung. Was war denn rückblickend die größte Entwicklung?
1: Die größte Entwicklung war definitiv das Finden und Festigen der jetzigen Besetzung, weil die ist einfach irre. Es ist so wahnsinnig viel Liebe und Licht in dieser Band. Die Leute verstehen sich alle wahnsinnig gut miteinander. Sie sind nett miteinander. Sie helfen sich gegenseitig. Und an jeder Position haben wir jetzt eigentlich Leute, die wirklich wissen, was sie tun.
0: Ja, das merkt man. Sag mal, Anton ist ja eigentlich Drummer, spielt bei euch aber Bass. Wie erlebst du das Zusammenspiel zwischen ihm und eurem Trommler Mar, der ja aus der Big Band-Ecke kommt?
1: Na, die sind super, die beiden. Also der Anton ist so ein, aus meiner Perspektive ist das irgendwie so ein Supermusiker. Der kann irgendwie alles. Der sitzt in der Garderobe und dann steht da ein Klavier und dann spielt er da irgend so ein Honky-Tonk oder so ein Bluegrass oder so ein anderes Song und alle wackeln dann da rum. Und dann spielt er Schlagzeug sehr gut. Ich glaube, hat das auch studiert.
2: Hauptinstrument, ja.
1: Und dann spielt er aber auch Bass und hat gesagt, ja, Bass spielen ist eigentlich mein Hobby. Also das ist schon wirklich anspruchsvoll. Und dann, der macht das einfach und irgendwie, was der anpackt, kann der. Und der hat auch ein super Gehör und so weiter. Also, und die beiden verstehen sich natürlich gut, weil der Bass ist ja nun in der Band das Bindeglied zwischen Harmonie und Rhythmus. Und wenn du einen Bassisten hast, der eben halt auch ein sehr guter Schlagzeuger ist, dann kommt da natürlich sofort so eine Ebene zustande, dass die auch zusammen richtig gut grooven.
2: Ich habe eigentlich immer ist erlebt, Bassisten, womit es gut funktioniert. Das ist von vornherein so. Wir reden nicht darüber. Das ist so eine urintuitive, instinktive Sache. Ich höre vielleicht ein bisschen mehr auf die anderen Instrumente oder erst recht das Gesang, aber der Bass ist einfach da. Und die beiden laufen nebeneinander, ergänzen. Es gibt in YouTube ein Video von einem Total Soundcheck, ich glaube in Österreich in 2015. Und die laden ein paar Leute aus dem Publikum und auf einmal steht ein Junge auf der Bühne und spielt die ganze Piano-Solos am Ende von Rosanna mit. Die Band ist Helvesen. What? Ich glaube, der war 13. Ja, ja, David Page zieht eine von seinen Top-Hats, stellt das auf. Das hat er perfekt gemacht. Nur am Ende, glaube ich, kam von Page ein Kommentar, shouldn't you be in school?
1: Aber auf jeden Fall, dieser 13-jährige Bube, der beim Soundcheck von Toto das Klavier von Page gespielt hat, war kein geringerer als unser Bassist Anton. Und das ist einfach unfassbar.
0: Wahnsinn. Und so klingt das.

0: Und welche Bedeutung hat Mark für eure Band?
1: Also er ist das Timing-Rückgrat und gibt Orientierung auch auf der Bühne, wo es manchmal ein bisschen wild ist, weil es halt laut und manchmal hört man irgendwas nicht so richtig. Aber wenn man weiß, wo er ist und dann stramm durchzählt, das ist schon sehr hilfreich.
0: Kleines Beispiel gefällig?

0: Felix gilt ja als Soundwahnsinniger beim Nachbau der Originalcollagen. Hörst du überhaupt noch einen Unterschied zum echten Tuto-Sound? Und wie ergänzt er sich mit Sakai am Klavier?
1: Ich höre kaum noch Unterschiede. Also wenn, dann ist es wirklich marginal. Und das ist wirklich eine Kunst, was er da abliefert. Also von daher, naja, und er und Saki, die sind halt super aufgeteilt. Saki ist halt der Piano-Typ. Er ist derjenige, der, wenn man das überträgt auf die Originalbesetzung, ist er halt der David Page. Ja, macht die ganzen Piano-Geschichten. Und Felix ist der Steve Porcaro, macht also die ganzen Synthes und die Sounds und diese ganzen Fills, die da so gespielt werden und so. Und die verstehen sich super, die beiden.
0: Dann hören wir doch mal rein.
2: Wir können nicht nur jazzig, rockig, wir können durchaus auch klassisch

0: Gerade im Abspann haben wir ja Coco gehört. Aber sag mal, Jochen, wann kam denn für dich der Augenblick, wo du mal richtig Gänsehaut bekommen hast, wenn sie gesungen hat?
1: Coco ist ein Ding, was man nicht beschreiben kann, ehrlich gesagt. Die kam zu so einer Art Audition irgendwie damals noch in den alten Proberaum und aus irgendwelchen Gründen hat sich irgendwas verzögert und wir saßen stundenlang in diesem Gang vor diesem Proberaum, weil wir keinen Schlüssel hatten. Und Coco war völlig entspannt. Das war mir so wahnsinnig peinlich. Und dann haben wir irgendwann angefangen zu spielen und die nimmt das Mikrofon in die Hand und gibt Gas. Die ist immer irgendwie auf 100% und die ist vor allen Dingen auch so eine richtige Bühnenfrau. Die holt Publikum auch ab. Die steht da vorne an der Bühne und sagt, so Herrschaften, jetzt wird mitgesungen und zwar auf 3/4. Und ich glaube, das Publikum merkt, die duldet keinen Widerspruch. Da wird dann aber auch gesungen. Die ist phänomenal, die Frau. Und wahnsinnig verbindlich und die nimmt immer alle mit, die holt immer alle ab. Das ist phänomenal. Also eigentlich kriege ich bei der ständig Gänsehaut.
0: Euer Sänger Tobi hat ja schon als 5-Jähriger die Toto-Tapes geschaut. Wie wichtig ist seine Energie, zusammen natürlich mit den Stimmen von Coco und Jeanette für euren mehrstimmigen Gesang?
1: Tobi ist auch so ein Phänomen. Ja? Der ist, wenn du den abseits der Bühne erlebst, ist das ein ganz stiller, ein ganz ruhiger und lieber und zurückhaltender Typ. Wenn du den auf die Bühne stellst, legt der einen Schalter um und dann wird der riesig groß. Und natürlich in Zusammenhang mit Jeanette und Coco, das ist ja wahnsinnig wichtig. Das ganze Toto-Zeug lebt ja auch stark von Mehrstimmigkeit und diesen ganzen Sätzen und so. Wir machen auch schon mal so Einzelproben, dass wir also nicht immer mit der ganzen Band da sind, sondern immer nur so kleinere Teile, die dann miteinander arbeiten. Ist wahnsinnig konzentriert und wahnsinnig auf den Punkt. Und wenn er dann zum Beispiel sagt, nee, Freunde, wir müssen hier an der Stelle das so und so machen, dann hat er auch recht. Dann brauchst du gar nicht anfangen, mit dem zu diskutieren, weil er hat einfach recht. Ja, der ist wirklich ein Gewinn für die Band, das kann man nicht anders sagen.
0: Ihr habt ihn auch mal als Telefonjoker bezeichnet. Was meint ihr damit?
1: Der Tobi ist total musikalisch in der Welt, der hauptsächlich der 80er bis so in die 90er rein. Ich glaube, der war ja noch gar nicht auf dem Planeten, wenn ich das richtig sehe. Aber irgendwie hat der sich auf diese Epoche so eingeschossen. Und wenn ich jemals bei Günther Jauch sitze und ich habe eine Millionenfrage zu irgendwas musikalisch aus den 80ern, also Journey, Genesis, Toto, der wäre mein Telefonjoker. Was der alles weiß, das ist unglaublich. Ich meine, ich bin dabei gewesen, ich sollte es eigentlich wissen, aber er weiß es besser. Also es ist also wirklich sensationell.
0: Sehr beeindruckend. Jeanette wirkt ja erstmal ruhig, bringt aber einen riesen Erfahrungsschatz mit und dreht dann mal so richtig auf. Warst du da vom ersten Moment an gefasst auf diese geballte Power, die in ihr steckt?
1: Nein. Ich nicht. Jeanette ist auch so ein Wunder der Natur. Die kommt um die Ecke und ist ganz lieb und ganz unscheinbar. Und dann stellst du die auf die Bühne, dann singt die Zeug. Also wir haben ja dieses In-Ear-Monitoring. Wir hören ja sehr genau, was da so ist. Und dann stehe ich auf der Bühne und denke nichts Böses. Und dann kommt auf einmal von links in mein Ohr Jeanette mit so einem bestimmten Part. Das ist irre. Die singt phänomenal. Die ist wahnsinnig sicher. Die kann aus dem Stand zweite Stimme, dritte Stimme, kann die sich sofort draufschaffen und kann das auch immer wieder abrufen. Das ist fantastisch. Ich kann es nur noch mal sagen. Also der größte Erfolg dieser Band ist die aktuelle Besetzung, wie wir sie haben. Ich glaube, ehrlich gesagt, das kann man in der Liga, in der wir unterwegs sind, eigentlich nicht mehr besser machen. Und weil wir eben halt gerade so nett plaudern, da gibt es natürlich noch ein anderes Element, das vergisst man immer so schnell, weil wir sind natürlich 8 Leute auf der Bühne, aber die Band besteht aus 9. Denn der 9. ist es der, der von sich immer sagt, er wäre der doofe Techniker, aber der ist gar nicht so doof, ganz im Gegenteil.
0: Das stimmt, denn ohne guten Techniker geht's nicht. Nachdem wir euch jetzt besser kennengelernt haben, wollen wir den Zuhörern und Zuhörerinnen mal ein musikalisches Potpourri von euch präsentieren, um zu zeigen, wie breit euer Spektrum wirklich ist. Hier ist ein Medley von Absolutely Toto.

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1: Lust auf Absolutely Toto im intimen Industrie-Vibe? Der September klopft an. Lasst uns hier bei Mitschnitt mit Mira zum Finale noch eine schnelle Info unterdrehen. Wann und wo geht's im September in Mönchengladbach los?
2: Ja, wir sind am 19.09. in Mönchengladbach in der Heinz-Eventhalle, die wiederum Teil der Hegohöfe ist. Ist das Reit?
1: Ja.
2: Das wird sich finden lassen.
1: Wo findet man Informationen zu euch?
2: Infos grundsätzlich zur Band, wenn es gewünscht wird, kriegt ihr wahrscheinlich am direktesten über unser Facebook-Profil, Absolutely Toto, wer hätte das gedacht. Instagram läuft da so ein bisschen mit. Wir haben natürlich eine Webseite, Absolutely Toto, und wir haben auch einen YouTube-Kanal, den wir so gelegentlich mal befüllen. Die sicherste Methode ist tatsächlich über Facebook.
1: Und wie kann man Kontakt zu euch aufnehmen?
2: Einfach auf die Webseite, da stehen dann E-Mail-Adressen und so weiter, und da kann jeder alles fragen.
1: Perfekt. Dann wissen die Fans jetzt ganz genau, wo sie euch im Netz finden. Aber genug geredet. Wir wollen euch nochmal in Action erleben. Schnappt euch die Kopfhörer und dreht das Radio lauter. Hier sind nochmal für euch Absolutely Toto

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1: Und damit sind wir auch schon wieder fast am Ende für heute.
2: Oh.
1: Jochen, Marc, ein ganz großes Dankeschön an euch beide, dass ihr euch heute die Zeit genommen habt und ich mit euch hier draußen bei dem tollen Wetter auf der Terrasse sitzen durfte. Es war mir ein Fest.
3: Und uns erst.
4: Herzlichen Dank, uns erst recht. Ja. Vielen Dank, war sehr angenehm, mit dir zu plaudern.
2: Und muss ich auch sagen, auch danke für das Engagement. Es hat auch Spaß gemacht.
1: Und zum Abschied gebe ich nochmal das Wort an euch beide weiter.
2: Vielen Dank fürs Zuhören und wir würden uns sehr freuen, wenn wir euch dann auch irgendwann vor der Bühne sehen würden.
4: Ja, herzlichen Dank. Wir hoffen, dass wir euch viel zahlreich in Gladbach am 19. September erleben dürfen. Alles Gute.
1: Also Kalender raus, 19. September markieren und ab vor die Bühne. Danke an alle Zuhörer und Zuhörerinnen fürs Einschalten. Zum Abschluss gibt es, wie versprochen, Michael Jackson mit Human Nature. Ich verabschiede mich für heute, macht euch einen schönen Abend, passt gut auf euch auf und tschüss, bis zur nächsten Sendung.

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1: Ich bin Thomas Bleskin. Bundeskanzler Merz hat die AfD 3 Tage nach ihrem Wahlsieg in Sachsen-Anhalt im Bundestag scharf angegriffen. Er warf der Partei vor, demokratische Institutionen verächtlich zu machen und Deutschland destabilisieren zu wollen. AfD-Chefin Weidel erklärte dagegen, die schwarz-rote Koalition sei politisch am Ende. Während der Rede des Kanzlers kam es immer wieder zu Zwischenrufen aus den Reihen der AfD. Bundestagspräsidentin Klöckner drohte mehreren Abgeordneten deshalb mit einem Ausschluss aus dem Saal. Nach einer Serie von Sabotageangriffen auf das Stromnetz in mehreren Bundesländern kommt der tatverdächtige 48-Jährige in U-Haft. Die Staatsanwaltschaft wirft ihm unter anderem das Herbeiführen einer Sprengstoffexplosion, die Störung öffentlicher Betriebe und die Zerstörung wichtiger Arbeitsmittel vor.
2: Der Verdächtige soll an mehreren Orten in Nordrhein-Westfalen, Brandenburg und Sachsen versucht haben, Stromleitungen in der Nähe von Kohlekraftwerken zu sabotieren. In einigen Fällen ist ihm das gelungen. Mit selbstgebauten Raketen soll er einen Draht über Hochspannungsleitungen geschossen haben. Mindestens 2-mal kam es dadurch zu Kurzschlüssen und einzelne Blöcke von Kraftwerken wurden lahmgelegt. Der 48-Jährige soll Bekennerschreiben in seinem Namen verfasst haben. Sein Motiv: Umweltschutz, der Kampf gegen fossile Energieträger wie eben Kohlekraftwerke. Tine Klimach, Nachrichtenredaktion.
1: Mit dem kommenden Jahr gibt es den Personalausweis für alle, die wollen, auch digital. Am 2. Januar soll die DU-App für Smartphones scharf geschaltet werden. Bundesdigitalminister Wildberger stellte sie heute in Berlin vor.
3: Grün-blau ist die App gehalten, mit einem schwarz-rot-goldenen Streifen an der Seite. Damit können sich deutsche Bürger quasi ihren Personalausweis-Zwilling aufs Handy laden. Perspektivisch dann auch andere Papiere, wie etwa den Führerschein. Der große Vorteil: es wird einfacher, sich online auszuweisen, ohne komplizierte Identverfahren. Direkt am 2. Januar geht es los mit 40 Anbietern, wie der Post, verschiedenen Banken und einigen Strom- und Telefonanbietern oder auch Hochschulen, Kommunen und Bundesländern. Tanja Wagner, Nachrichtenredaktion.
1: 1,5 Wochen vor der Abgeordnetenhauswahl in Berlin ermittelt die Staatsanwaltschaft Hannover gegen den SPD-Spitzenkandidaten Krach. In Hannover und Berlin wurden insgesamt 3 Objekte durchsucht, darunter nach Medienberichten auch die Berliner SPD-Zentrale. Zu den konkreten Vorwürfen äußerte sich die Staatsanwaltschaft nicht. Krach lässt die Anschuldigungen zurückweisen. Und das waren die Nachrichten mit Thomas Bleskin.
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4: Es war das kleine Anherbsten heute. Bisschen Regen und Wind kann es auch noch über den Abend und die Nacht geben, aber nach und nach lockert es dann auf und morgen ist es ganz schön nach einem nebligen Start. Dann mal Sonne, mal Wolken bei bis 22 Grad.
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4: Da waren es noch 2. Stau Nummer 1 auf der A4 Aachen Richtung Köln zwischen Eschweiler West und Eschweiler Ost. 2 Kilometer, 6 Minuten mehr. A59 Köln Richtung Bonn zwischen Flughafen Köln-Bonn und Köln-Wahn. 1 Kilometer, knappe 10 Minuten obendrauf. Und das war's. Eine gute Fahrt. Sebastian Bulli hier. Ich gebe zu, ich verstehe, dass meine Aussage zum Herbstthema Suppe vielleicht verkürzt, populistisch und auch ein bisschen provokativ war. Aber ich hätte nicht damit gerechnet, einen derartigen Hass der Suppen-Community auf mich zu ziehen. Ich habe gesagt, Achtung, Suppe ist für mich keine Mahlzeit, Suppe ist ein Getränk. Und ich wurde derart beschimpft in der Redaktion, dass ich heiße Tränen weinen musste. Die habe ich in der Schüssel gesammelt und damit 3 Suppenfreunde komplett satt gemacht. Wir hören diese halbe Stunde mal, wie ihr zum Thema steht. Suppe, Mahlzeit oder Getränk. Schönen Abend, guten.
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0: sprechen wir über ein Thema, das ist überraschenderweise genauso aufgeheizt wie das Subjekt, um das es geht. Suppe.
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0: Ich habe folgende Aussage getätigt. Suppe ist für mich keine Mahlzeit, sondern ein Getränk. So, und ich war wirklich überrascht, wie viel ernsthafte Wut und Hass und Verletzung ich damit unter den Suppenfreunden im Kollegium erzeugt habe. Die sind sehr reizbar, weil sie nicht satt sind. Aber ein paar von euch stimmen mir zu. Kollegin Maya Döpper hat mal rumgefragt, Suppe, ja oder nein?
2: Flüssige Nahrung, mag ich nicht. Ich brauche was Bissfestes, was zwischen den Kiemen.
3: Das ist schon ganz cool, ne? Wenn du im Winter reinkommst und dann so eine leckere Suppe isst, die dich aufwärmt.
4: Was sagst du zu Leuten, die sagen, Suppe ist kein richtiges Essen?
3: Kenne ich von meinem Mann. Jeden Winter eine Diskussion.
5: Ja, also ab und zu mal eine Suppe ist okay, aber man braucht auch mal was Richtiges.
6: Kommt drauf an, welche Suppe.
4: Und bei welcher Suppe freust du dich nicht so?
6: Buchstabensuppe, weil die schmeckt sehr nach Salz.
7: Ich finde auch, man kann ja dazu noch was essen. Und vor allem, wenn man so zwei Schalen isst, dann passt das schon eigentlich.
8: Suppe geht ganz ja, vor allem Eintöpfe.
4: Und was sagst du zu Leuten, die sagen, Suppe macht nicht satt?
8: Dann kochen die falsch. Ein guter Eintopf hat richtig Material drin, davon wird man noch satt.
0: Na gut, also bevor die Suppenfreunde vor Wut die Löffel wetzen, ich gebe zu, diese Suppendiskussion, die ist eigentlich genau wie Suppe selbst. Aufgeheizt, voller Würze und vielleicht ein bisschen substanzlos. Schönen Abend.

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1: Heute ein bisschen halbherbstlich gewesen, kann jetzt auch noch ein bisschen Regen und Wind geben über den Abend und die Nacht. Aber es klart jetzt nach und nach mehr auf. Und morgen nach einem nebligen Tagesstart kriegen wir dann schön entspannt mal Sonne, mal Wolken. Das wird ganz nett bei bis 22 Grad.
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1: Bis eben war ruhig, jetzt haben wir ein paar Neuzugänge. Einmal die Staus ab 4 Minuten. A4 Aachen-Köln zwischen Eschweiler-West und Eschweiler-Ost 1 Kilometer 6 Minuten. A42 Dortmund-Kamp-Lindfort zwischen Gelsenkirchen-Bismarck und Schalke 1 Kilometer 4 Minuten. A46 Hemer Richtung Hagen zwischen Kreuzhagen und Ausbauende A46 7 Minuten obendrauf. Und A59 Köln-Bonn zwischen Flughafen Köln-Bonn und Köln-Wahn 1 Kilometer 10 Minuten plus. Gute Fahrt, kommt gut durch. Sebastian Plie hier und Vertigo. Das ist für die Älteren unter euch natürlich der Titel des fantastischen Alfred Hitchcock-Films von 1958 über eine verstorbene Frau, deren absolutes Ebenbild plötzlich wieder auf Erden wandelt. Für die Jüngeren ist es der Titel des neuen Songs von Tiffany Harris, der 28-jährigen Hamburger Musikerin, und bedeutet schlicht und einfach Schwindel. Gibt's jetzt hier. Schönen Abend euch.
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0: Biene Maja hat runden Geburtstag und es gibt noch jemanden heute, der unser inneres Kind bedient.
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0: Und zwar Adam Sandler, der ist 60 geworden heute. Ein Mann, der gefühlt nie wirklich erwachsen geworden ist. Und das ist gut so. Kinoexperte Jörg Albrecht über das Kind im Manne.
2: Taylor, I love you, you know.
3: Und Taylor, also natürlich Taylor Swift, liebt anscheinend auch ihn. Sonst hätten sie und ihr Travis sich bestimmt nicht von Adam Sandler trauen lassen. Swiftie Sandler hat nämlich durch die Hochzeitszeremonie am 3. Juli geführt. Spötter sagen, als Trauredner sei er besser gewesen als in den meisten seiner Filme. Für viele sind Adam Sandler-Komödien die absoluten Tiefpunkte. Ich meine, vielleicht schreiben manche Leute, wenn sie über mich berichten, über meine Tiefpunkte, aber ich habe gar keine. Ich liebe jeden meiner Filme. Ich habe während meiner ganzen Karriere noch nie etwas halbherzig gemacht. Trotzdem bereiten einem Filmgurken wie Little Nicky oder Jack und Jill körperliche Schmerzen. Aber Adam Sandler hat sein Publikum. Viele lieben seinen infantilen Humor. Mit Anfang 20, da wollte er so sein wie Eddie Murphy.
2: I wanted the Eddie Murphy. I wanted that.
3: Doch es hat gedauert mit dem Durchbruch. Sandler ist Ende 20 und gerade nach 5 Jahren bei der Comedy-Show Saturday Night Live vor die Tür gesetzt worden, als er als Billy Madison nochmal die Schulbank drückt.
4: Billy ist Nummer 1! Juhu!
5: Ein Hoch auf die Schule, ein Hoch auf mich!
2: When I first started.
3: Als ich angefangen habe, war Jim Carrey der absolute Hammer. Ben Stiller, Mike Myers. Es wurden jede Menge alberne Filme gedreht. Und ich habe es verdammt nochmal geliebt, dabei mitzumachen. Ich habe mir vorgestellt, wie die Kids darüber lachen. Das hatten wir im Hinterkopf, als wir es gemacht haben. Zuletzt hat Adam Sandler auch ein paar Ausflüge ins ernste Fach gewagt. Aber natürlich bleibt er der Comedy treu. Sandler bereitet gerade einen 3. Teil von Kindsköpfe vor. Und wenn ihn im Kino wirklich keiner mehr sehen will, dann kann er ja immer noch Trauredner werden.
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1: Ich bin Katrin Müller. Bundeskanzler Friedrich Merz hat sich skeptisch zu einem möglichen Verbotsverfahren gegen die AfD geäußert. Die rechtlichen Hürden seien sehr hoch, sagte der Chef der CDU. Zudem lasse sich das Problem seiner Ansicht nach nicht durch ein Verbot der Partei lösen. Merz hatte die AfD nach ihrem Wahlsieg in Sachsen-Anhalt im Bundestag scharf angegriffen. In der Generaldebatte warf der CDU-Chef der Partei vor, demokratische Institutionen zu verachten und Deutschland destabilisieren zu wollen. Was vor der Wahl galt, gilt in diesem Punkt auch nach der Wahl. CDU, SPD, Grüne und Linke lehnen eine Zusammenarbeit mit der AfD in Sachsen-Anhalt weiterhin ab. Vertreter der vier Parteien haben Gesprächsangebote über eine Regierungsbildung ausgeschlagen.
2: Nach wie vor ist also offen, wie es politisch in Sachsen-Anhalt weitergeht. Wenn es keine Überläufer von anderen Fraktionen gibt, könnte die AfD wohl nur auf das BSW als möglichen Partner hoffen. Man sei grundsätzlich bereit, mit allen Parteien zu sprechen, sagte BSW-Spitzenkandidat Thomas Schulze zuletzt. Und er kritisierte die anderen Parteien, dass sie nicht dazu bereit sind. Die AfD gewann 39 der insgesamt 83 Mandate. Damit fehlen ihr für eine absolute Mehrheit 3 Stimmen. Tine Klimach, Nachrichtenredaktion.
1: Mit dem kommenden Jahr gibt's den Perso für alle, die wollen, auch digital. Am 2. Januar soll die DU-App für Smartphones scharf geschaltet werden. Bundesdigitalminister Carsten Wildberger hat sie in Berlin vorgestellt.
3: Grün-blau ist die App gehalten, mit einem schwarz-rot-goldenen Streifen an der Seite. Damit können sich deutsche Bürger quasi ihren Personalausweis-Zwilling aufs Handy laden. Perspektivisch dann auch andere Papiere wie etwa den Führerschein. Der große Vorteil, es wird einfacher, sich online auszuweisen, ohne komplizierte Ident-Verfahren. Direkt am 2. Januar geht es los mit 40 Anbietern, wie der Post, verschiedenen Banken und einigen Strom- und Telefonanbietern oder auch Hochschulen, Kommunen und Bundesländern. Tanja Wagner, Nachrichtenredaktion.
1: Stundenlanger Stillstand dort, wo normalerweise Zehntausende von Autos langfahren. Nach einem Sprengstoffverdacht an der deutsch-schweizerischen Grenze ist der Übergang Rheinfelden-Autobahn erst am Abend wieder geöffnet worden. Gefährliche Stoffe wurden aber nicht gefunden, hieß es von der Polizei. Deshalb konnte die Autobahn wieder freigegeben werden. Und das waren die Nachrichten mit Katrin Müller.
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4: Ja, Herbst ist angelaufen heute, wenn auch nur auf halber Kraft. Und morgen schaltet er sogar nochmal einen Gang zurück. Dann ganz entspannt, mal Sonne, mal Wolken, bei bis 22 Grad, durchgehend trocken. Jetzt über den Abend hier und da noch Regen möglich, klart dann aber im Laufe der Nacht langsam auf, kann nur hier und da mal nebelig werden.
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4: Nur Reste noch, die A42 Dortmund-Kamp-Lindfort haben wir zwischen Herne-Wanne und Gelsenkirchen-Schalke. Dichter Verkehr, 4 Minuten. Und A59 Köln Richtung Bonn zwischen Flughafen Köln-Bonn und Köln-Wahn. 1 Kilometer sind 8 Minuten. Gute Fahrt. Hallo, Sebastian Pulli hier. Selbst aufgewachsen auf dem Dorf. Und ihr? Wo sind sie, die Dorfkinder? Im Wald, in den Mäulern verschiedener Wölfe. Nein, wir wissen, Dorf ist Lifestyle. Wie war der Spruch? Du kriegst das Dorf nicht aus dem Dorfkind und das Dorfkind nicht aus dem Dorf, weil der Bus nicht kommt. Atze Schröder, der hatte jetzt ein paar Auftritte in den Außenbezirken. Hört ihr gleich, was er darüber sagt.
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0: Rivers, Flüsse. Das ist was, was wir hatten auf dem Dorf.
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0: Na gut, es waren eher Bächlein. Ansonsten Schützenfest, viel tröstlichen Alkohol und ein Tinder-Zyklus, wo man nach dreimal Vision wieder am Anfang angekommen ist. Atze Schröder hatte vor einer Weile Auftritte im tiefsten Dorf. Da erzählt er jetzt von, während er da noch auf den Bus wartet.
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2: Ja, nee, ist klar. Ich habe ja letzte Woche zwei Open Airs gespielt. Einmal in Oldenburg auf dem Schlossplatz und dann im Rahmen des NRW-Festes auf dem Domplatz in Münster. Beides ein Riesenspaß. Die beste Veranstaltung war aber letzten Samstag und das war privat. Die Familie meiner Perle hat Wiedersehen gefeiert. Auch Nachbarn, Freunde, Bekannte meiner Perle waren dabei und haben so eine große Reunion-Party gemacht. Und zwar im Kreis Dithmarschen, nördlich von Wacken. Noch weit hinterm Nordostseekanal. Wenn ich jetzt sage, das war auf dem Dorf, dann ist das stark untertrieben. Das war nämlich so richtig auf dem Dorf. Um ehrlich zu sein, ich wusste gar nicht, dass man so in den Kalamuckis leben kann. Also dagegen ist das Sauerland Los Angeles, mindestens Manhattan. Also heißt ja in der Schleswig-Holstein-Werbung immer der echte Norden. Aber das war wirklich so. Im Prinzip Neues aus Büttenwader, aber das Original. Fuchs und Hase, das Musical. Ich glaube, die haben nicht mal einen Friedhof, die haben einen Geier. So ein richtiges Dorf war das. Echt, mit Dorfdeich, daneben eine Saufhütte und Achtung, sogar ein kleines Freibad. Am Tor zum Freibad hängt original ein Schild, wenn geschlossen, könnt ihr den Schlüssel bei Maggie abholen. Ich poste da gleich mal, sonst glaubt ihr mir nicht. Wie lautet die Bauernregel dazu? Ist die Viehzucht aufgegeben, heißt es vom Tourismusleben.
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1: Heute war in Teilen mal so ganz leicht angeusselt. Das lassen wir morgen direkt wieder. Kann noch hier und da ein bisschen regnen über den Abend, aber dann klart's auch auf. Über die Nacht kann nur ein bisschen nebelig werden. Und morgen gibt's dann wieder einen ganz entspannten Mix aus Sonne und Wolken bei bis 22 Grad.
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1: Achtung, die A42 ist dicht. Dortmund-Kamp-Lindfort zwischen Gelsenkirchen-Bismarck und Gelsenkirchen-Schalke nach einem Unfall komplett gesperrt. Da aktuell dichter Verkehr über 6 Minuten. Dann noch die weiteren Staumeldungen über 4 Minuten Wartezeit mindestens. A57 Nimwegen Krefeld zwischen Kreuz Mörs und Mörskapellen 1 Kilometer 25 Minuten. Und A59 Köln-Bonn zwischen Flughafen Köln-Bonn und Köln-Wahn dichter Verkehr 6 Minuten. Gute Fahrt, kommt gut durch. Sebastian Pulli hier und gleich gibt's, lang nicht mehr gehört, Stand By Me, allerdings nicht das Original, nicht der Klassiker von 61 von Ben E. King, sondern die 90er-Variante von For The Cause, die den Song nochmal aufgelegt haben mit der ganzen lebensbejahenden Konfetti-Energie einer überzuckerten Highschool-A-Cappella-Gruppe. Gibt's gleich hier, aber erstmal Kato and John, schönen Abend.
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0: 24 oder 42 sind. So eine haben wir jetzt hier.
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0: Und zwar die Künstlerin LP, steht für Laura Pergolisi. Und es ist sehr interessant. Es gibt Quellen online, die sagen, sie ist geboren 1981. Und es gibt Quellen, die sagen, sie ist geboren 1968. Das heißt, Linda Pergolisi ist offenbar gleichzeitig 45 und 58 Jahre alt. Und wenn man sich dann Fotos von ihr anguckt, muss man sagen, ja, stimmt. Fakt ist, sie ist eine sehr gute Künstlerin, eine von denen, wo man merkt, die schreiben Songs, weil sie nicht anders können. Das hier ist eins dieser Lieder, hat eine Magie. Don't stop.

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1: Ich bin Katrin Müller. Nach einer Serie von Sabotageangriffen auf das Stromnetz in mehreren Bundesländern kommt der tatverdächtige 48-Jährige in Haft. Es wurde Haftbefehl gegen den Mann erlassen. Die Staatsanwaltschaft wirft ihm unter anderem das Herbeiführen einer Sprengstoffexplosion, die Störung öffentlicher Betriebe und die Zerstörung wichtiger Arbeitsmittel vor.
2: Der Verdächtige soll an mehreren Orten in Nordrhein-Westfalen, Brandenburg und Sachsen versucht haben, Stromleitungen in der Nähe von Kohlekraftwerken zu sabotieren. In einigen Fällen ist ihm das gelungen. Mit selbstgebauten Raketen soll er einen Draht über Hochspannungsleitungen geschossen haben. Mindestens zweimal kam es dadurch zu Kurzschlüssen und einzelne Blöcke von Kraftwerken wurden lahmgelegt. Der 48-Jährige soll Bekennerschreiben in seinem Namen verfasst haben. Sein Motiv: Umweltschutz, der Kampf gegen fossile Energieträger wie eben Kohlekraftwerke. Tine Klimach, Nachrichtenredaktion.
1: Bundeskanzler Friedrich Merz hat sich skeptisch zu einem möglichen Verbotsverfahren gegen die AfD geäußert. Die rechtlichen Hürden seien sehr hoch, sagte der CDU-Chef. Zudem lasse sich das Problem seiner Ansicht nach nicht durch ein Verbot der Partei lösen. Merz hatte die AfD nach ihrem Wahlsieg in Sachsen-Anhalt im Bundestag scharf angegriffen. In der Generaldebatte warf der CDU-Chef der Partei vor, demokratische Institutionen zu verachten und Deutschland destabilisieren zu wollen. Fahnen auf Halbmast nicht nur in Norwegen. Mit einem Trauerzug durch Oslo ist Norwegens verstorbener König Harald V. an seine letzte Ruhestätte geleitet worden. Der Abschied des vom Volk geliebten Monarchen verlief tränenreich.
3: Zehntausende Zuschauer verfolgten den Trauerzug vom Schloss zur Domkirche in Oslo. Andächtige Stille herrschte, als der Sarg von König Harald von einem Auto im Schritttempo durch die Stadt gezogen wurde. Hinter ihm gingen neben der Königsfamilie ein großer Teil des europäischen Hochadels. Sowohl Königin Mette-Marit als auch Kronprinzessin Ingrid Alexandra verdrückten Tränen. Aus Oslo, Julia Weschenbach.
1: Zum Fußball. Der VfB Stuttgart hat zum Auftakt der Champions League einen Heimsieg gefeiert. Dank eines Dreierpacks von Ermedin Demirovic gewann Stuttgart gegen Norwegens Meister Viking Stavanger mit 3:1. Der Stürmer erzielte seine Treffer schon vor der Pause in der 20., 26. und 32. Minute. Und das waren die Nachrichten mit Katrin Müller.
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4: Morgen früh ganz herbsttypisch eine schöne Suppe im Sinne von Nebel. Den gibt es stellenweise über den Morgen, in der Nacht auch hier und da schon. Später aber dann morgen im Tagesverlauf ganz entspannt mal Sonne, mal Wolken bei bis 22 Grad. Das wird schön. Jetzt über den Abend stellenweise noch nass, aber es klart langsam auf im Laufe der Nacht.
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4: Die A42 bleibt weiter gesperrt nach dem Unfall. Dortmund Richtung Kamp-Lintfort zwischen Gelsenkirchen-Bismarck und Schalke. Entsprechend Stau. Aktuell zwischen Herne-Wanne und Gelsenkirchen-Bismarck sind 10 Minuten obendrauf, Stand jetzt. A57 Nimwegen-Krefeld haben wir noch zwischen Kreuz-Mörs und Mörs-Kapellen. Da 5 Minuten plus. Und A59 Köln Richtung Bonn zwischen Flughafen Köln-Bonn und Köln-Wahn. Dichter Verkehr 2 Minuten. Gute Fahrt, kommt gut an. Sebastian Pulli hier, ganz liebe Grüße an die Älteren bis Mittelalten, die in der Jugend mit Leidenschaft Musik gesucht und gehört haben und das dann irgendwann unter Alltag und Job und Kindern verloren haben. Wenn ihr früher Radiohead gehört habt, Bon Iver, die Smashing Pumpkins, die Strokes, die richtig gute 90er, 2000er in die Ecke, wenn ihr einen neuen Indie-Musiker kennen solltet aktuell, dann ist das Somba. Der hat die nämlich auch alle gehört und deren Geist scheint dann auch in seiner Musik durch. Gibt's jetzt mit Homewrecker Somba. Schönen Abend euch.
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0: Technologie. Und da sind wir beim neuen iPhone. Hat Apple vorgestellt, ist diesmal faltbar. Ich bin auch eingeklappt beim Preis.
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0: Je nach Speicher 2.300 Euro. Da kann ich bestimmt viermal von tanken gehen. Also Entschuldigung. Untere Mittelschicht kann nur Samsung Galaxy aus der A-Reihe. Ist auch super. Kann man nur im Starbucks nicht so gut mit beeindrucken.
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2: So ein neues iPhone ist auch so spannend wie der Speiseplan in der Kantine, oder? Ich meine, da gibt's ja auch immer das Gleiche. Obwohl in der Kantine bleiben wenigstens die Preise gleich. Ganz ehrlich, da muss doch mal was Neues kommen, statt immer nur noch eine Kamera mehr auf der Rückseite. Keine Ahnung, mach das Ding doch mal rund statt eckig. Als Logo mal statt Apfel eine Birne oder eine Papaya. Und mach richtig geile neue Funktionen, was Praktisches so. Na, wenn du deine Kaffeetasse da drauf stellst, dann wärmt das Handy die von unten. Ey, nie wieder kalter Kaffee, Wahnsinn. Oder Siri mit einem holländischen Akzent. Oder bau so einen kleinen Minisauger ein. Wenn du dir abends auf der Couch so Chips reinpfeifst, dann kannst du einfach die Krümel vom Shirt wegsaugen. Guck mal, ich überlege hier 30 Sekunden und mir fällt mehr ein als ganz Silicon Valley. Naja gut, den Spaß muss jetzt noch einer bauen, aber die Idee ist ja wohl schon mal die halbe Miete. So ein paar Platinen zusammenlöten, das werden die ja wohl auch hinkriegen. Ich kann ja nicht alles machen. Also immer dran denken, das H in iPhone, das steht für Höfer.
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1: In der Nacht später und für den Tagesstart morgen so ein atmosphärischer Herbstnebel stellenweise, aber der klart im Laufe des Tages morgen auf und dann haben wir einen wirklich schönen Sonne-Wolken-Mix bei bis 22 Grad, sehr entspannt. Heute über den Abend hier und da noch nass.
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1: Achtung, es gibt einen Falschfahrer auf der A59 Dienstlaken-Duisburg zwischen Dienstlaken-West und Duisburg-Walsum. Da nicht überholen und möglichst weit rechts fahren. Nochmal A59 Dienstlaken-Duisburg zwischen Dienstlaken-West und Duisburg-Walsum. Ein Falschfahrer. Dann haben wir eine Autobahnsperrung, die A42 Dortmund-Kamp-Lindfort. Die ist dicht zwischen Gelsenkirchen-Bismarck und Schalke. Da hat es einen Unfall gegeben, entsprechend Stau auf der Strecke. Aktuell zwischen Herne-Wanne und Gelsenkirchen-Schalke dichter Verkehr 9 Minuten. Und A57 Nimwegen Richtung Krefeld zwischen Kreuz Mörs und Mörskapellen 1 Kilometer, da 25 Minuten länger. Eine gute Fahrt, kommt gut durch. Oh, Sebastian Pulli hier, kurz nach 11:30, ne? Müde Uhrzeit, wo die Augen schon halb zu sind. Deshalb hier auch ein Musiker, der so singt, als hätte der die Augen vor dem Mikrofon auch durchgehend halb geschlossen. Immer voll drin, immer halb traurig und voll leidenschaftlich. James Arthur gibt's jetzt für euch. Impossible.
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0: nach wie vor wunderschön. Phil Collins, also das Lied ist wunderschön, er auch ganz gut. Die beste aller Bienen hat Geburtstag heute. Maja ist 50 geworden.
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0: Die Biene Maja, die Serie aus den 70ern mit den leicht ausgewaschenen Farben, die dafür gesorgt hat, dass ich bis heute panische Angst vor Frauen mit dem Namen Thekla habe. Ja, gratulieren wir doch mal.
2: Guckt haben wir das früher als Kinder? Klar, der Willi, den fand ich immer geil. Dass der immer blöde Sprüche auf Lager hatte.
3: Vor mir müssen Sie keine Angst haben. Ich bin doch nur der Willi, der Freund von Maja.
4: Ich höre nur die Tonis mit meinen Kindern. Die spielen dann Lieder und die Geschichten von Biene Maja.
5: Biene Maja, die war der Hauptcharakter. Ich fand die toll.
6: Wer ist Maja? Bin ich die Maja? Und warum habt ihr mich denn Maja genannt?
7: Ja, liebe Biene Maja, alles Liebe zu deinem 50. Geburtstag. So jung kommen wir nicht mehr zusammen.
8: Alles Gute zum Geburtstag, Maja.
9: Herzlichen Glückwunsch, Biene Maja.
10: Herzlichen Glückwunsch, Biene Maja. Woo.
11: Ich wünsche dir einen schönen Geburtstag.
0: Ist ausgerichtet, vielen Dank. Sie macht sich sicher so einen richtig schönen Wellness-Tag in einem ganz, ganz edlen Insektenhotel. Kommt gut durch die Nacht.
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1: Ich bin Katrin Müller. Nach einer Serie von Sabotageangriffen auf das Stromnetz in mehreren Bundesländern kommt der tatverdächtige 48-Jährige in Haft. Es wurde Haftbefehl gegen den Mann erlassen. Die Staatsanwaltschaft wirft ihm unter anderem das Herbeiführen einer Sprengstoffexplosion, die Störung öffentlicher Betriebe und die Zerstörung wichtiger Arbeitsmittel vor. Was vor der Wahl galt, gilt in diesem Punkt auch nach der Wahl. CDU, SPD, Grüne und Linke lehnen eine Zusammenarbeit mit der AfD in Sachsen-Anhalt weiterhin ab. Vertreter der vier Parteien haben Gesprächsangebote über eine Regierungsbildung ausgeschlagen.
2: Nach wie vor ist also offen, wie es politisch in Sachsen-Anhalt weitergeht. Wenn es keine Überläufer von anderen Fraktionen gibt, könnte die AfD wohl nur auf das BSW als möglichen Partner hoffen. Man sei grundsätzlich bereit, mit allen Parteien zu sprechen, sagte BSW-Spitzenkandidat Thomas Schulze zuletzt. Und er kritisierte die anderen Parteien, dass sie nicht dazu bereit sind. Die AfD gewann 39 der insgesamt 83 Mandate. Damit fehlen ihr für eine absolute Mehrheit 3 Stimmen. Tine Klimach, Nachrichtenredaktion.
1: Mit dem kommenden Jahr gibt's den Perso für alle, die wollen, auch digital. Am 2. Januar soll die DU-App für Smartphones scharf geschaltet werden. Bundesdigitalminister Carsten Wildberger hat sie in Berlin vorgestellt.
3: Grün-blau ist die App gehalten, mit einem schwarz-rot-goldenen Streifen an der Seite. Damit können sich deutsche Bürger quasi ihren Personalausweis-Zwilling aufs Handy laden. Perspektivisch dann auch andere Papiere wie etwa den Führerschein. Der große Vorteil, es wird einfacher, sich online auszuweisen, ohne komplizierte Identverfahren. Direkt am 2. Januar geht es los mit 40 Anbietern, wie der Post, verschiedenen Banken und einigen Strom- und Telefonanbietern oder auch Hochschulen, Kommunen und Bundesländern. Tanja Wagner, Nachrichtenredaktion.
1: Zum Fußball. Der VfB Stuttgart hat zum Auftakt der Champions League einen Heimsieg gefeiert. Dank eines Dreierpacks von Ermedin Demirovic gewann Stuttgart gegen Norwegens Meister Viking Stavanger mit 3:1. Der Stürmer erzielte seine Treffer schon vor der Pause in der 20., 26. und 32. Minute.
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4: Es lockert sich so langsam auf. Es regnet nur noch ab und an jetzt in der Nacht und in den frühen Morgenstunden 11 bis 7 Grad. Der Tag heute startet dann erstmal neblig, dann lockert es aber auch hier auf und es bleibt trocken tagsüber heute bis 22 Grad. Morgen ähnlich warm, hier kann es dann aber ab und an regnen.
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5: A33 Bielefeld-Brilon zwischen Paderborn-Schloss Neuhaus und Paderborn-Elsen. 1 Kilometer Stau, 5 Minuten Zeitverlust. Und A42 Dortmund-Kamp-Lindfort zwischen Herne-Wanne und Gelsenkirchen-Bismarck. 1 Kilometer stockender Verkehr, 16 Minuten Verzögerung. Wir wünschen allen unterwegs gute Fahrt.
4: Einen wunderschönen Donnerstag wünsche ich euch, denn der ist jetzt angebrochen, auch wenn es noch richtig früh ist. Kommt gut durch die Nacht mit uns und passt auf euch auf.
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4: Und das hier ist jetzt Musik von Temper City, das ist Self-Aware.

0: Okay, zugegeben, Atze Schröder müssen wir eigentlich niemandem mehr vorstellen. 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
1: Einige Wolken sind noch unterwegs jetzt in der Nacht, aber regnen soll es jetzt nicht mehr so viel. Zum Morgen hin bildet sich dann Nebel, 11 bis 7 Grad nachts und in den frühen Morgenstunden. Tagsüber heute dann freundlich und warm, bis 22 Grad und trocken. Der Freitag wird dann wieder bewölkter, es kann auch mal regnen, bis 22 Grad auch hier.
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2: Zurzeit liegen uns keine Meldungen vor. Wir wünschen allen unterwegs gute Fahrt.
1: Hallo zusammen, hier spricht eure akustische Begleitung durch diese Nacht. Egal, ob ihr gerade auf der Arbeit hängt in der Nachtschicht oder nicht pennen könnt, wir sind bei euch und versorgen euch mit ganz viel Musik. Los geht's.
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1: Und den Anfang macht die großartige Adele, das ist Set Fire to the Rain.

0: Aber
1: okay, Momente, in denen du dich so richtig alt fühlst, wenn du hörst, dass die Biene Maya gestern 50 geworden ist. Vor 50 Jahren lief die erste Folge im deutschen Fernsehen. Wir haben uns gefragt, wie sieht das Leben einer Biene aus mit stolzen 50 Jahren? Der Kollege Markus Steinacker gratuliert jetzt nachträglich zum Geburtstag.
2: Bienen ab 50 sind wie Menschen ab 50. Ihre Lieblingsbeschäftigung? Vom Küchenfenster aus die Nachbarschaft kontrollieren.
3: Was ist denn das? Draußen am Blütenblatt krabbelt irgendwas rum?
2: Fliegt man raus, um der Jugend Werte wie Höflichkeit und Respekt beizubringen?
3: Guten Morgen! Hallo, ich hab guten Morgen gesagt.
2: Eine Frechheit, kein Respekt vor dem Alter. Und man muss der Jugend auch ständig die Welt erklären, das mit dem Bestäuben.
3: Wenn wir das nicht machen würden, könnte aus einer Blüte nie eine Frucht werden. Habt ihr das verstanden, ja?
2: So, und Nächte durchfeiern ist ab 50 auch nicht mehr. Noch bevor auf der Party der Honigschnaps ausgepackt wird, will der Best-Bienen-Buddy schon nach Hause.
4: Ich kann nicht mehr.
2: Ja, und auf einen Filmriss mit 50 hat auch keine Biene Bock. Der Filmriss kommt ja altersbedingt auch von alleine.
4: Ich bin nicht ganz richtig im Kopf. Was heißt das im Kopf?
2: Und während du so drüber nachdenkst, bist du als Biene wie auch als Mensch, zack, schon wieder auf der Couch eingepennt.
3: Oh nein, was machen wir nur, Flip, was machen wir nur?
2: Ja, aufwecken und ganz gemütlich im kleinen Kreis mit all den anderen halbtoten Insekten feiern.
5: Moment mal, das ist ein Irrtum, die kleine Biene ist nicht tot.
6: Macht nichts, die stirbt schon noch.
2: Also feiern mit denen, die noch am Leben sind.
3: Du frecher Kerl!
2: War nur ein Scherz. Alles Gute zum 50.
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1: Ich bin Katrin Müller. Nach einer Serie von Sabotageangriffen auf das Stromnetz in mehreren Bundesländern kommt der tatverdächtige 48-Jährige in Haft. Es wurde Haftbefehl gegen den Mann erlassen. Die Staatsanwaltschaft wirft ihm unter anderem das Herbeiführen einer Sprengstoffexplosion, die Störung öffentlicher Betriebe und die Zerstörung wichtiger Arbeitsmittel vor.
2: Der Verdächtige soll an mehreren Orten in Nordrhein-Westfalen, Brandenburg und Sachsen versucht haben, Stromleitungen in der Nähe von Kohlekraftwerken zu sabotieren. In einigen Fällen ist ihm das gelungen. Mit selbstgebauten Raketen soll er einen Draht über Hochspannungsleitungen geschossen haben. Mindestens zweimal kam es dadurch zu Kurzschlüssen und einzelne Blöcke von Kraftwerken wurden lahmgelegt. Der 48-Jährige soll Bekennerschreiben in seinem Namen verfasst haben. Sein Motiv: Umweltschutz, der Kampf gegen fossile Energieträger wie eben Kohlekraftwerke. Tine Klimach, Nachrichtenredaktion.
1: Bundeskanzler Friedrich Merz hat sich skeptisch zu einem möglichen Verbotsverfahren gegen die AfD geäußert. Die rechtlichen Hürden seien sehr hoch, sagte der CDU-Chef. Zudem lasse sich das Problem seiner Ansicht nach nicht durch ein Verbot der Partei lösen. Merz hatte die AfD nach ihrem Wahlsieg in Sachsen-Anhalt im Bundestag scharf angegriffen. In der Generaldebatte warf der CDU-Chef der Partei vor, demokratische Institutionen zu verachten und Deutschland destabilisieren zu wollen. Fahnen auf Halbmast nicht nur in Norwegen. Mit einem Trauerzug durch Oslo ist Norwegens verstorbener König Harald V. an seine letzte Ruhestätte geleitet worden. Der Abschied des vom Volk geliebten Monarchen verlief tränenreich.
3: Zehntausende Zuschauer verfolgten den Trauerzug vom Schloss zur Domkirche in Oslo. Andächtige Stille herrschte, als der Sarg von König Harald von einem Auto im Schritttempo durch die Stadt gezogen wurde. Hinter ihm gingen neben der Königsfamilie ein großer Teil des europäischen Hochadels. Sowohl Königin Mette-Marit als auch Kronprinzessin Ingrid Alexandra verdrückten Tränen. Aus Oslo, Julia Weschenbach.
1: Zum Fußball. Der VfB Stuttgart hat zum Auftakt der Champions League einen Heimsieg gefeiert. Dank eines Dreierpacks von Ermedin Demirovic gewann Stuttgart gegen Norwegens Meister Viking Stavanger mit 3:1. Der Stürmer erzielte seine Treffer schon vor der Pause in der 20., 26. und 32. Minute.
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4: Die Schauer klingen so langsam ab und es bleibt dann meist trocken in der Nacht, 11 bis 7 Grad. Zum Morgen hin kann es dann neblig werden. Wenn der sich dann verzieht, kommt aber auch die Sonne raus heute tagsüber. Nach Regen sieht es nicht aus, heute bis 22 Grad. Morgen auch bis 22 Grad, dazu mehr Wolken und mehr Regen.
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5: Zurzeit liegen uns keine Meldungen vor. Wir wünschen allen unterwegs gute Fahrt.
4: Es ist noch richtig früh an diesem Donnerstag, aber ganz ehrlich, komm jetzt. Der Tag noch und dann noch der Freitag und dann ist eigentlich auch schon wieder Wochenende. Wir haben es also bald geschafft. In diesem Sinne, haltet durch und kommt gut durch die Nacht mit uns.
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4: Und das hier ist Musik von der großartigen Holly Humberstone. Der Song heißt To Love Somebody.

0: Und da denkt man sich so, toll, ich bin auch schon oft Aufzug gefahren, aber ich bin nicht weltberühmt geworden. Woran liegt das? Ich weiß es nicht. Vermutlich fehlt mir einfach das Charisma der Elevator Boys. Die haben ja mit so lustigen Videos in Aufzügen angefangen auf Social Media und gehen inzwischen einfach komplett steil, auch international, auch in Sachen Musik und Film alles. Die fünfköpfige Truppe hat vor kurzem ja den Film Back to the 90s rausgebracht. Da spielen sie eine fiktive Boyband und landen aus Versehen wieder in den 90ern und müssen da irgendwie so einen Weg rausfinden. Und passend zum Film gibt's auch den Soundtrack von den Elevator Boys. 1995 heißt der Song. Der wurde jetzt nicht nur von irgendwem geschrieben, sondern tatsächlich von Gary Barlow himself, Leadsänger der Boyband Take That. Und wir haben uns die Elevator Boys natürlich ins Studio geholt und haben mit ihnen über diese neue Zusammenarbeit gequatscht.
1: Das war schon sehr krass. Also er ist eine absolute Ikone. Wir hatten dann die Ehre, auch mal einen Call mit ihm machen zu können und irgendwie über den Song zu quatschen. Und er kam eben ja, mit dem Song hervor und wir durften ihn auch einsingen. Wir haben den Titelsong gesungen, den er geschrieben hat. Das ist irgendwie sehr Full Circle Moment.
0: Das glaube ich, ist natürlich auch eine mega krasse Erfahrung, mit so einem Star einen Song zu machen. Und deswegen ein bisschen nervös waren sie schon.
2: Zumindest so nervös, dass ich mich in der Endszene leider komplett vertanzt habe. Und das hat es auch leider mit reingeschafft in den Film, wenn man ein bisschen drauf achtet.
3: Aber Gary hat uns auch von vornherein im Hinblick auf den Song ein gutes Gefühl gegeben. Also die Calls, die wir mit dem hatten, die Anrufe, die Telefonate waren, da gesagt, ey, das macht ihr schon, Jungs. Und dementsprechend, glaube ich, hat er uns auch schon den Rücken gestärkt, den Song bestmöglich zu performen. Und ich glaube, er war auch happy damit, dementsprechend. Kann man jetzt gut und stolz darauf zurückschauen.
0: Hervorragend. So, wir hören jetzt mal rein in diesen Song zu ihrem Film Back to the 90s. Hier sind die Elevator Boys mit 1995.
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1: Es lockert sich so langsam auf. Es regnet nur noch ab und an jetzt in der Nacht und in den frühen Morgenstunden 11 bis 7 Grad. Der Tag heute startet dann erstmal neblig, dann lockert es aber auch hier auf und es bleibt trocken tagsüber heute bis 22 Grad. Morgen ähnlich warm, hier kann es dann aber ab und an regnen.
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2: A42 Dortmund-Kamp-Lindfort zwischen Oberhausen-Zentrum und Oberhausen-Buschhausen. 1 Kilometer Stau. Wir wünschen allen unterwegs gute Fahrt.
1: Hallo zusammen, es ist mitten in der Nacht. Wir sind trotzdem wach und begleiten euch in diesen frühen Donnerstag rein. Ich hoffe, euch geht's gut. Egal, wo ihr gerade seid, schön, dass ihr zuhört. Und hallo zusammen. Und ich finde, man kann jetzt auch schon guten Morgen sagen, oder? Ja, ich finde schon guten Morgen.
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1: Das hier ist Musik von Owl City, Fireflies. Fireflies, das sind ja Glühwürmchen. Und ich mag den Song deswegen so sehr, weil das, was ihr gerade schon im Hintergrund hört, ne, das klingt wirklich so, als würden Glühwürmchen Geräusche machen, oder? Also wenn die Musik machen könnten, dann würden die auf jeden Fall so klingen.

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1: Ich bin Katrin Müller. Heute Vormittag gibt es wieder einen deutschlandweiten Probealarm. Dabei soll getestet werden, ob Handys, Apps und Sirenen wie vorgesehen funktionieren. Und es geht um die richtige Vorbereitung für mögliche Katastrophen.
2: Selbst ohne eine Warn-App und auch wenn das Smartphone auf stumm geschaltet ist, ertönt ein schriller Ton, sobald der Alarm ausgelöst wird und alles funktioniert. Neu ist beim Warntag diesmal, dass über Cell Broadcasting auch eine Endwarnung gesendet werden soll. Über dieses System können alle eingeschalteten und halbwegs modernen Handys erreicht werden, wenn nötig auch nur in bestimmten Funkzellen. In den vergangenen Jahren hat nicht alles reibungslos funktioniert. Beim Probealarm heute soll es besser laufen.